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1: Zurzeit liegen uns keine Meldungen vor. Wir wünschen allen unterwegs gute Fahrt.
2: Und das mit Andreas Grunwald. Angenehme Nacht. Guck mal, Tag hat noch gar nicht angefangen. Ich habe schon wieder eine Frage an euch. Ne? Was ist lustig und zieht durch 6 Städte in NRW? Richtig, das Comedy Camp. Ihr seid ja richtig auf Zack heute Nachbar. Die Tour, die startet am 4. Oktober in Bergheim. Und da ist dann unter anderem Bastian Bielendorfer mit dabei. Und was der da so vom Stapel lässt, das hören wir uns gleich mal an. 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Alle Infos dazu übrigens auch bei uns auf der Homepage. Klickt da gerne mal drauf.
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0: knistert das da am Ende. Ich muss mal die Plattennadel auswechseln. So, die Comedy Camp Tour im Herbst, das bedeutet ja 6 Städte in ganz NRW und ganz viele lustige Stars sind mit dabei. Hier zum Beispiel Atze Schröder, Kaya Jana ist dabei, Toni Bauer, Mirja Bös macht mit, Guido Kanz hat zugesagt und Bastian Bielendorfer auch mit von der Partie. Der ist direkt beim, lass mich nicht lügen, beim ersten Termin am 4. Oktober in Bergheim mit dabei. 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Das funktioniert über unsere Homepage, da einfach mal reinklicken. Und so klingt das, wenn der Bastian Gas gibt.
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2: Heute Bastian Bielendorfer.
3: Ich habe eine neue Partnerin kennengelernt. Ich bin jetzt schon seit einigen Jahren mit einer wirklich fantastischen Frau zusammen. Allerdings musste ich letztens als Gamechanger meines Lebens feststellen, dass es einen Grund gibt, warum diese Frau sich in mich verliebt hat. Die hat nämlich überhaupt keinen Geschmack. Wirklich gar keinen Geschmack. Das überrascht jetzt viele hier nicht, das spüre ich gerade schon. Aber es war für mich, also meine Frau ist überraschenderweise eine sehr gut aussehende Frau. Sie ist wirklich so eine klassische 10. Kennt ihr diese Einteilung? 10? 10 bedeutet also von Gott an einem guten Tag aus einem Stück Marmor geschlagen. Wirklich. Und ich bin eine 4. Also ich bin jetzt keine 1 so, weiß ich nicht, passt bei den Goonies aufs Piratenschiff auf oder so. Ich bin so eine klassische 4. Ich bin so ein besser als nix Mann. So an Karneval, nach 6 Kölsch, ich alleine auf der Tanzfläche, guckst du als Frau rüber und denkst, ja, besser als nix.
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0: Das Wetter im RSG-Land.
1: Ja, mal mehr, mal weniger Wolken. So geht's jetzt durch die Nacht. Dazu ist auch mal ein bisschen Regen möglich. Temperaturen, die liegen gerade so zwischen 16 und 13 Grad. Der Montag, der macht dann eher ungemütlich weiter. Da geht's stark bewölkt los. Später kommen dann Schauer und Gewitter noch mit dazu. Vielleicht auch mal Starkregen oder Sturmböen. Und das dann alles heute bei 23 Grad.
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2: Zurzeit liegen uns keine Meldungen vor. Wir wünschen allen unterwegs gute Fahrt.
1: Ja, und weiter geht's durch die Nacht. Hallo zusammen, ich spendiere euch da jetzt mal drei Hits am Stück. Und da sind dann auch direkt mal drei verschiedene Jahrzehnte mit vertreten. Geht gleich durch die 90er mit den Spin Doctors und Two Princes. Aktuell wird's mit Loy und David Prentice. Und der 2000er, der kommt jetzt hier von Christina Aguilera.
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0: Ach ja, zum Schluss klingt sie so ein bisschen nach Ich hab's auch nicht leicht. Holly Humberstone, nach wie vor sehr schöne Nummer, To Love Somebody. Und jetzt greifen wir für euch hier nochmal in die frische Theke.
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2: Bei uns, Junoras, featuring Daddy DJ, Flipside.

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1: Ich bin Thomas Brockt. Das US-Militär hat Medienberichten zufolge erstmals seit Ende Juli wieder Angriffe im Iran geflogen. Ziel seien zwei iranische Raketenwerfer auf der Insel Larak gewesen, berichten etwa die Sender Fox News und CBS News unter Berufung auf einen US-Beamten.
2: Seit Wochen herrschte Ruhe zwischen den Kriegsparteien USA und Iran, allerdings gab es auch keinerlei Verhandlungsfortschritte. Jetzt startete das US-Militär wieder Angriffe, vor allem um zu verhindern, dass der Iran weitere Seeminen in der Straße von Hormuz verteilt. Präsident Trump behauptet, der Handelsweg sei von allen Minen geräumt und er hat gedroht, alle Schiffe zu zerstören, die in der Meerenge Seeminen legen. Trump beteuert auch, dass der Iran bezwungen und die Straße von Hormuz offen sei, allerdings liegt der Schiffsverkehr dort weiterhin ziemlich brach. Aus den USA, Tina Eck.
1: Wie sieht die angekündigte Reaktion auf den versuchten Sprengstoffanschlag am Flughafen Leipzig-Halle aus? Die Bundesregierung will darauf bald eine Antwort geben. Das bestätigte Kanzler Merz nochmal in der ARD. Demnach laufen dazu aktuell Abstimmungen mit den Partnern.
3: Die ist abgestimmt. Die wird in diesen Tagen auch final abgestimmt mit der Europäischen Union, mit den NATO-Partnern. Es wird eine Reaktion aus Deutschland sein, aber die Partner in der Europäischen Union und in der NATO werden davon nicht überrascht.
1: Bundeskanzler Merz. Eine mit Sprengstoff präparierte Drohne war Anfang August im Sicherheitsbereich des Flughafens zwischen ukrainischen Frachtmaschinen entdeckt worden. Nach dem Fährunglück vor Zypern mit mindestens 8 Toten sind der Kapitän und 7 Crewmitglieder festgenommen worden. Die Behörden kündigten an, mögliche Versäumnisse umfassend zu untersuchen. Die Rettungsarbeiten dauern an, nach zahlreichen Menschen wird noch gesucht. Die Fähre war kurz nach dem Auslaufen aus Kyrenia in Nordzypern gekentert, nachdem Wasser eingedrungen war. In der Fußball-Bundesliga hat der FC Schalke 04 ein bitteres Comeback erlebt. Der Aufsteiger verlor zum Saisonstart beim FC Augsburg mit 0:3. Außerdem gewann der SC Freiburg gegen Werder Bremen mit 4:1. Und die deutschen Hockeyherren sind zum 4. Mal Weltmeister. Im Finale in Belgien setzte sich das Team mit 1:0 gegen Spanien durch.
4: Das Wetter.
5: Wetter ist sauer, das Montag ist grau, immer wieder nass heute, stürmisch teilweise und es kann auch gewittern. Immerhin, es bleibt halbwegs warm, maximal bis 24 Grad heute.
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7: Zurzeit liegen uns keine Meldungen vor, wir wünschen allen unterwegs gute Fahrt.
5: Sebastian Pulli hier, tiefste Nacht, die Phase, wo das Hirn manchmal ein bisschen depressiv wird. Da hat man seine Tiefs, ist tatsächlich wahr, ist auch wissenschaftlich erwiesen. Und vielleicht brauchen wir da so eine beruhigende große Schwester, die sagt, es kommt alles in Ordnung. Die gibt's jetzt, Leonie, die singt.
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0: Thema jetzt hier im Sendeplan: Enten auf Kreuzfahrtschiffen. Ich habe erst gedacht, die Kollegen hätten das R in Entern vergessen, aber nein, es geht wirklich um Enten.
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0: Und zwar um Quietscheentchen. Eine Geschichte, die sehr nett angefangen hat, aber inzwischen so eskaliert ist, dass es richtig Ärger gibt. Fangen wir aber von vorne an. Kollegin Natascha Wittmark, warum Enten auf Kreuzfahrtschiffen?
2: Ja, das ist eigentlich nur ein lustiger Social-Media-Trend gewesen, aber der ist so ein bisschen ausgeartet. Also Kreuzfahrtpassagiere verstecken diese kleinen gelben Badeenten zum Spaß auf Schiffen. Andere Passagiere können sie dann finden und mitnehmen oder wieder verstecken. Dazu wird dann so eine kleine Notiz hinterlassen und das wird dann auch auf Social Media geteilt. Es geht da einfach darum zu schauen, wie weit und wohin so eine kleine Ente reist. Gestartet ist das wohl, weil mal ein kleines Mädchen in den USA damit angefangen hat. Das haben dann andere einfach weitergemacht.
0: Das ist ja erstmal wirklich süß, aber wie kann sowas, also wie können Quietscheentchen eskalieren, indem es zu viele werden?
2: Richtig, zu viele und das ist ein Problem. Die Masse an Enten treibt die Crew langsam in den Wahnsinn. Ja, so schreibt es eine Reederei in einem Newsletter an ihre Passagiere. Sie kommen mit dem Entsorgen nicht mehr hinterher. Außerdem werden sie wohl auch an so absurden Orten versteckt, dass sie teilweise ein Sicherheitsrisiko sind. Deshalb dürfen keine Enten mehr aufs Schiff gebracht werden.
0: Okay, keine Enten mehr aufs Schiff. Das ist die Service-Info für eure Nachtzieher jetzt mit Never Give Up.

0: Das Wetter im RSG-Land.
1: Freuen wir uns eigentlich noch über Regen oder sind die heißen Sommertage schon wieder zu weit weg? Immer wieder nass heute, graue Wolken, stürmisch ist es teilweise und es kann auch gewittern. Aber es bleibt halbwegs warm, 24 Grad maximal.
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0: Der offizielle WM-Song und auch inzwischen offiziell erfolgreichster Sommerhit dieses Jahres, Shakira, Burna Boy, Die Die.
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0: Und jetzt was ganz Frisches, eine neue kleine Nachtmusik jetzt. Ein Track, der treibt einmal schön an mit so einem schönen pumpenden Bass, hat aber auch gleichzeitig so eine entspannte Gemütlichkeit. Muss man erstmal zusammenbringen, das beides. Von Moskenner, darf er auch deshalb selber ansagen.
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1: Ich bin Thomas Brockt. Wer ist für den versuchten Anschlag mit einer Sprengstoffdrohne verantwortlich, die Anfang August auf dem Flughafen Leipzig-Halle in der Nähe ukrainischer Frachtmaschinen entdeckt wurde? Schon bald will die Bundesregierung dazu Angaben machen. Die Ermittlungen stünden kurz vor dem Abschluss, sagte Kanzler Merz im ARD-Sommerinterview.
2: Die Bundesregierung stimmt ihre angekündigte Reaktion auf den versuchten Sprengstoffanschlag demnach aktuell mit europäischen Partnern und innerhalb der NATO ab. Es werde eine Reaktion aus Deutschland sein, aber die Partner würden davon nicht überrascht werden. Auf die Frage, ob Deutschland überhaupt angemessen reagieren könnte, sollte sich eine Urheberschaft Russlands herausstellen, antwortete der Kanzler. Warten wir mal ab, was angemessen reagieren heißt. Aus Regierungskreisen ist zu hören, in einem so gravierenden Fall sei es mit der Ausweisung von einem oder zwei Diplomaten nicht getan. Dirk Zeitler, Nachrichtenredaktion.
1: Das US-Militär hat Medienberichten zufolge erstmals seit Ende Juli wieder Ziele im Iran angegriffen. Es nahm dabei zwei Raketenwerfer auf der Insel Larak ins Visier, wie unter anderem die Sender Fox News und CBS berichten. Sie sollten daran gehindert werden, neue Seeminen in der Straße von Hormuz zu legen, hieß es. Die iranischen Revolutionsgarden drohten mit Vergeltung und griffen bereits US-Stützpunkte in Jordanien an. Nach dem Fährunglück vor Nordzypern mit mindestens 8 Toten sind der Kapitän und 7 Crewmitglieder festgenommen worden. Die Rettungsarbeiten dauern an, nach zahlreichen Menschen wird noch gesucht. Die Fähre war kurz nach dem Auslaufen gekentert, nachdem Wasser eingedrungen war.
3: Plötzlich hat sich das Schiff zur Seite geneigt. Menschen sprangen panisch auf und suchten nach Rettungswesten. Einige versuchten, Scheiben einzuschlagen, um aus dem sinkenden Schiff herauszukommen. An Bord herrschte Chaos, berichtet ein Überlebender. Warum Wasser in das Schiff eindringen konnte, ist bislang unklar. Die Hoffnung, weitere Überlebende zu finden, schwindet. Aus Athen, Takis Zafos.
1: In der Fußball-Bundesliga hatte FC Schalke 04 ein bitteres Comeback erlebt. Der Aufsteiger verlor zum Saisonstart beim FC Augsburg mit 0:3. Zuvor hatte der SC Freiburg gegen Werder Bremen mit 4:1 gewonnen.
4: Das Wetter.
5: So, neue Woche. Willkommen im Herbst offenbar. Viele Wolken unterwegs heute. Es kann immer wieder Regen geben. Stürmisch ist auch teilweise und Gewitter sind auch drin. Das Ganze bei bis 24 Grad maximal.
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7: Zurzeit liegen uns keine Meldungen vor. Wir wünschen allen unterwegs gute Fahrt.
5: Sebastian Pulli hier. Frage zum Schulstart diese Woche. Kriegen schlaue Kinder eigentlich immer noch aufs Maul heutzutage? Falls ja, hier zum Trost für euch. Mr. Know-it-all heißt Herr Besserwisser. Aber das habt ihr ja schon.
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0: Das Wetter im RSG-Land.
1: Das Wetter ist sauer, das Montag ist grau, immer wieder nass heute, stürmisch teilweise und es kann auch gewittern. Immerhin, es bleibt halbwegs warm, maximal bis 24 Grad heute.
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2: A1 Dortmund-Köln zwischen Wuppertal-Langerfeld und Wuppertal-Ronsdorf, 1 Kilometer Stau, 10 Minuten Zeitverlust. Und A30 Osnabrück-Rheine zwischen Hörstel und Rheine, 2 Kilometer Stau. Stockender Verkehr, 34 Minuten Verzögerung. Wir wünschen allen unterwegs gute Fahrt.
1: Sebastian Pulli hier und jetzt. What doesn't kill you makes you stronger. Was dich nicht tötet, macht dich stärker. Weiß ich nicht, vielleicht macht es dich auch einfach nur für immer komplett innerlich und äußerlich kaputt und toddepressiv. Aber das wäre dann halt auch nur ein mittelerfolgreicher Popsong. Kelly Clarkson jetzt, schönen Montag.
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0: So, Urlaub ist rum. Was jetzt wirklich super wäre, Urlaub.
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0: Sieht Atze Schröder ähnlich, hat ja gestern Abend noch gearbeitet bei unserem großen Comedy Camp XXL in Münster. Aber er hätte auch schon wieder Lust auf Pause.
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3: Ja, nee, ist klar.
4: Geht's euch eigentlich auch so? Also, ich könnte schon wieder. Ja, dann ist jetzt auch der beste Zeitpunkt, es zu tun. Ja, ganz ungeniert. Mein Gott, ist doch nichts dabei. Das machen die anderen doch auch. Jetzt den Sommerurlaub 2027 buchen. Ja, sicher. Wie lange willst du noch warten? Bis alles wieder ausgebucht ist? Hier, ich war gestern im Netto. Knaller Angebot. 2 Wochen türkische Riviera, 3 Sterne plus, all inclusive, Getränke fletschern drin mit landestypischen Cocktails und Longdrinks. Ja, jetzt haltet euch fest, für 2 Personen 3,99 inklusive Flug und Transfer. So, und jetzt kommt ihr. Ja, da muss man noch zuschlagen. Zu Hause bleiben wäre teurer. Wirklich, sein Sparfuchs bucht den nächsten Sommerurlaub jetzt noch, bevor du die Reklamationsmail vom diesjährigen Sommerurlaub abschickst. So bleibst du im Urlaubsfeeling und entgehst der Inflation. Ey, wie geil ist das denn? Das sind, rechne mal nach, pro Person gerade mal 14,28 Euro. Flug schon drin. Dafür kriegst du zu Hause gerade mal einen Schnitzel mit Pommes und Mayo. Ja, oder 2 Flaschen Küstennebel aus dem Trinkgut.
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1: Ich bin Thomas Brock. Das US-Militär hat Medienberichten zufolge erstmals seit Ende Juli wieder Angriffe im Iran geflogen. Ziel seien zwei iranische Raketenwerfer auf der Insel Larak gewesen, berichten etwa die Sender Fox News und CBS News unter Berufung auf einen US-Beamten.
2: Seit Wochen herrschte Ruhe zwischen den Kriegsparteien USA und Iran, allerdings gab es auch keinerlei Verhandlungsfortschritte. Jetzt startete das US-Militär wieder Angriffe, vor allem um zu verhindern, dass der Iran weitere Seeminen in der Straße von Hormuz verteilt. Präsident Trump behauptet, der Handelsweg sei von allen Minen geräumt und er hat gedroht, alle Schiffe zu zerstören, die in der Meerenge Seeminen legen. Trump beteuert auch, dass der Iran bezwungen und die Straße von Hormuz offen sei, allerdings liegt der Schiffsverkehr dort weiterhin ziemlich breit. Aus den USA, Tina Eck.
1: Wie sieht die angekündigte Reaktion auf den versuchten Sprengstoffanschlag am Flughafen Leipzig-Halle aus? Die Bundesregierung will darauf bald eine Antwort geben, das bestätigte Kanzler Merz nochmal in der ARD. Demnach laufen dazu aktuell Abstimmungen mit den Partnern.
3: Die ist abgestimmt, die wird in diesen Tagen auch final abgestimmt mit der Europäischen Union, mit den NATO-Partnern. Es wird eine Reaktion aus Deutschland sein, aber die Partner in der Europäischen Union und in der NATO werden davon nicht überrascht.
1: Bundeskanzler Merz. Eine mit Sprengstoff präparierte Drohne war Anfang August im Sicherheitsbereich des Flughafens zwischen ukrainischen Frachtmaschinen entdeckt worden. Unter den durch Schüsse bei einem Techno-Festival in der Schweiz verletzten Opfern ist auch eine deutsche Frau. Das teilte die Aargauer Kantonspolizei mit. Bei den anderen 4 Verletzten handele es sich um Schweizer Männer. Durch die Schüsse war gestern früh eine 22-jährige Italienerin getötet worden. Der oder die Täter sind weiter auf der Flucht. Es läuft eine Großfahndung. Das Motiv für die Tat ist noch unklar. Die Polizei geht davon aus, dass es sich entweder um einen Terrorakt, einen Amoklauf oder eine Abrechnung im kriminellen Milieu handelt. In der Fußball-Bundesliga hat der FC Schalke 04 ein bitteres Comeback erlebt. Der Aufsteiger verlor zum Saisonstart beim FC Augsburg mit 0:3. Außerdem gewann der SC Freiburg gegen Werder Bremen mit 4:1.
0: Das Wetter im RSG-Land.
4: Freuen wir uns eigentlich noch über Regen oder sind die heißen Sommertage schon wieder zu weit weg? Immer wieder nass heute, graue Wolken, stürmisch ist es teilweise und es kann auch gewittern. Aber es bleibt halbwegs warm, 24 Grad maximal.
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5: A30 Osnabrück-Rheine zwischen Hörstel und Rheine, 3 Kilometer Stau, 7 Minuten Zeitverlust. Und A42 Dortmund-Kamp-Lindfort zwischen Oberhausen-Zentrum und Oberhausen-Buschhausen, 1 Kilometer stockender Verkehr. Wir wünschen allen unterwegs gute Fahrt.
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4: Sebastian Pulli hier und bevor die Schule wieder anfängt diese Woche und der alte Feind, der 6 Wochen still war, wieder schreit, morgen für morgen, der Handywecker und die Kinder brutalst aus dem Bett jagt, die Sicherheit des eigenen Bettes und Hauses jetzt in Musik gegossen, das ist Home. Einen schönen Montag.
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0: Ja, vielleicht fühlen wir uns auch eher klein um die frühe Uhrzeit. Der Montag, erstmal gucken, ob der Kopf noch dran ist. Und dann die wichtigsten Infos.
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0: So, Kollege Niklas Lünebach, einiges los diese Woche. Wir hätten da zum Beispiel was ganz, ganz Fantastisches.
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0: Dann natürlich nach 6 Wochen Schonzeit diese Woche ja wieder Schule.
2: Genau, und wir begleiten euch da heute und die nächsten Tage. Was soll in die Brotdose? Wie war Schule früher versus heute? Und einfach alles rund um die Schule und wie ihr eure Kids dann darauf vorbereitet, ja, dass es eben am Mittwoch schon wieder losgeht, ne?
0: So, und hinten raus noch ein Thema, das wird wahrscheinlich mehr so mittelschön, ne?
2: Ja, heute stellt die Landwirtschaftskammer NRW die vorläufigen Ernteergebnisse dieses Jahr mit. Und da haben die Bauern bei uns schon signalisiert, ja, das fällt wohl nicht ganz so gut aus, ne? Klar, es war sehr heiß und trocken, es gab kaum Regen. Wie das genau auf die Ernte auswirkt und was das für uns bedeutet, da haben wir dann den Tag über auch einen Blick drauf.
0: So, haben wir soweit erstmal alles Wichtige auf dem Schirm. Jetzt gerne geistig wieder zurück ins Wochenende mit The Weeknd, Dancing in the Flames. Einen schönen Montag.

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1: Mit Anni Stoßberg, guten Morgen. Blutspenden und damit etwas Gutes tun, das geht heute in der Sporthalle Neuenkamp in Remscheid. Da findet der große Blutspendemarathon statt. Gespendet werden kann von 13 bis 20 Uhr. Voraussetzung ist, dass ihr mindestens 18 Jahre alt seid, mehr als 50 Kilo wiegt und gesund seid. Gerade zum Ende der Sommerferien werden dringend Blutspenden gebraucht, weil die Reserven in den Krankenhäusern oft knapp sind. Mit einer Blutspende können bis zu 3 Menschenleben gerettet werden. Für viele Menschen aus Solingen ist das eine schöne Erinnerung aus der Kindheit und noch heute haben gerne Kinder da gespielt. Das Piratenschiff auf dem Spielplatz am Engelsberger Hof in Solingen-Ohligs, das ist jetzt aber weg. Was aktuell los ist, weiß Michael Hartke.
2: Die Stadt sagt selbst, dass das alte Schiff nicht mehr sicher ist. Die Holzkonstruktion war marode, deshalb mussten die TBS das alte Spielgerüst abbauen. Aktuell läuft dazu jetzt die Ausschreibung für das neue Gerüst. Wenn alles nach Plan läuft, soll Anfang nächsten Jahres ein ähnliches neues Spielschiff auf den Spielplatz kommen. Außerdem hat die TBS den kleinen Kletterturm und ein Hangelnetz abgebaut. Die sind im neuen Schiff integriert. Aktuelle Schätzungen der Stadt rechnen mit Kosten von 83.000 Euro.
1: Und jetzt das Wichtigste aus NRW, Deutschland und der Welt. Knapp eine Woche vor der Landtagswahl in Sachsen-Anhalt hat Bundeskanzler Merz da seinen ersten Wahlkampftermin. In Quedlinburg im Harz wird er nachher von Ministerpräsident Schulze durch den Schlossgarten geführt und äußert sich dann gemeinsam mit dem CDU-Spitzenkandidaten vor den Kameras. Aktuell liegt die AfD in Umfragen deutlich vorn. Bei dem schweren Fährunfall vor der Insel Zypern sind mindestens 8 Menschen ums Leben gekommen. Die Expressfähre Philojet war gestern kurz nach dem Auslaufen gekentert. Gerettete Passagiere erheben nach Behördenangaben schwere Vorwürfe gegen die Besatzung des späteren gesunkenen Katamarans, unter anderem wegen versperrter Fluchtwege. 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
0: Das Wetter im RSG-Land.
1: Wir starten wechselhaft in den Montag und die neue Woche. Sonne und Wolken wechseln sich ab bis zum Mittag. Ab dem Nachmittag kann es stärker regnen und auch Gewitter geben. Dazu bekommen wir heute maximal 19 Grad. Morgen geht es so ähnlich weiter.
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1: Ich habe eine Warnmeldung von den Autobahnen. Vorsicht auf der A1 Richtung Köln zwischen Burscheid und Kreuz Leverkusen. Da ist ein kaputtes Auto stehen geblieben bzw. liegen geblieben auf dem Standstreifen. Fahrt da etwas vorsichtiger dran vorbei. RSG-Land wird geblitzt. 2 Blitzer stehen in Solingen, einmal auf der Platzhofstraße und auf der Friedrich-Ebert-Straße in Wald. Wenn ihr noch was seht am frühen Morgen, gibt's gerne durch über die 0212 22 11 190. Eine gute und sichere Fahrt wünsche ich euch.
3: Sebastian Pulli hier, diese Woche endlich wieder Schule. Es gibt Kinder, die das sagen, das sind die, die da Freunde haben, deshalb jetzt Friends. Und danach für den Vater, der traurig im Türrahmen winkt und sich fragt, warum sein Kind sich nie so freut, ihn wiederzusehen. Sorry, Papi. Schönen Montag.
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0: dieser Partner da einen morgens ein bisschen zu begeistert weckt. Smashmouth bei uns.
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0: Aber gleich haben wir auch noch das etwas sanftere Guten Morgen von Taylor Swift. I knew it, I knew you. Einen schönen Montag.
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2: Am 1. September 1939 begann der Zweite Weltkrieg. Morgen jährt sich dieser Tag. Über 50 Millionen Menschen sind gestorben. Ein Kontinent in Trümmern. Dieser Krieg fiel nicht vom Himmel. Er wurde über Jahre vorbereitet, mit Worten und mit Menschen, die wegschauten oder mitmachten. Dr. Martin Luther King hat einen Satz gesagt, an den ich oft denken muss in letzter Zeit. Am Ende werden wir uns nicht an die Worte unserer Feinde erinnern, sondern an das Schweigen unserer Freunde. Ich merke, wie in unserem Land der Ton wieder rauer wird, wie Stimmen lauter werden, die Menschen nach Herkunft sortieren und manche weniger wert erklären. Und ich merke, wie viele lieber leise bleiben, weil es unbequem ist, weil man sich raushalten will. Selbst die Kirche hat schon einmal geschwiegen, als es darauf ankam. Das darf nicht noch einmal passieren. Neutralität klingt vornehm, aber sie hilft am Ende denen, die viel Macht haben. Partei ergreifen heißt für mich, mich an die Stelle der Menschen zu stellen, deren Würde gerade verhandelt wird. Weniger Schweigen, mehr Haltung. Das nehme ich mit in dieser Woche. Sarah Wetscherer von der Evangelischen Kirche für Augenblick mal.
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2: Mit Anni Stoßberg. Auf einem der größten Spielplätze im RSG-Land gibt es eine große Veränderung. Das Piratenschiff im Engelsberger Hof in Solingen-Ohligs wurde abgebaut, weil es zu marode ist, teilt die Stadt mit. Eine Reparatur würde sich finanziell nicht lohnen. Deswegen läuft gerade die Ausschreibung für ein neues Spielgerät, das möglichst auch ein Schiff sein soll. Und jetzt das Neueste aus NRW, Deutschland und der Welt.
3: Mit Thorsten Adolfs. Guten Morgen. Kanzler Merz macht sich Sorgen um Sachsen-Anhalt. Wenn die AfD, so wie es aussieht, am Sonntag die Landtagswahl dort gewinnt und die Regierung übernimmt, dann werde das Land große Probleme bekommen, sagte Merz im ARD-Sommerinterview. Ein AfD-Ministerpräsident werde ausländische Investoren abschrecken. Marc Weiß mit weiteren Infos.
4: Wenn die AfD gewinnt und möglicherweise sogar mit absoluter Mehrheit die nächste Regierung in Sachsen-Anhalt stellt, dann wäre das erste Mal seit der Auflösung von Hitlers NSDAP, dass eine rechtsextreme Partei wieder in Regierungsverantwortung für ein Bundesland kommt. Und das scheint durchaus realistisch. In den Umfragen liegt die AfD bei um die 40%. Geht es noch weiter rauf, dann ist eine absolute Mehrheit möglich. Merz sagte, das schrecke Menschen von außen definitiv ab.
5: Ich kann mir nicht vorstellen, dass noch internationale Investoren mit einem AfD-Ministerpräsidenten zu einem Spatenstich kommen, um neue Werke zu gründen und neue Unternehmen in Sachsen-Anhalt anzusiedeln.
4: Aufgeben will der Kanzler Sachsen-Anhalt aber noch nicht. Ein großer Teil der Wählerschaft sei noch unentschlossen, sagte er. Diese Menschen müsse man erreichen. Gewählt wird am kommenden Sonntag. Zu Überlegungen, mit welchen anderen Fraktionen die CDU möglicherweise eine Koalition eingehen könnte, um eine rechtsextreme Regierung zu verhindern, wollte Merz in dem Interview nicht sagen.
3: Und jetzt weitere Nachrichten im Überblick. Unionsfraktionsvize Krings fordert von Arbeitsministerin Baas, den vereinbarten Aktionsplan gegen Sozialleistungsmissbrauch vorzulegen. Krings sagte der RP, noch immer würden per Haftbefehl gesuchte Menschen in Deutschland Grundsicherung kassieren. Er sei entsetzt, weil das Arbeitsministerium offenbar keine Eile habe, diesen Zustand abzuschaffen. Der Verband der Automobilindustrie kritisiert den zu langsamen Ausbau von E-Ladesäulen für Lkw. Bundesweit gäbe es nur 355 Ladepunkte für sie. Für den flächendeckenden Einsatz solcher E-Lkw im Fernverkehr reiche das nicht aus, so der Verband. Der Nachholbedarf in diesem Bereich sei immens. Bis 2030 sind deutschlandweit 4.200 öffentliche Ladepunkte für Lkw geplant. Der Iran hat nach eigenen Angaben US-Stützpunkte in Jordanien mit Raketen und Drohnen angegriffen. 8 von ihnen konnten nach jordanischen Angaben zerstört werden. Die Revolutionsgarden sprechen von einem Vergeltungsangriff. Kurz davor hatte das US-Militär 2 Raketenabschussrampen ins Visier genommen. Mit ihnen sollten angeblich Seeminen in der Straße von Hormus gelegt werden. Das hatten sich die Schalker etwas anders vorgestellt. Der Aufsteiger ist beim Erstliga-Comeback in Augsburg mit 0:3 unter die Räder gekommen. Außerdem sah S04-Mittelfeldspieler Ron Schallenberg nach einer guten Stunde nach einer Notbremse die rote Karte. Im zweiten Sonntagsspiel besiegte der SC Freiburg Werder Bremen mit 4:1.
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6: Wir starten wechselhaft in die neue Woche. Sonne und Wolken wechseln sich nachher bis zum Mittag ab. Es hat heute Morgen schon mal kräftig geregnet. Am Nachmittag kann es dann wieder Regen und auch mal Gewitter geben. Dazu bekommen wir heute maximal 19 Grad.
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7: 6:03. Derzeit noch keine Staus auf den Autobahnen der Region. Aber 2 Blitze habt ihr schon gesehen. Und zwar in Solingen. Zum einen auf der Friedrich-Ebert-Straße in Wald und in Solingen-Höchscheid auf der Neuenhofer Straße. Dankeschön für Nina fürs Melden. Per WhatsApp geht das an die 0212 225 5 mal die 1. Euch eine gute und vor allem sichere Fahrt. Irgendwas ist anders als vorige Woche.
6: Ja, in deinem Büro brennt wieder Licht.
7: Auch das. Das stimmt. Ich bin aus dem Urlaub zurück. Aber vielleicht ist es den frühen Vögeln unter euch beim Hören auch schon aufgefallen. Wir haben ein wenig renoviert hier.
6: Ja, das ist ein wenig dezent untertrieben. Ne? Wir haben unser komplettes Sounddesign, also alle Jingles, das, was ihr da gerade im Hintergrund hört, die Unterleger und Co., alles aufgefrischt.
7: Na, kannst du mal lauter machen hier. Wir hoffen, es gefällt euch. Und mit diesem neuen Sound starten wir jetzt rein.
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0: Handtuch raus, Sonnenbrille auf und ich weiß nicht, ist zu früh für so ein Aperölchen in der Hand?
1: Ja. Ja, Thorsten, mach uns alle schön neidisch.
0: Gerne.
1: Schönen guten Morgen, 13 nach 6. Du bist gerade aus dem Urlaub wieder zurück. Es sei dir gegönnt, wie war's?
0: Ja, mega. Wir waren in Italien, in der Toskana. Mhm. Schön Ferienhaus mit Familie und das war sehr entspannt, aber auch lecker, muss ich sagen. Sehr lecker. Ist jetzt nur die Frage, wie man vielleicht so ein bisschen auch von diesem Urlaubsfeeling mit in den Alltag bekommen.
1: Ne? Ja, und genau darüber sprechen wir heute mit euch. Diese Frau hier hat schon einen super Tipp.
2: Die Zeit so ein bisschen bewusst wahrzunehmen, wie man das im Urlaub dann ja auch macht. Weniger am Handy zu sein. Das ist ja auch in der Regel so, dass die Bildschirmzeit da ein bisschen runtergeht. Ja, dass man versucht, hier einfach im Moment zu bleiben.
0: Habt ihr auch Tipps und Ideen, wie man sich das Urlaubsfeeling zu Hause noch so ein bisschen wach halten kann? Dann gerne her darüber mit. Sprechen wir darüber bis 10 hier in der Morgenshow.
1: Außerdem schauen wir ab heute mit euch auf einen Weltrekordversuch, der hier bei uns im RSG-Land stattfindet.
0: Ja, nämlich im Padelon in Remscheid. Da versuchen ab Freitagmorgen 4 Sportler insgesamt mehr als 40 Stunden am Stück Padel zu spielen. Diesen Mix aus Tennis und Squash.
1: Das ist eine Herausforderung, weiß auch Rekordjäger Sven Stoip.
3: Der aktuelle Rekord steht bei knackigen 40 Stunden. Also da haben wir uns eine kleine Herausforderung gestellt und wollen natürlich versuchen, an diesem Wochenende das dann zu brechen.
1: Ja, ob sie das schaffen, wir sind gespannt. Wie man sich darauf vorbereitet, darüber sprechen wir ab heute bei uns in der Morgenshow.
0: Ja, wir haben uns auch schon für heute einiges vorgenommen. Das ist ja ein großer Blutspendemarathon in Remscheid. 13 Uhr nachher geht's los in der Sporthalle Neuenkamp. Wäre klasse, wenn wir da über 500 Leute zusammenkriegen. Falls ihr noch keinen Termin habt, macht euch schnell noch einen online über radio-rsg.de und rettet mit einer Spende bis zu 3 Menschenleben.
1: Das wäre wirklich eine tolle Sache. Viertel nach 6 ist es jetzt. Habt einen schönen Montagmorgen.

0: 20 nach 6 in der Morgenshow und endlich kann man samstagnachmittags wieder entspannt im Supermarkt einkaufen.
1: Wenn ich gerade Fußball bei dir auf der 1 steht. Die erste Bundesliga ist zurück aus der Sommerpause an diesem Wochenende und der erste Spieltag lief aus Sicht unserer NRW-Clubs sehr unterschiedlich. Um es mal diplomatisch zu formulieren, liebe Leverkusener.
0: Wir schauen mal drauf mit Nico Hartmann aus unserer Sportredaktion. Nico, was war für dich die Sensation dieses Premierenspieltags?
2: Ganz klar, dieser Sensationsauftritt der Elversberger gegen Bayer 04 Leverkusen. Schnell, bissig, technisch stark und clever. Dieser Neuling überfuhr die in jeder Hinsicht viel zu langsamen Leverkusener regelrecht. Am Ende wurde es zwar knapp, aber der kleinste Bundesliga-Standort aller Zeiten mit 13.000 Einwohnern ist eine Bereicherung für die Liga. Und da werden neben der Bayer-Elf noch einige Mannschaften federn lassen.
0: Welche Teams haben aus deiner Sicht am ersten Spieltag noch überrascht?
2: Auf jeden Fall der erste FC Köln, der sich gegen Hoffenheim nach zwei Rückständen zu einem 3:2-Sieg kämpfte. Dank Edeljoker Thijs da Linga, der erste Kölner Spieler der Clubhistorie, der bei seinem Debüt doppelt traf. Paderborns Remis in Mainz ist definitiv auch eine Überraschung. Die Ostwestfalen untermauerten ihre gute Form in der Vorbereitung. Alle anderen Ergebnisse waren erwartbar. Gladbachs 0:3 in Leipzig, Stuttgarts Klatsche in München, Freiburgs 4:1 gegen Werder und auch der FC Schalke 04 musste Lehrgeld zahlen. Beim 0:3 in Augsburg spielte Schalke vor allem in der ersten Halbzeit richtig gut. Am Ende gab es trotzdem keine Punkte im ersten Spiel.
0: Wie sieht's denn aus? Bei welcher Fußballszene musstest du so richtig schlucken?
2: Ganz klar, da gab es gleich zwei in Dortmund. Die schwere Knieverletzung des BVB-Neuzugangs Giannis Konstantelias, der wirbelte den Hamburger SV erst ordentlich durcheinander, erzielte das vorentscheidende 2:0, um dann vor den Augen seiner Familie im ersten Spiel am Ende einen Kreuzbandriss zu erleiden. Bitter auch das Blitzrot für Offensivjuwel Samuel Inacio, der 3 Minuten auf dem Feld war, rot sah und dann im Spielertunnel vor Wut gleich zweimal eine Wasserflasche aufs BVB-Logo schleuderte. Emotional ohne Ende dieser sportlich gelungene Start des BVB.
1: Ja, aber es ging ganz schön rund am ersten Bundesliga-Spieltag. Nico Hartmann aus der Sportredaktion mit seinen Highlights und Emotionen. Danke dir.

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1: Mit Anni Stoßberg. Guten Morgen. Heute findet wieder der Remscheider Blutspendemarathon statt. Wir von Radio RSG rufen zusammen mit dem Deutschen Roten Kreuz und dem Remscheider Generalanzeiger wieder zum Spenden auf. Und es sind noch Plätze frei. Mehr Infos hat Sabrina Ottersbach.
2: Los geht es heute um 13 Uhr. Und bis 20 Uhr hat man dann Zeit, in der Sporthalle Neuenkamp etwas Gutes zu tun und Blut zu spenden.

0: Ebenfalls ersetzt werden der alte Kletterturm und ein Hangelnetz. Beides wird in neuer Form im Piratenschiff aufgegriffen, heißt es. Anfang nächsten Jahres soll das nach Solingen kommen.
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0: In der Fußball-Landesliga sind in den RSG-Partien viele Tore gefallen. DV Solingen sicherte sich einen Auswärtssieg beim SV Eller. 3:6 stand es am Ende für DV. Im RSG-Derby hat der TSV Solingen gegen den SSV Bergisch Born gewonnen mit 3:1. Aufsteiger SV Solingen unterlag zu Hause gegen den SC Felbert mit 0:5. Gute Nachrichten gibt es vom Judo. Das RTV-Judo-Team hat erneut gewonnen mit 8:6 gegen das Team aus Bottrop. Damit beenden die Remscheider die Hauptrunde in der ersten Judo-Bundesliga ohne Punktverlust. Und jetzt kurz und kompakt die Nachrichten aus NRW, Deutschland und der Welt. Kanzler Merz macht sich Sorgen um Sachsen-Anhalt wegen der anstehenden Landtagswahl. In Umfragen liegt die AfD weit vor allen anderen Parteien. Sollte die AfD die Wahl gewinnen, würde das viele negative Folgen haben, unter anderem für die Wirtschaft im Land. Merz befürchtet unter anderem weniger internationale Investoren in einem AfD-geführten Bundesland. Viele E-Lastwagen sind noch nicht auf deutschen Autobahnen unterwegs. Der Verband der Automobilindustrie kritisiert, dass es ohnehin zu wenige Ladepunkte gibt. Deutschlandweit gibt es nur 88 Standorte mit 355 Lademöglichkeiten. Bis 2030 sollen es rund 4.200 werden. 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
2: Wir starten wechselhaft in die neue Woche. Heute gibt es Sonne und Wolken, bis zum Mittag zumindest. Nachher am Nachmittag kann es dann wieder Regen geben und eventuell auch mal Gewitter. Dazu wird es heute ja nicht allzu mild, so ein Mittelding. Auf 19 Grad kommen wir nachher.
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3: 6:53, ein erster Stau auf der A46 Wuppertal-Düsseldorf. Zwischen Wuppertal-Sonnenborn und Tarn-Ost 1 Kilometer. 2 Blitzer von euch in Solingen gesehen. Zum einen auf der Platzhofstraße in Höhscheid und dann einer in Solingen-Wald auf der Friedrich-Ebert-Straße. Dankeschön fürs Melden. Die ASG-Verkehrshotline ist für euch da unter 0212 22 11 190. Kommt gut und vor allem sicher an euer Ziel.
2: Tag nach dem Urlaub für dich, Thorsten. Jetlag dürftest du eigentlich keinen haben, oder?
3: Das stimmt, wir waren in Italien. Aber ich muss sagen, Thorsten, ich bin so ein bisschen raus, was früh aufstehen angeht, ehrlich gesagt.
2: Tja, ja, die Schulkinder, die dürfen heute und morgen nochmal ausschlafen oder so langsam wieder in den Rhythmus kommen.
3: Ja, wir helfen da allen gerne beim Wachwerden, die vielleicht auch gerade nach dem Urlaub wieder reinkommen müssen, mit neuem Sound und neuem Radio.
2: Ja, wir haben einmal das große Update über alle unsere ganzen Jingles drüber gebügelt. Ihr hört es im Hintergrund und es klingt richtig gut, oder?
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3: Und ab dafür neue Woche, neuer Sound. Guten Morgen, RSG-Land.

0: 15 vor 7. Thorsten ist
1: si
0: zurück.
1: Prego.
0: Was sagst du?
1: Si, prego.
0: Ach so, ja, ja. Thorsten ist zurück aus dem Urlaub. Ich finde, man hört es gar nicht. Fühlst du dich noch entspannt?
1: Ja, voll. Wir waren in Italien, in der Toskana. Traumhaft schön. Lecker und entspannt, wobei wir alle wissen, wie schnell man dann doch wieder in den Arbeitsalltag zurückrutscht. Ich labe mich noch ein wenig an den Erinnerungen und Fotos, aber dann ist es halt schnell schon wieder mit dem Urlaubsfeeling vorbei. Ne?
0: Ja, das ist echt schade. Ne? Aber deswegen wollen wir heute mit euch darüber sprechen, wie man sich dieses Urlaubsgefühl eben doch so ein bisschen mit in den Alltag nehmen kann, jetzt wo auch in 3 Tagen ja die Sommerferien enden. Deswegen haben wir bei euch mal nachgefragt.
2: Ich würde sagen, also durch die schönen Erinnerungen schwingt das ja noch sehr lange nach, was man Tolles erlebt hat im Urlaub. Zumindest ist das bei uns so, finde ich.
3: Mir hilft das, wenn ich Leuten erzähle von dem, was ich erlebt habe, wenn ich ein bisschen in Erinnerung schwelgen kann, gerade wenn man zusammen unterwegs war, nochmal Bilder anzuschauen oder Ähnliches.
4: Und dass man die Einstellung auch im Alltag hat, dass man auch einfach mal abschalten kann.
0: Klingt auf jeden Fall nach guten Tipps. Ja. Im Netz wird übrigens empfohlen, Routinen aus dem Urlaub mit nach Hause zu nehmen. Mhm. Also zum Beispiel schön ausgiebig zu frühstücken oder sich den Lieblingsurlaubsdrink auch mal zu Hause nach Feierabend zu gönnen.
1: Du. Machst du doch einfach die Sendung alleine weiter. Hm? Ich mache mir noch einen Drink und lege mich nochmal für 3 Stunden hin und fahre ins Meer.
0: Ja, ja.
1: Das wäre so ein bisschen Urlaubsroutine.
0: Ja, mach du mal.
1: Wie sieht's bei euch aus? Habt ihr Tipps für uns, um das Urlaubsfeeling auch nach dem Urlaub noch ein wenig beizubehalten? Dann erzählt es uns per WhatsApp unter der 0212 22 5 mal die 1 als Sprachnachricht.

0: Some und Home Wrecker bei Radio SG. Wir spielen die Hits im neuen Sound. Jawohl, ja, euer Radio klingt ab heute frisch, Upgedatet. Kleiner Servicehinweis: um 10 vor 7 an alle, die in Köln-Deutz immer noch in irgendeiner Warteschlange stehen. Die Gamescom ist vorbei.
1: Ja. Aber seit dem Wochenende läuft dafür eine andere große Messe, der Caravan-Salon in Düsseldorf. Ja. Das Eldorado für alle Camper und wer hätte es gedacht, auch für unseren Hannes Höfer.
0: Bitte.
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3: Also ich war jetzt auf der Caravan-Messe. Ich kann die allerdings nicht empfehlen. Ich musste mal, aber die Spülung in den ganzen Toilettenwagen, die hat gar nicht funktioniert. Es ist ja schon der Wahnsinn, weil irgendwie dachte ich zwischendurch, bin ich auf einem Boot und die haben einfach Räder an die ganzen Yachten drangezimmert? Weil anders kann ich mir die Preise nicht erklären. Wohnwagen, das war doch mal Urlaub für den kleinen Mann. Aber der kleine Mann, der braucht heute dicke Taschen oder besser noch ein ganzes Bitcoin-Imperium, um sich das leisten zu können. Das sind mobile Luxusbungalows. Jede Wand ausziehbar, voll ausgestattete Küchen von Spülmaschinen bis Thermomix, alles drin. Porta Potti, das ist auch Geschichte. Wo du früher noch einen Eimer mit Deckel aus einer Klappe im Schrank gezogen hast, wenn es am Hinterausgang geklingelt hat. Hast du jetzt gefließte Bäder mit Verschweißtoilette? Ja, die verpacken dein Geschäft noch hübsch mit Schleifchen drumrum. Ich frage mich, ob man die Weihnachtsgeschenke da auch reinlegen kann. Das wäre praktisch. Und immer dran denken, bei Camping ja brauchst du nicht viel. Weil du ja schon immer alles mitschleppst.
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1: Mit Anni Stoßberg. In der Sporthalle Neuenkamp startet am Mittag der diesjährige Remscheider Blutspendemarathon. Spenderinnen und Spender können spontan kommen oder vorab online einen Termin vereinbaren. Das geht über radio-rsg.de. Das Deutsche Rote Kreuz sagt, dass Blutspenden gerade jetzt wichtig sind, weil in der Sommer- und Ferienzeit die Spendenbereitschaft eher niedrig ist. Und jetzt der kurze Blick in die Welt.
2: Mit Thorsten Adolfs. Guten Morgen. Beim Ladenetz für E-Autos verbessert sich die Situation langsam. Es gibt mittlerweile immer mehr Ladesäulen. Davon können Spediteure nur träumen, denn der Ausbau der Ladeinfrastruktur für E-Lastwagen kommt zu langsam voran. Das sagt der Verband der Automobilindustrie und nennt Zahlen. In 3,5 Jahren soll es bundesweit rund 4.200 Ladepunkte für Lkw geben. Aktuell sind es gerade mal 355. Frage an Marc Weiß. Das heißt, wir erleben hier dasselbe wie vorher schon bei den Pkw.
3: Offenbar ja, es wird da ganz viel geplant und versprochen, aber nur sehr langsam gebaut. Der Verband sagt, das sei ganz klar der Grund dafür, dass immer noch so viele Diesel-Lkw unterwegs seien. VDA-Präsidentin Müller sagt sogar, selbst wenn alle geplanten Ladepunkte umgesetzt wären, dann reicht das immer noch nicht. Das liegt an der Art der Ladesäulen. Von den 4.200 geplanten Ladepunkten sollen nämlich 1.800 besonders leistungsstark und schnell sein. 2.400 dagegen sind dann eher Standard und mit denen dauert auch das Laden eines Lkw sehr viel länger. Müller sagt, das könne sich kein Spediteur leisten. So könnten auch die gesetzlich vorgegebenen Lenk- und Pausenzeiten gar nicht eingehalten werden. Also es gibt hier offenbar noch sehr viel Nachholbedarf und das nicht nur in Deutschland. Das tröstet vielleicht ein bisschen. In einigen anderen EU-Staaten ist es laut VDA noch schlimmer. Müller nennt da zum Beispiel Polen und Tschechien. Hier gibt es offenbar so wenig Ladesäulen, dass die Durchfahrt wirklich sportlich wird. Und der VDA sagt, hier müsse die EU eingreifen. Man darf jetzt abwarten, ob und wann das passiert.
2: Danke, Marc. Und jetzt weitere Meldungen im Überblick. Nach dem Untergang einer Fähre vor Zypern werden noch 18 Menschen vermisst. Mindestens 8 Passagiere sind bei dem Unglück ums Leben gekommen. Der Kapitän und 7 Crewmitglieder wurden festgenommen. Die Fähre hatte sich auf dem Weg Richtung Türkei kurz nach dem Auslaufen zur Seite geneigt und war dann gesunken. Kanzler Merz warnt vor einer möglichen AfD-Regierung in Sachsen-Anhalt. Eine Woche vor der Landtagswahl sagte er im ARD-Sommer-Interview, ein AfD-Ministerpräsident werde ausländische Investoren abschrecken. Das Land werde erheblichen Schaden nehmen, wenn es so komme, wie man das jetzt befürchten müsse, so Merz. Sandalen sind bei den Menschen in Deutschland offenbar nicht mehr besonders gefragt. Der Trend zum sogenannten Smart Casual Stil, also der Mix aus eleganter und bequemer Kleidung, sorgt dafür, dass wir insgesamt weniger Schuhe kaufen und uns auf Modelle konzentrieren, die wir das ganze Jahr über zu jeder Gelegenheit tragen können. Wer Sneaker liebt, sieht schlicht keine Notwendigkeit mehr, sich zusätzlich Sandalen zuzulegen, sagt das Kölner Handelsforschungsinstitut IFH. Der Umsatz mit klassischen Sandalen ist deshalb im Vergleich zum restlichen Schuhmarkt überdurchschnittlich stark eingebrochen. Für den Handel insgesamt bleibt die Lage schwierig. Immer mehr Verkäufe wandern ins Internet. Mittlerweile liegt der Online-Anteil bei fast 40%.
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4: Aktuell noch richtig schön bei uns. Temperaturen um die 15 Grad haben wir. Dazu gibt es einen Mix aus Sonne und später mehr Wolken. Ab dem Nachmittag kann es wieder Regen geben und später dann auch mal gewittern. Maximal 19 Grad sind heute drin.
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5: Guten Morgen auf die Straßen, 7:04. Noch sind wir im Ferienendmodus, aber so ein bisschen was tut sich schon wieder an Staus. 2 Stück haben wir aktuell auf der A3 Oberhausen-Köln. Zwischen Kreuzhilden und Leverkusen-Opladen 4 Kilometer Stau, knapp 10 Minuten mehr. Ähnlich lang auf der A46 Wuppertal-Düsseldorf. Hier zwischen Sonnborner Kreuz und Hahn-Ost 2 Kilometer Stau. Außerdem im weiteren Verlauf Richtung Düsseldorf ist die Ausfahrt Düsseldorf-Wersten aktuell gesperrt. Blitzer von euch gesehen in Solingen-Höchscheid auf der Platzhofstraße. Dankeschön, Marc, fürs Melden. Und in Solingen-Wald einer auf der Friedrich-Ebert-Straße. Eure Meldung an uns 0212 22 1190 am Telefon oder online über radio-rsg.de. Gute und vor allem sichere Fahrt.
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4: Ich habe mir letzte Woche nach dem Duschen meine neue Badezimmerpflanze auf den Kopf geworfen. Das war nicht so der schönste Start in den Tag.
5: Aua.
4: Nee, alles gut, der Topf hat mich verfehlt, aber die Erde, die hing wirklich überall.
5: Man sieht aber nichts mehr. Ich hoffe, ihr habt einen besseren Start in die neue Woche. Wir werfen euch auch was um die Ohren, und zwar unseren neuen Sound.
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5: Meine Frage noch, warst du danach nochmal duschen seitdem?
4: Nö, ich hab's rausgeföhnt.
5: Guten Start in den Montag. Jetzt mit Bebe Rexha, New Religion.

0: 11 nach 7 in der Eskimo-Morgen-Show. Wolltet ihr euch immer schon mal fühlen wie Bruce Lee, Jackie Chan oder Chuck Norris?
1: Dann könnt ihr das am Sonntag in Remscheid.
0: Guten Morgen, Eskiland. Ihr hört die Morgenshow mit Charlotte Groß und Thorsten Kabitz. Sonntag ist wieder Tag der Vereine in Remscheid. Auf dem Rathausplatz und der Alleestraße könnt ihr ganz viele verschiedene Vereine kennenlernen. Zum Beispiel auch den Remscheider Karate-Club Ganbaru Center.
1: Die Rückengesundheits- und Karateschule sitzt auf der Alleestraße in Remscheid. Geleitet wird sie von Charalampos Tsirakidis. Er sagt, dass man sich beim Karate vor allem auf Kinder konzentriert, aber man wird da jetzt nicht ausgeschlossen, wenn man als Erwachsener neu einsteigen möchte.
2: Nein, man kann auch als großes Kind anfangen, das ist kein Thema. Es sind alle willkommen und zu jedem Alter. Wir haben aktuell auch 67-jährige zwei Damen, die bei uns trainieren und die auch gerade frisch angefangen haben, weil das Problem ist, dass je älter wir werden, bekommen wir natürlich Demenz, das ist ein Problem. Und wenn wir das Gehirn nicht stimulieren, dann kommen wir auch in diese Phase rein. Und um das vorzubeugen, sollte man etwas Neues ausprobieren und da ist Karate perfekt für.
1: Und wenn ihr jetzt denkt, hätte ich ja schon Bock drauf, aber ich bin so ungelenkig, das ist egal, ihr braucht nicht besonders agil sein, sagt Charalampos.
2: Nein, braucht man nicht. Das kann jeder machen und das Training ist dafür da, um all diese Elemente zu trainieren.
0: Ja, wenn das was für euch ist, vielleicht, ihr Lust drauf habt, dann könnt ihr den Verein am Sonntag kennenlernen, beim Tag der Vereine in Remscheid. Wir von Radio SG sind übrigens auch mit dabei und haben auch unsere Kids-News dabei. Die hatten wir letztens schon beim Trassenfest in Solingen am Start. Da können eure Kinder ihre eigene kleine Nachrichtensendung aufnehmen. Wir sind auch vor Ort, falls ihr ein bisschen mit uns quatschen wollt.
1: Ja, machen wir jetzt auch mit euch. Um 13 nach 7 gibt's aber erstmal Musik. Schönen guten Morgen. Yeah.

0: Guten Morgen, Eskiland. Vielleicht habt ihr es schon bemerkt, bei uns klingt heute früh alles ein bisschen frischer.
1: Unserem Sound haben wir ein kleines Update verpasst. Unsere Jingles sind quasi auch frisch erholt aus dem Urlaub zurück.
0: Aber nicht nur das, wir starten auch direkt mit einem richtigen Knaller in die Woche.
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0: An dieser Stelle sollte Musik laufen.
8: Wo ist die hin?
0: Wo ist sie hin? Genau, da könnte sie kommen.
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0: Es klappt nicht alles.
8: Nee, doof.
0: Aber wir können ja nochmal hier unser neues Jingle spielen. Vielleicht habt ihr es mitbekommen. Wir haben einen frischen neuen Sound. Das ist aber alles ja auch ein bisschen neu sortiert bei uns in der Verpackung.
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0: Für viele Solinger ist es eine schöne Erinnerung aus der Kindheit und noch heute haben gerne Kinder da gespielt. Das Piratenschiff auf dem Spielplatz am Engelsberger Hof in Ohligs, das ist jetzt aber weg. Michael Hartke hat die Infos.
1: Die Stadt sagt selbst, dass das alte Schiff nicht mehr sicher ist. Die Holzkonstruktion war marode, deshalb mussten die TBS das alte Spielgerüst abbauen. Aktuell läuft dazu jetzt die Ausschreibung für das neue Gerüst. Wenn alles nach Plan läuft, soll Anfang nächsten Jahres ein ähnliches neues Spielschiff auf den Spielplatz kommen. Außerdem hat die TBS den kleinen Kletterturm und ein Hangelnetz abgebaut. Die sind im neuen Schiff integriert. Aktuelle Schätzungen der Stadt rechnen mit Kosten von 83.000 Euro.
0: Im American Football gab es für die RSG-Teams am Wochenende einen knappen Sieg und eine deutliche Niederlage. Die Solingen Paladins haben ihr Auswärtsspiel bei den Troisdorf Jets gewonnen mit 21:20. Remscheid Amboss hingegen hat verloren. Bei den Cologne Crocodiles stand es am Ende 14:49 aus Remscheider Sicht. Gut lief es für die Handballerinnen in der zweiten Bundesliga am ersten Spieltag der neuen Saison. Die BHC-Damen konnten gegen Regensburg gewinnen mit 27:24. Das gleiche Ergebnis erzielten auch die Handballerinnen des HSV Solingen-Gräfrath gegen TuS Lindfort. Und jetzt das Neueste aus NRW, Deutschland und der Welt. Noch können Speditionen in Deutschland kaum auf E-Lkw setzen, weil das Ladenetz kaum ausgebaut ist. Das kritisiert der Verband der Automobilindustrie. Der Plan ist, dass es in 3,5 Jahren 4.200 Ladepunkte gibt. Aktuell sind es bundesweit erst 355. Nach einem Fährunglück vor Zypern werden immer noch viele Menschen vermisst. Das Schiff war gestern kurz nach dem Ablegen gesunken, weil Wasser ins Innere gelaufen war. Viele der geretteten Menschen machen dem Personal auf der Fähre Vorwürfe. Unter anderem sollen Rettungswege blockiert gewesen sein. Die Polizei hat den Kapitän festgenommen. 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
3: Aktuell gibt es noch ein bisschen Sonnenschein, hier und da ziehen aber immer mehr Wolken auf. Bis zum Mittag bringen die dann erstmal trockenes Wetter mit sich. Nachher kann es dann Regen geben und später sogar auch noch Gewitter. Dazu ist es heute relativ mild zumindest. Maximal 19 Grad sind drin, um die 15 haben wir jetzt schon.
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4: 8:04. Kaum hat die Woche angefangen, gibt es schon die ersten Schwächeerscheinungen. Zumindest bei einem LKW. Der macht gerade Probleme auf der A1 Dortmund-Köln. Da ist die Ausfahrt Lennep derzeit gesperrt bzw. blockiert durch einen liegen gebliebenen LKW. Da müsst ihr euch eine Alternative suchen. Also dann zum Beispiel über Remscheid rausfahren und entsprechend Retour. Auf den weiteren Autobahnen außerdem diese Staus. A3 Oberhausen-Köln zwischen Mettmann und Leverkusen-Opladen. 4 Kilometer Stau plus 10 Minuten. Ähnlich lang auf der A46 Wuppertal-Düsseldorf, hier zwischen Sonnborn und Hahn-Ost 2 Kilometer, dahinter zwischen Hilden und Reik-Düsseldorf-Süd nochmal 2 Kilometer stockend. Außerdem auch hier eine gesperrte Ausfahrt auf der 46 in Richtung Düsseldorf, könnt ihr aktuell nicht in Düsseldorf-Wersten rausfahren. Blitzer von euch gesehen in Solingen-Wald auf der Friedrich-Ebert-Straße und in Solingen-Höchscheid auf der Platzhofstraße. Aus Remscheid noch kein Blitzer gemeldet oder habt ihr doch einen gesehen, dann gebt gern Bescheid. Zum Beispiel per WhatsApp an die 0212 22 5 mal die 1. Gute Fahrt!
3: Der frische neue Sound bei uns, mit dem wir heute schon starten. Für die Kids geht's ja dann ab Mittwoch los ins neue Schuljahr.
4: Ja, neues Schuljahr, neue Erinnerungen sammeln. Obwohl die alten sind oft auch noch ganz schön, ne?
3: Ja, habt ihr noch so richtig lustige Situationen aus eurer Schulzeit im Kopf, über die ihr heute noch lachen könnt?
5: Ich habe mir in der 3. Klasse bei den Bundesjugendspielen vor der ganzen Schule den Arm gebrochen.
6: Ja, ich hatte mal meinen Fuß gebrochen. Da konnte man Aufzug fahren bei uns in der Schule. Und da sind wir mit ein paar Freunden Aufzug gefahren und dann sind wir stecken geblieben.
7: Das ist echt so. Sexualkunde war halt immer richtig witzig.
4: Ja, zumindest wenn man sich dabei nichts gebrochen hat. Ne? Mhm. War Schule vielleicht früher lustiger, entspannter oder einfach nur anders? Mhm. Ein Thema gleich bei uns.
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0: Mittwoch geht die Schule wieder los. Thorsten, dein Sohn kommt dann in die siebte Klasse?
1: Siebte Klasse, genau.
0: Ja, okay. Würdest du sagen, wenn du das bei ihm so mitkriegst, Schule ist heute irgendwie anders?
1: Ich sag mal so, wir haben gestern sein Schul-iPad gebackupt und gesichert und aufgeräumt fürs neue Schuljahr.
0: Okay.
1: Früher haben wir neue Hefte gekauft und los ging's. Ja, es hat sich was getan.
0: Ja, glaube ich auch. Auch Kevin Zimmer geht da so einiges durch den Kopf, wenn er das mit seiner Schulzeit vergleicht.
2: Ja, wir hatten ja schon ganz andere Schulturnister, da ging's ja schon mit los, ja. Die sahen alle aus wie Schuhschränke und sie waren auch so schwer. Und sie waren entweder von Scout, Amigo oder McNeil. Und McNeil hatte ein Chihuahua im Logo. Da warst du schon Loser, bevor du das Klassenzimmer erreicht hast. Da muss man ja noch nicht mal Grafiker oder Werbefachmann sein, dass sich ein Chihuahua nicht als Wappentier eignet, musst du doch merken, ja? Nimm einen Löwen, einen Bären oder einen Adler. Chihuahua. Hä? McNeil-Schulturnisterträger hatten keinen fairen Start in die Schulzeit. Heute sind die Schulturnister so leicht wie ein Chihuahua nach dem Kacken, dafür so teuer wie ein Goldbarren. Nicht nur das hat sich geändert, heute kriegen die Kinder ja auch Smartwatches mit in die Schule, damit Vati und Mutti zu Hause immer wissen, wo die sind. Ja, wo sollen die sein? Hoffentlich bei Frau Schlüter im Englischunterricht.
3: In dieser Klasse habe ich ein halbes Jahr Englischunterricht gegeben, obwohl ich gar kein Englisch kann.
2: Und da sind wir auch schon bei den Lehrkräften. Früher hatten die eine Tasche. Heute haben die alle ein Tablet oder ein Smartphone und sind in WhatsApp-Gruppen mit dem Schlimmsten der Schule vernetzt. Mit uns Eltern. Und da sind sie dann auch selbst schuld, wenn die besorgte Bettina mitten im Unterricht Frau Schlüter anruft, um zu fragen, ob Kaspar Friedrich auch seinen Apfelsaft getrunken hat, nachdem er die Banane gegessen hat. Ja, da müssen heutzutage Eltern und Lehrer an einem Strang ziehen, denn wenn Kaspar Friedrich den Apfelsaft nicht trinkt, bekommt er Verstopfung. Überhaupt wird viel mehr über Gefühle in der Schule heutzutage geredet als früher.
4: Chantal.
5: Ja?
4: Oh, leise.
5: Ma.
2: Und wo ist eigentlich von früher die Erdbeer- oder Vanillemilch oder der Kakao, der uns damals als gesundes Schulgetränk täglich in die Schule geliefert worden ist, ja? Meine Eltern mussten noch monatlich Kakaogeld abgeben. Und sie haben damit den besten Grundstein gelegt für einen tollen Start in die frühe Diabetes-Typ-2-Karriere. Naja, aber heute brauchen wir die Milchlieferung in der Schule nicht mehr. Heute wissen wir es besser. Jetzt hat jeder Apfelschorle mit. Jetzt muss sie Kaspar Friedrich nur eben trinken. Sonst landet das nämlich als Programmpunkt auf dem Elternabend. Direkt nach dem Punkt Schultoiletten. Aber das Thema, das gab's schon zu meiner Zeit.

0: Hallo, es geht die Morgenshow 10 vor 8. Charlotte Groß und Thorsten Kawitz hier. Knacken wir heute mit euch die 500.
1: Heute ist nämlich großer Blutspendemarathon in Remscheid. Um 13 Uhr geht's los in der Sporthalle Neuenkamp. Und viele von euch haben sich vorab auch schon eine Liege reserviert.
0: Ja, ich habe mal online reingeguckt. Da sieht's in der Mittagszeit schon richtig gut aus. Ihr könnt ja online über radio-rsg.de euch einen Termin machen beim DRK Blutspendedienst für heute zum Nachmittag hin. Haben wir noch ein bisschen mehr Zeit, Fenster frei. Wobei man sagen muss, ihr könnt auf jeden Fall auch ohne Terminreservierung spontan in der Sporthalle Neuenkamp vorbeikommen, müsst dann nur auf jeden Fall etwas mehr Wartezeit einplanen.
1: Ja, und jede einzelne Blutspende hilft wirklich. Aber so ein Marathon-Event weckt natürlich auch immer so ein bisschen sportlichen Ehrgeiz.
0: Ja, und also ich sag mal so, diese 500er-Marke, wenn wir die erreicht kriegen, also 500 Leute plus X, die heute zum Blutspenden kommen, das wäre schon cool, wird auf jeden Fall dem DRK Blutspendedienst und vor allem den Patienten, die darauf angewiesen sind, sehr helfen. RSG, der AGA und das DRK rufen euch auf heute zum großen Blutspendemarathon von 13 bis 20 Uhr in der Sporthalle Neuenkamp. Auf radio-rsg.de gibt's die Infos und den Link zur Reservierung.

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1: Mit Anni Stoßberg. Auf einem der größten Spielplätze im RSG-Land gibt es eine große Veränderung. Das Piratenschiff im Engelsberger Hof in Solingen-Ohligs wurde abgebaut, weil es zu marode ist, sagt die Stadt. Eine Reparatur würde sich finanziell nicht lohnen, deswegen läuft gerade die Ausschreibung für ein neues Spielgerät, das möglichst auch ein Schiff sein soll. Und jetzt das Neueste aus NRW, Deutschland und der Welt.
2: Mit Thorsten Adolfs. Guten Morgen. Fast eine Woche nach der verheerenden Flutkatastrophe in Nepal und Tibet hat Nepals Regierungschef Shah an den Durchhaltewillen seiner Landsleute appelliert. Das Land habe es mit einer unvorstellbaren Naturkatastrophe zu tun, schrieb Shah in Online-Diensten. Nepal werde diese Krise aber dank der Einheit gemeinsam überwinden, sagte der Regierungschef. Nach Behördenangaben liegt die Gesamtzahl der Todesopfer mittlerweile bei über 900. Mehr als 4000 Menschen werden noch vermisst. Weitere Infos von Marc Weiß.
3: Die Sturzflut hatte am vergangenen Mittwoch im Grenzgebiet zwischen Nepal und Tibet gewütet und ganze Ortschaften zerstört. Nach Einschätzung von chinesischen und US-Experten wurde die Katastrophe durch einen Gletscherabbruch ausgelöst. Die Gletscher im Himalaya schmelzen aufgrund des Klimawandels schneller als je zuvor. Schmelzende Gletscher können Berghänge destabilisieren und das Risiko von Erdrutschen so erhöhen. Und genau das droht in der Region weiterhin. Immer wieder mussten die Rettungsarbeiten kurz unterbrochen werden, weil neue Sturzfluten befürchtet wurden. Nach chinesischen Angaben haben sich inzwischen durch Gletscher, Wasser und Regen weitere Seen in den Bergen gebildet, die ebenfalls überlaufen könnten. Die Retter haben noch immer die Hoffnung, Menschen lebend zu finden, die vielleicht eingeschlossen sind, sich aber in den vergangenen Tagen versorgen konnten. Unter den 4000 Vermissten sind auch viele Himalaya-Touristen. Dazu zählen nach Angaben der nepalesischen Behörden auch mindestens 8 Deutsche.
2: Und jetzt weitere Themen im Überblick. Unter den Verletzten, auf die bei der Technoparty in der Schweiz geschossen wurde, ist auch eine Deutsche. Bei den anderen Verletzten handelt es sich um 5 Schweizer. Sie alle wurden zur Behandlung in Krankenhäuser gebracht. Die Täter sind nach den tödlichen Schüssen auf eine 22-jährige Italienerin weiter auf der Flucht. Zum Motiv wurden bis jetzt keine Angaben gemacht. Nach Angaben der Initiative Soziale Marktwirtschaft wächst der Regierungsapparat in Berlin weiter, obwohl im Koalitionsvertrag ein deutlicher Stellenabbau vereinbart wurde. Im Haushaltsentwurf für das kommende Jahr sind demnach mehr als 12.000 zusätzliche Beamtenstellen eingeplant. Auch bei den Ausgaben fürs Personal wird nächstes Jahr ein deutlicher Anstieg erwartet. Der FC Schalke ist mit einer 0:3-Niederlage in Augsburg in die neue Fußball-Bundesliga-Saison gestartet. Mittelfeldspieler Schallenberg musste nach einer guten Stunde nach einer Notbremse mit Rot vom Platz. Im zweiten Sonntagsspiel schlug der SC Freiburg Werder Bremen mit 4:1. Das, was sich schon angedeutet hat, scheint sich jetzt zu bestätigen. Der Sommer 2026 geht wohl als einer der wärmsten seit Beginn der Wetteraufzeichnungen in die Geschichte ein. Das ist das Ergebnis einer ersten Auswertung des Deutschen Wetterdienstes. Und der Sommer war vor allem im Westen und Südwesten extrem trocken. Auch bei der Anzahl der Sonnenstunden spielt das Jahr 2026 ganz vorne mit.
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4: Wir starten wechselhaft in diese neue Woche. Aktuell gibt es noch relativ viel Sonnenschein, später ziehen aber immer mehr Wolken auf. Die bringen ab dem Nachmittag dann auch Regen und das ein oder andere Gewitter mit sich. Dazu kommen wir heute auf maximal 19 Grad. Morgen geht es dann ähnlich weiter, auch da ist es vormittags trocken, Nachmittag kann es regnen. Dazu wird es ein bisschen kühler, bei um die 18 Grad in der Spitze. Der Mittwoch geht dann genauso weiter.
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5: Tja, da geht's allmählich raus aus dem Ferienmodus auf den Autobahnen. Informiert, wenn es passiert, um 8:04. Achtung Autofahrer, ein Unfall auf der A46 Wuppertal-Düsseldorf in Höhe Sonnborner Kreuz. Auf dem linken Fahrstreifen hat es gekracht. Hier staut es sich derzeit auch entsprechend ab Faresbeck auf 3 Kilometern. Außerdem A1 Dortmund-Köln, da ist die Ausfahrt Remscheid-Lennep weiterhin gesperrt. Ein liegengebliebener LKW blockiert da die Fahrbahn. Außerdem diese Staus. A3 Oberhausen-Köln zwischen Mettmann und Leverkusen-Oppladen. 4 Kilometer mit 10 Minuten plus. In der Gegenrichtung zwischen Köln-Mühlheim und Kreuz-Leverkusen 1 Kilometer. Außerdem A46 Wuppertal-Heinsberg zwischen Düsseldorf-Bilk und Neuss-Üdesheim. Dichter Verkehr plus 2 Minuten Stau. Blitzer von euch gesehen. Ein neuer. Eine schöne Meldung von Kevin. Ein Mini-Blitzer. Mhm. Ich frage mich, was ist ein Mini-Blitzer? Von der Polizei gerade aufgestellt. Auf der 1174 Richtung Wuppertal, kurz vor der Ausfahrt Solingen-Kohlfurt, auf dem Grünstreifen. Dankeschön, Kevin, fürs Melden. Außerdem in Solingen Blitzer gesehen auf der Wuppertaler Straße, der Friedrich-Ebert-Straße und der Platzhofstraße. Staus und Blitzer, egal ob mini oder groß, 0212 22 5x1 per WhatsApp. Euch eine gute und vor allem sichere Fahrt.
4: Thorsten, du hast ja schon mal 25 Stunden am Stück hier bei Radio RSG durchmoderiert, ne?
5: Ja, das ist schon ein bisschen was her, aber ja, tatsächlich.
4: Respekt. Für einen Eintrag ins Guinness-Buch der Rekorde würde das leider nicht reichen. Nee. Aber in Remscheid soll am kommenden Wochenende ein neuer Weltrekord aufgestellt werden.
5: Ja, und zwar im Padeltennis. Wie man auf die verrückte Idee kommt, über 40 Stunden am Stück Padel spielen zu wollen. Ein Thema gleich hier bei uns.
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4: Und ihr hört's, wir starten mit frischem Sound in diesen Morgen hier bei uns.
5: Ja, wir haben einmal durchgefegt, einmal die Ghostbusters
4: gerufen.
5: Genau, und die mit dem großen Staubsauger alle alten Jingles, Unterleger und wie das bei uns so heißt, wegsaugen lassen und starten jetzt frisch durch mit euch in die Woche. Schönen Start in den Montag. Jetzt mit dem Kult-Hit von Ray Parker Jr. und dem

0: Ein Weltrekordversuch in Remscheid.
1: Gerhard, Radio RSG, 16 nach 8. Und wir sind sehr gespannt, ob das klappt am kommenden Wochenende. Da wollen vier Männer aus dem RSG-Land einen Weltrekord im Paddel aufstellen.
0: Ja, Paddel ist ja diese Mischung aus Tennis und Squash. Immer noch ein absoluter Trendsport. Den kann man unter anderem auch bei uns in Remscheid spielen, im Paddelon. In Remscheid Westen. Und genau dort startet Freitag früh um 6 der Weltrekordversuch.
1: Geknackt werden muss der aktuelle Rekord aus London und der liegt bei 40 Stunden Paddelspielen am Stück. Das ist eine Hausnummer. Sven Stolp ist einer der Rekordjäger. Zur Probe haben er und seine drei Mitstreiter schon mal 10 Stunden am Stück gespielt. Und da hat sich ein Problem aufgetan, das man so vielleicht erstmal gar nicht im Kopf hat.
2: Das Schlimmste wird wahrscheinlich sein, 40 Stunden lang immer die Bälle aufzuheben. Ich glaube, das wird somit die größte Herausforderung sein. Also Armmuskulatur und der Unterrücken wird, glaube ich, das größte Problem werden.
1: Boah, klingt ordentlich hart. Und ich habe mir sagen lassen, Paddel an sich ist auch recht anstrengend. Wir haben trotzdem auf der Straße nachgefragt, ob ihr euch das zutrauen würdet, so ein Rekord.
3: Ich weiß nicht, ich würde es natürlich mal ausprobieren.
4: Boah, ich kann gar kein Paddel spielen. Ich kann auch kein Tennis spielen.
5: Ich war in Urlaub am Sonntag. Sonst hätte ich vielleicht gerne mitgemacht.
6: Also ich bin bei allen solchen Sportarten, Ballsportarten super unbegabt.
7: Ja. Man wächst ja an seinen Aufgaben.
0: Ja, Freitag früh um 6 ist Rekordstart. Mhm. Da müssen wir zwei hier im Studio stehen und die Sendung moderieren. Ja. Ne? Sonst hätten wir natürlich mitgemacht.
1: Klar.
0: Vielleicht beim nächsten Mal.
1: Ja, genau. Also mehr als 40 Stunden am Stück Paddel spielen, das stelle ich mir schon extrem hart vor.
0: Wie die Spieler sich vorbereitet haben, wie man das regelt mit zwischendurch mal Pipi machen und was abgesehen vom Spielen und Bälle aufheben mit die größte Anstrengung werden könnte, darüber sprechen wir diese Woche noch hier bei uns.
1: Und am Freitag startet dann der Weltrekordversuch für das längste Paddelspiel am Stück. Jetzt ist es 19 nach 8.
0: Ja, ich glaube ja, Musik hilft auf jeden Fall, ne?
1: Ja.
0: Die einen so ein bisschen nach vorne treibt. Das hier zum Beispiel mit Tampa City und Self-Aware. 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

0: 9:30 ist es. Ist euch was aufgefallen?
1: Dass ich im Urlaub zugelegt habe, meinst du, oder? Merkt
0: ja,
1: man das?
0: Das auch, aber das sieht man ja im Radio nicht.
1: Das hier aber kann man hören. Wir haben einen neuen Sound hier bei Radio RSG mit neuen Jingles, Unterlegern, frisch verpackt. Starten wir in den Tag. Wir hoffen, euch gefällt's. Ja. Ihr seid auf jeden Fall auch schon fleißig wach und unterwegs. Auf unser neues Verkehrsbett meldet sich Christina aus Solingen auf der Höhe mit einem neuen Blitzer. Guten Morgen zusammen.
2: Guten Morgen zusammen. Christina hier. Ich wollte einen Blitzer melden in der 30er-Zone auf der Wieveldecker Straße. Ich wünsche euch allen noch einen schönen Tag. Tschüss.
1: Das wünschen wir dir auch. Dankeschön fürs Melden. 0212 22 5 mal die 1. Unser WhatsApp-Kontakt für eure Stauder-Blitzer-Meldung von unterwegs. Euch einen guten und vor allem sicheren Start in den Tag mit uns.

0: Morgen.
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1: Mit Anni Stoßberg. Guten Morgen. Heute findet wieder der Remscheider Blutspendemarathon statt. Wir von Radio RSG rufen zusammen mit dem Deutschen Roten Kreuz und dem Remscheider Generalanzeiger wieder fleißig zu spenden auf. Und es sind auch noch Plätze frei. Sabrina Ottersbach berichtet.
2: Los geht es heute um 13 Uhr. Und bis 20 Uhr hat man dann Zeit, in der Sporthalle Neuenkamp etwas Gutes zu tun und Blut zu spenden. Das geht ganz spontan, aber auch mit Termin. Sprich, wer keine Lust auf lange Wartezeiten hat, kann online noch einen Termin vereinbaren. Den Link gibt es auf radio-rsg.de. Spenden darf, wer mindestens 18 Jahre alt ist, mehr als 50 Kilo wiegt und gesund ist. Und am Ende gibt es dann auch noch Pommes und Currywurst.
1: Einige Menschen in Solingen haben ihn schon vermisst. Das alte Piratenschiff auf dem Spielplatz am Engelsberger Hof ist verschwunden. Das war marode und nicht mehr sicher, sagte uns die Stadt. Deshalb läuft aktuell die Ausschreibung für ein neues Klettergerüst in Form eines Schiffs. Das alte zu reparieren wäre zu teuer, heißt es von der Stadt. Ebenfalls ersetzt werden der alte Kletterturm und ein Hangelnetz. Beides wird es im neuen Piratenschiff geben, kündigt die Stadt an. Anfang nächsten Jahres soll das Piratenschiff nach Solingen kommen.
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1: In der Fußball-Landesliga sind in den RSG-Partien viele Tore gefallen. DV Solingen sicherte sich einen Auswärtssieg beim SV Eller. 6:3 stand es da am Ende für DV. Im RSG-Derby hat der TSV Solingen gegen den SSV Bergesporn gewonnen mit 3:1. Aufsteiger SV Solingen unterlag zu Hause gegen den SC

0: unter anderem für die Wirtschaft im Land. Merz befürchtet unter anderem weniger internationale Investoren in einem AfD-geführten Bundesland. Nach der Flutkatastrophe im Himalaya werden immer mehr Leichen geborgen. Von vielen Vermissten in Nepal, Tibet und China fehlt noch jede Spur. Mittlerweile sind es fast 4.800 Menschen, bei denen der Verbleib ungeklärt ist. Weil sich in den Gebirgen weiter Wasser anstaut, besteht die Gefahr einer erneuten Sturzflut. 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
2: 16 Grad haben wir aktuell, bis zu 19 sind heute drin. Allerdings wird das heute kein wirklich schöner Tag. Jetzt zum Start noch so ein Mix aus vielen Wolken, bisschen Sonne ist auch noch mit dabei. Es hat heute Morgen aber schon mal geregnet und nachher kommt der Regen dann zurück. So gegen 12 Uhr geht's los und ab 14 Uhr kann es dann teils kräftige Gewitter geben. Das wird dann heute also noch ungemütlicher. Morgen dann auch bis zu 19 Grad. Dazu ein Mix aus Sonne, Wolken und Regen. Mittwoch geht es dann ganz ähnlich weiter.
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3: 4 Minuten nach 8:30. Achtung, Autofahrer auf der A59 Köln-Düsseldorf. Zwischen Leverkusen-Rheindorf und Kreuz-Monheim liegen Fahrzeugteile auf der rechten Spur. Da bitte vorsichtig fahren. Nicht nur Teile, sondern ein ganzer LKW liegt bzw. steht in der Ausfahrt der A1 Dortmund-Köln. Die Ausfahrt Remscheid-Lennep ist nach wie vor gesperrt, so meldet es uns die Autobahnpolizei, weil da halt eben dieser kaputte LKW steht. Auf die Autobahn, da haben wir diese Staus derzeit. Auf der A3 Oberhausen-Köln zwischen Mettmann und Leverkusen-Opladen 4 Kilometer Stau, 10 Minuten plus. A46 Wuppertal-Düsseldorf zwischen Faresbeck und Hahn-Ost 2 Kilometer Stau mit 10 Minuten mehr. In Höhe Sonnenbrunner Kreuz ist der linke Fahrstreifen wegen eines Unfalls gesperrt. Außerdem A46 weiter zwischen Hilden und Reich-Düsseldorf-Süd 2 Kilometer Stau mit plus 5 Minuten. Hier ist außerdem die Ausfahrt Düsseldorf-Wersten derzeit noch gesperrt. Das haben wir von euch gemeldet bekommen. Blitzer in Remscheid-Lennep weiterhin am Höhenweg. Dankeschön Dominik fürs Bescheid sagen. Auf der 1174 in Höhe Solingen-Kuhlfurt, dann in Solingen auf der Wiefeldicker Straße, der Wuppertaler Straße und der Platzhofstraße. Eure Meldung an den RSG Verkehrsservice per WhatsApp an die 0212 22 5x1. Gute und vor allem sichere Fahrt wünschen wir. Fast wieder mit den Sommerferien. Wir hoffen, ihr könnt euch das Urlaubs- und Feriengefühl trotzdem noch ein bisschen behalten.
2: Ja, bei mir ist es ja so, ich habe ja keine Kinder. Dadurch fehlt mir jetzt in den Sommerferien komplett dieses Urlaubsgefühl. Du hingegen hast heute nach 3 Wochen deinen ersten Arbeitstag.
3: Ja, und ich habe so ein bisschen Schülergefühl, Schüler-Vibes, dass der Wecker auf einmal wieder so früh klingelt, wenn man für erfahrene Frühaufsteher, wenn man so ein bisschen doch raus ist, 3 Wochen, ist nicht ganz easy, da wieder reinzukommen, habe ich festgestellt.
2: Ja, das glaube ich dir. Da packt der Alltag einen auch leider schnell wieder, ne? Ja,
3: wie man trotzdem vielleicht so ein bisschen sich das Urlaubsgefühl auch zu Hause behalten kann, genau darüber sprechen wir gleich hier.
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2: Schönen guten Morgen.
3: Hallo Montag.

0: Du stehst braungebrannt und ausgeruht wieder neben mir im Studio.
1: Du bist
0: aus dem Urlaub zurück. Schön, dass du wieder da bist. Zwei Wochen Italien, wie war's?
1: Sehr lecker. Vor allem. Das war der Hauptgrund, weshalb ich hingefahren bin. Ne? Um zwei Wochen ohne Ende Antipasti, Pizza und Gelato essen zu können. Na, es war wirklich rundum gelungener Urlaub. Spannende Kombi, Landschaft, tolle Städte, Florenz, Pisa und so weiter.
0: Schön.
1: Ne? Wir hatten ein kleines Ferienhaus in einem Weingut.
0: Läuft bei euch.
1: Mit Pool und Blick auf Weinberg. Ich sag mal so, kann man haben, kann man aushalten.
0: Kann man mal machen. Klingt wirklich mega. Ist nur die Frage, wie man jetzt dieses Urlaubsfeeling auch so ein bisschen mit nach Hause nehmen kann. Jetzt, wo die Sommerferien auch noch diese Woche enden, kommen viele ja gerade wieder so im Alltag an. Deswegen haben wir mal gefragt, was sind eure Tipps fürs Urlaubsfeeling daheim?
2: Die Zeit so ein bisschen bewusst wahrzunehmen, wie man das im Urlaub dann ja auch macht. Weniger am Handy zu sein. Das ist ja auch in der Regel so, dass die Bildschirmzeit da ein bisschen runtergeht. Ja, dass man versucht, ja einfach im Moment zu bleiben.
3: Mir hilft das, wenn ich Leuten erzähle von dem, was ich erlebt habe, wenn ich ein bisschen in Erinnerung schwelgen kann, gerade wenn man zusammen unterwegs war, nochmal Bilder anzuschauen oder ähnliches.
0: Ich habe noch gelesen, dass man den Urlaubsduft mit nach Hause nehmen soll. Also indem man zum Beispiel das gleiche Duschgel benutzt, das man auch im Urlaub genommen hat.
1: Hui, After Sun Duschgel von DM. Das erinnert mich ja gleich an die Toskana. Ja.
0: Hey, wenn das gut riecht.
1: Ja, ich weiß nicht. Vielleicht halte ich mich dann doch erstmal an die Flasche Rotwein, die wir aus der Toskana mitgebracht haben.
0: Auch schön.
1: Im Supermarkt habe ich erstmal ein bisschen Antipasti besorgt. Die waren zwar nicht aus Italien, aber egal.
0: Egal, klingt trotzdem schön. Und lecker, danke, jetzt habe ich echt Hunger. Das Urlaubsfeeling in den eigenen vier Wänden. Bewahrt es euch, solange es geht. Der Alltagsstress packt einen dann ja auch schnell genug wieder. Hamburg.

0: 9 ist es. Schönen guten Morgen.
1: Ein neuer Blitzer von euch gesehen. Und zwar in Solingen-Ulix auf der Hildener Straße. Dankeschön fürs Melden. Mehr von Wetter und Verkehr gleich im 9 bei uns in den Ernst-Genach. Ich hör die Müll.

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1: Mit Anni Stoßberg. In der Sporthalle Neuenkamp startet am Mittag der diesjährige Remscheider Blutspendemarathon. Spenderinnen und Spender können spontan kommen oder vorab online einen Termin vereinbaren. Das geht über radio-rsg.de. Das Deutsche Rote Kreuz sagt, dass Blutspenden gerade jetzt wichtig ist, weil in den Sommer- und Ferienzeiten die Spendenbereitschaft eher niedrig ist. Und jetzt der kurze Blick in die Welt.
2: Mit Thorsten Adolfs. Guten Morgen. Die schwarz-rote Bundesregierung hatte unter anderem Bürokratieabbau und Verschlankung versprochen. In den eigenen Häusern klappt das aber offenbar gar nicht. Im Gegenteil, es werden immer mehr Regierungsbeamte eingestellt. Für das nächste Jahr plant Schwarz-Rot mit fast 310.500 Stellen. Das seien nochmal über 12.000 mehr als während der Ampelkoalition, meldet die Initiative Neue Soziale Marktwirtschaft. Frage an Marc Weiß aus dem News-Team. Warum werden immer mehr Stellen im Regierungsapparat geschaffen?
3: Vor allem aus zwei Gründen. Erstens neue Gesetze. Für jedes neue Gesetz und jede neue Regelung braucht man Menschen, die die Einhaltung und Umsetzung kontrollieren. Und der zweite Grund ist zu langsamer Bürokratieabbau. Es gibt Studien, die sagen ganz klar, Bürokratie selbst schafft immer wieder neue Bürokratie. Das ist so eine Art Endlosspirale der Verwaltung. Und wenn man die nicht durchbricht oder zu lange wartet, dann hört das nie auf. Und für eine immer größere Bürokratie braucht man dann natürlich auch immer mehr Personal.
2: Jetzt lautet ein Vorwurf, dass fast jede neue Stelle eine Beamtenstelle ist.
3: Genau, und das kostet richtig Geld. Die Personalkosten des Regierungsapparates liegen aktuell bei 48 Milliarden Euro im Jahr, fast 7% mehr als im vergangenen Jahr. Und es steigt im nächsten Jahr auf über 50 Milliarden. Und die Initiative Neue Marktwirtschaft ist richtig sauer, dass fast nur Beamte eingestellt werden, denn die bleiben ja auch, wenn ihre Aufgabe mal wegfällt. Das ist bei Beamten so. Also selbst wenn man mal richtig die Aufgaben verschlankt, die Beamten bleiben auf jeden Fall erhalten. Und das ist auch ein ganz klarer Vorwurf der Experten an die Bundesregierung. Das ist nämlich nicht das, was die Rentenkommission empfohlen hatte. Die empfiehlt ganz klar, mehr Angestellte anzustellen und nicht immer sofort Beamte.
2: Dankeschön, Marc. Und jetzt weitere Themen im Überblick. Die USA und der Iran haben sich in der vergangenen Nacht zum ersten Mal seit Wochen wieder gegenseitig angegriffen. Das US-Militärkommando CENTCOM hat auf der Plattform X mitgeteilt, es habe begrenzte, gezielte Maßnahmen gegen Minenlegeeinheiten der iranischen Revolutionsgarden gegeben. Der Iran hat als Reaktion darauf zwei Stützpunkte des US-Militärs in Jordanien attackiert. Im Grand Canyon im Westen der USA werden nach einer Sturzflut rund 15 Menschen vermisst. Videoaufnahmen zeigen schlammiges Wasser, das an einem Wanderweg vorbeischießt und Baumstämme und andere Trümmer, die durch angeschwollene Flüsse treiben. Heute werden in der Region weitere Gewitter und Starkregenfälle erwartet. Nach dem Fährunglück vor Zypern gibt es Vorwürfe gegen die Crew. Überlebende Passagiere berichten von chaotischen Zuständen an Bord. Der wohl schwerste Vorwurf, der Kapitän soll sich selbst frühzeitig in Sicherheit gebracht haben und geflüchtet sein. Außerdem klagen viele Reisende darüber, dass Türen und wichtige Fluchtwege an Bord verschlossen waren. Bei dem Unglück waren gestern vor der Küste mindestens 8 Menschen ums Leben gekommen. Für knapp 20 Vermisste besteht kaum noch Hoffnung.
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4: Heute wird es im Laufe des Tages immer ungemütlicher. Jetzt gerade haben wir um die 16 Grad. Dazu gibt es jetzt schon viele Wolken. Hier und da ist noch ein bisschen Sonne mit dabei. Zum Mittag hin fängt es an zu regnen und das kann dann ab dem frühen Nachmittag auch in ordentliche Gewitter übergehen. Außerdem ist es windig. Zum Abend hin wird es dann wieder was trockener und dann kommt noch mal kurz die Sonne raus bei Spitzenwerten bis 19 Grad heute. Morgen ähnliche Temperaturen, da kein Gewitter, aber auch da kann es immer wieder mal Regen geben, vor allem am Nachmittag. Der Mittwoch dann genauso.
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5: Ja, Mittwoch geht dann auch die Schule wieder los. So langsam merkt man aber auch auf den Straßen und Autobahnen, dass das Leben wieder aus den Ferien zurückkehrt. Starten wir auf der A1. Da ist laut Autobahnpolizei immer noch die Ausfahrt Remscheid-Lennep in Fahrtrichtung Köln wegen eines liegengebliebenen LKWs gesperrt und blockiert. Außerdem diese Staus A46 Wuppertal in Richtung Düsseldorf zwischen Sonnenborner Kreuz und Hanne-Ost. 1 Kilometer Stau, 5 Minuten mehr. Im weiteren Verlauf zwischen Hilden und Dreieck Düsseldorf Süd 1 Kilometer stockend. Außerdem ist auch hier auf der 46 eine Ausfahrt in dem Fall gesperrt. Und zwar die Ausfahrt Düsseldorf-Wersten. Blitzer von euch gesehen in Remscheid-Lennep am Höhenweg in Solingen auf der Hildener Straße, der Wiefeldicker Straße, der Wuppertaler und der Platzhofstraße. Außerdem auf der L74 in Höhe Solingen-Kohlfurt. Den hat Kevin uns per WhatsApp gemeldet. Dankeschön dafür. 0212 225 mal die 1. Unsere Nummer für eure Text- oder Sprachnachricht.
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5: Irgendwas ist anders heute als letzte Woche.
4: Ja, in deinem Büro brennt wieder Licht.
5: Auch das, ich bin aus dem Urlaub zurück. Aber nicht nur das, vielleicht ist es den frühen Vögeln unter euch heute beim Hören schon aufgefallen. Wir haben ein wenig renoviert im Radio.
4: Ja, das ist ein bisschen untertrieben, ne? Wir haben wirklich unser komplettes Sounddesign aufgefrischt. Also alle Jingles hier, den Unterleger, den ihr gerade hört und Co., alles neu.
5: Wir hoffen, es gefällt euch. Wir haben auf jeden Fall viel Spaß damit. Und mit diesem neuen Sound starten wir jetzt rein.
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4: Schönen guten Morgen.
5: Moin, moin, RSG-Land.

0: Es sind die letzten zwei Tage der Sommerferien und das können Kinder in Solingen noch mal so richtig genießen.
1: 16 Minuten nach 9. Guten Morgen, SG Lernchen, hier ist die Morgenshow.
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1: Ja, da geht was zum Beispiel im Industriemuseum für Ferienkids auf den letzten Metern. Morgen können Kinder zwischen 6 und 14 Jahren da zum Beispiel schmieden, Papierspiralen basteln und sich ausprobieren. Läuft morgen von 10 bis 15 Uhr.
0: Morgen Abend starten die Bergischen Symphoniker dann in die neue Saison. Um 19.30 Uhr spielen sie gemeinsam mit dem Geigenvirtuosen Frank-Peter Zimmermann im Theater- und Konzerthaus in Solingen. Am Mittwoch gibt es das Konzert zur gleichen Zeit im Remscheider Theo-Otto-Theater.
1: Wir bleiben bei Mittwoch, da könnt ihr euren Feierabend auf Schloss Grünewald genießen. Ab 17 Uhr werden der Schlosspark und die alte Gärtnerei wieder zum Afterwork-Treffpunkt mit den Schlossbeats. Es gibt Drinks, Streetfood und Musik vom DJ.
0: Ab Freitag könnt ihr euch in Solingen-Ohligs dann so richtig verwöhnen lassen, nämlich beim Verwöhn-Wochenende. In der Fußgängerzone gibt es 3 Tage Programm mit Live-Musik, Essen, Trinken und einem Kinderfest.
1: Passend dazu ist am Wochenende in Remstedt dann im Altstadtfest. 3 Tage lang auch dort Musik, Essen, aber auch eine Zumba mit Machshow oder Trödelmarkt. Außerdem ist Sonntag in der Nepp noch verkaufsoffen.
0: Und wer Bock hat auf Fantasy, Mittelalter und darauf vielleicht einige der Stars aus Game of Thrones, dem Hobbit oder Braveheart hautnah zu erleben, der ist am Wochenende auf Schloss Burg genau richtig. Da ist die German Castle Con. Neben den Stargästen warten ein Cosplay-Wettbewerb, Händlerstände und Workshops auf euch.
1: Heute könnt ihr bei uns zum Star und Helden werden, denn nicht vergessen, heute ist Blutspendemarathon von 13 bis 20 Uhr in der Sporthalle Neuenkamp. Ihr könnt euch noch schnell einen Termin reservieren auf radio-rsg.de. Nachher spontan hingehen, da müsst ihr ein bisschen mehr Wartezeit einplanen. Auf jeden Fall ein bisschen Zeit mitbringen sollte man immer. Ne?
0: Ja.
1: Also Blutspenden ist nichts, was man so voll unter Stress machen sollte, wenn man
0: nee,
1: nachher
0: so eine
1: sich
0: Stunde,
1: ein bisschen
0: ne?
1: Zeit nehmen sollte, ein bisschen dann wieder zu entspannen.
0: Und danach wichtig, lecker Currywurst
1: so
0: Pommes
1: nämlich.
0: Zu essen. So.
1: Genau.
0: Da muss man sich auch für Zeit nehmen.
1: Egal, was eure Motivation ist, kommt gerne vorbei und helft mit von 13 bis 20 Uhr.
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1: Mit Anni Stoßberg. Guten Morgen. Blutspenden und damit etwas Gutes tun, das geht heute in der Sporthalle Neuenkamp in Remscheid. Da findet der große Blutspendemarathon statt. Gespendet werden kann von 13 bis 20 Uhr. Voraussetzung ist, dass ihr mindestens 18 Jahre alt seid, mehr als 50 Kilo wiegt und gesund seid. Gerade zum Ende der Sommerferien werden dringend Blutspenden gebraucht, weil die Reserven in den Krankenhäusern dann oft knapp sind. Mit einer Blutspende können bis zu 3 Menschenleben gerettet werden. Für viele Menschen in Solingen ist es eine schöne Erinnerung aus der Kindheit und auch heute noch haben Kinder gerne da gespielt. Es geht um das Piratenschiff auf dem Spielplatz am Engelsberger Hof in Ohlix. Das ist jetzt aber weg. Die Infos dazu hat Michael Hartke.
2: Die Stadt sagt selbst, dass das alte Schiff nicht mehr sicher ist. Die Holzkonstruktion war marode, deshalb mussten die TBS das alte Spielgerüst abbauen. Aktuell läuft dazu jetzt die Ausschreibung für das neue Gerüst. Wenn alles nach Plan läuft, soll Anfang nächsten Jahres ein ähnliches neues Spielschiff auf den Spielplatz kommen. Außerdem hat die TBS den kleinen Kletterturm und ein Hangelnetz abgebaut. Die sind im neuen Schiff integriert. Aktuelle Schätzungen der Stadt rechnen mit Kosten von 83.000 Euro.
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1: Im American Football gab es für die RSG-Teams am Wochenende einen knappen Sieg und eine deutliche Niederlage. Die Solingen Paladins haben ihr Auswärtsspiel bei den Troisdorf Jets gewonnen mit 21:20. Remscheid Amboss hingegen hat verloren. Bei den Cologne Crocodiles stand es am Ende 14:49 aus Remscheider Sicht. Gut lief es für die Handballerinnen in der zweiten Bundesliga am ersten Spieltag der neuen Saison. Die BHC-Damen konnten gegen Regensburg gewinnen mit 27:24. Das gleiche Ergebnis erzielten auch die Handballerinnen des HSV Solingen-Gräfrath gegen TuS Lindford. Und jetzt das Neueste aus NRW, Deutschland und der Welt. Noch können Speditionen in Deutschland kaum auf E-Lkw setzen, weil das Ladenetz kaum ausgebaut ist. Das kritisiert der Verband der Automobilindustrie. Der Plan ist, dass es in 3,5 Jahren 4.200 Ladepunkte gibt. Aktuell sind es bundesweit erst 355. Nach dem Fair- und

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1: Um die 18 Grad haben wir, bis zu 19 sind heute drin. Allerdings wird es trotzdem kein wirklich schöner Tag. Aktuell noch so ein Mix aus Wolken und Sonne. Später fängt es an zu regnen gegen 12. Und ab 14 Uhr steigt dann auch deutlich die Gewitterwahrscheinlichkeit. Teils schwere Gewitter kann es nachher geben, sagt der Deutsche Wetterdienst. Am Abend wird es dann noch mal ein bisschen freundlicher. Die nächsten Tage geht es ähnlich weiter, zwar ohne Gewitter, aber auch da nachmittags immer wieder mal Regen und bis zu 20 Grad.
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2: 3:30. Nicht viel los auf den Straßen und Autobahnen, zumindest was die Staus angeht. Nur auf der 46 Wuppertal-Düsseldorf stockt es ein bisschen zwischen Sonnborn und Hahn-Ost. 3 Minuten mehr braucht ihr dort. Ansonsten sind die Autobahnen an sich soweit frei. Ihr kommt nur nicht überall dort runter, wo ihr gerne möchtet. Laut Autobahnpolizei ist auf der A1 Dortmund-Köln die Ausfahrt Remscheid-Lennep immer noch wegen eines liegengebliebenen LKWs gesperrt. Wir können es von hier aus nicht sehen. Deshalb gebt gerne mal Bescheid, wie dort aktuell die Lage ist. Und meldet uns gerne Staus oder Blitzer. Davon haben wir nämlich auch einige bekommen. Zum Beispiel von Renate aus Remscheid in Lennep auf der Hackenberger Straße steht ein Blitzer. Dankeschön dafür. Außerdem Remscheid-Höhenweg gesehen von Dominik. Dann in Solingen Blitzer auf der Hildener Straße, der Wiefeldicker Straße, der Wuppertaler und der Platzhofstraße. Und auf der L74 in Höhe Solingen-Kohlfurt steht auch einer. Eure Meldung an uns 0212 22 5 × 1 per WhatsApp. Euch eine gute und vor allem sichere Fahrt.
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2: Guten Morgen, RSG Land.
1: Moin, moin.
2: Wir haben euch gefragt, wie erhaltet ihr euch so ein bisschen das Urlaubsfeeling? Mhm. Viele kommen aus dem Urlaub zurück. Schnuppern noch mal ein bisschen an der Sonnencreme zu, fürs Gefühl.
1: Ja.
2: Die Alex macht's anders, die hat auf Insta geschrieben, sie fährt erst, wenn alle wieder da sind, am Donnerstag nämlich.
1: Ja, clever.
2: Geht's Richtung Italien. Das ist der Vorteil, wenn die Kinder aus der Schule raus sind.
1: Mhm, definitiv.
2: Also egal, ob ihr es gerade hinter euch habt, dann entspannt noch ein bisschen auf den letzten Metern oder noch vor euch, dann freut euch drauf.
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1: Guten Morgen.
2: Ja, wir haben eine Wellness-Kur für unser Sounddesign gemacht. Mhm. Jingles, Unterleger, alles ab heute in neuem, frischem Sound für euch. Viel Spaß damit.

0: 滚啊！
1: 抢
0: 炸！
2: 哎呀！Charlie übt Karate Moves. Mhm. Es sieht zwar noch nicht so professionell aus, aber hört sich schon absolut so an, oder?
0: Danke.
2: 14 vor 10 bei Radio Siegen der Morgenshow. Du hast es tatsächlich schon mal probiert, ne?
0: Ja, beim ersten Remscheider Karate-Club Ganbaro e.V. Das Ganbaro Center ist am Sonntag beim Tag der Vereine in Remscheid mit dabei. Und so klingt das, wenn man es dann mal mit dem Chef selbst austestet. Okay, ich lerne es jetzt. Ich habe gerade schon eine reingehauen bekommen. Jetzt der zweite Versuch.
3: Okay, nochmal. Okay.
0: Es macht Spaß auf jeden Fall. Außer man ist zu spät damit beschäftigt zu blocken. Okay, hat der Schlag einen bestimmten Namen?
4: Der heißt Oizuki, das ist Eingriff zum Kopf. Oizuki Jodan ist Kopf, also Oberstufe. Und was du gemacht hast, ist Ageuke. Und das ist einfach den Kopf zu schützen, wenn ein Faust aufs Gesicht kommt oder wenn auch von oben ein Stock kommt. Ja, dann schützt man sich mit diesem Block. Ja, man macht dann Bumm hier. Und damit schützt man sich, okay?
0: Okay, lass es uns nochmal versuchen. Ja, das hat sogar geklappt. Sehr cool. Wie habe ich mich angestellt fürs erste Mal?
4: Perfekt. Du kannst bei uns anfangen.
0: Vielen Dank.
2: Wenn ihr es auch mal austesten wollt, dann geht das unter anderem am Sonntag beim Tag der Vereine in Remscheid auf dem Rathausplatz und der Allee präsentieren sich über 50 Vereine. Wir sind übrigens auch da von Radio SG. Wieder mit unseren Kids News. Die hatten wir schon beim Solinger Trassenfest. Mit sehr viel Spaß dabei. Da können eure Kids ihre eigenen Nachrichten bei uns einsprechen.
0: Vielleicht sehen wir uns ja dort am Sonntag. Wir beide sind auf jeden Fall am Start.

0: vor 10 in der Erstgemorgen-Show. Schönen guten Morgen. Gleich ab 10 Uhr übernimmt dann Kollege Kevin Zimmer hier bei uns.
1: Moin.
2: Und wie hat es sich für euch angefühlt, hier mit unserem neuen Sound und so?
1: Ja, gut, oder?
0: Ja, voll.
2: Ja. Easy. Jetzt darf ich ja endlich auch mal ran und das ausprobieren. Ich bin schon ganz gespannt, auch ein bisschen aufgeregt. Ne? Also, wir klingen ab heute neu und für euch springt auch dabei was raus. Ja, gleich startet nämlich der Ticket-Vorverkauf, wobei man ja gar nicht Verkauf sagen kann, sondern das Ticket verschenken für die Toten Hosen, für das Lichtblicke-Konzert. Ihr könnt gerne spenden. Gleich gibt es nämlich das erste Codewort bei mir in der Show. Also bleibt dran und mit diesem Codewort kommt ihr an die Tickets. Wie das alles funktioniert, erklären wir euch nochmal ganz ausführlich bei mir in der Show gleich.
1: Viel Spaß mit Kevin und dem Codewort.
0: Mhm, gut aufpassen, ne? Für die Karten.
1: Wir sind morgen früh wieder da, von 6 bis 10 in der Morgenshow. Charlotte Groß an Thorsten Kabitz.
0: Bis dann.
1: Schönen Montag.
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0: mit Thorsten Adolfs. Guten Morgen. In Hannover läuft im Moment die letzte von 9 außerordentlichen Betriebsversammlungen bei VW. Der Autohersteller will massiv sparen. Zehntausende Stellen stehen auf der Kippe. Sogar Werksschließungen sind im Gespräch. Heute stellt sich die Konzernführung den Beschäftigten im Werk für Nutzfahrzeuge. Die IG Metall konnte bis jetzt nicht überzeugt werden und spricht mittlerweile offen von einem Konflikt. Marc Weiß mit weiteren Infos.
1: Sehr viel schlauer ist die Belegschaft auch nach inzwischen 8 Versammlungen nicht. Man weiß, dass VW in der Krise steckt. Konzernchef Blume hatte immer wieder gesagt, man sei zu teuer und zu komplex aufgestellt. Was das aber konkret für die Stellen und die einzelnen Werke bedeutet, weiß niemand, auch Blume offenbar nicht. Für Emden, Zwickau, Audi in Neckarsulm und Hannover gäbe es aber noch keine wettbewerbsfähige Belegung für die 2030er Jahre, das sagt Blume immer wieder. Dort könnte also in ein paar Jahren Schluss sein, das will er aber vermeiden. In den nächsten Monaten sollen deshalb belastbare Perspektiven für alle Standorte geschaffen werden, wie es heißt. Im Gespräch ist unter anderem, Standorte zeitweise für die Rüstungsproduktion zu nutzen, und auch der Bau chinesischer VW-Modelle in Deutschland ist eine Möglichkeit. Die Stimmung der Mitarbeiter bewegt sich zwischen Angst und Wut, wobei letztere im nächsten Jahr sichtbar werden könnte. Bis zum Jahreswechsel besteht eine Friedenspflicht. Im neuen Jahr gäbe es aber theoretisch die Möglichkeit zur Arbeitsniederlegung. Das kündigte Niedersachsens IG Metall Chef Gröger schon mal vorsichtig in der Neuen Osnabrücker Zeitung an.
0: Und jetzt weitere Nachrichten im Überblick. Kanzler Merz ist weiter skeptisch, was die Einleitung eines Parteiverbotsverfahrens gegen die AfD angeht. Im ARD-Sommerinterview sagte er, die Hürden für ein Parteienverbot seien in Deutschland sehr, sehr hoch. Das Bundesverfassungsgericht würde sich lange Zeit nehmen für eine Prüfung, so der Kanzler. Er fühle sich sehr unwohl beim Gedanken, mit einem laufenden Verbotsverfahren gegen die AfD zum Beispiel in die Bundestagswahl 2029 zu gehen. Der Ölpreis steigt wieder, nachdem sich die USA und der Iran zum ersten Mal seit Wochen wieder gegenseitig beschossen haben. Das Barrel kostet aktuell knapp 91 US-Dollar. Mit einem noch massiveren Anstieg, deutlich über die Marke von 100 Dollar, rechnen Experten im Moment aber nicht. In der Kölner Südstadt hat ein Unbekannter am Morgen auf ein Café geschossen. Verletzte oder Tote gibt es nach Angaben der Polizei nicht. Es seien aber mehrere Einschusslöcher an dem Gebäude. Die Fahndung nach dem Täter läuft. Der Städtetag fordert vom Bund und den Ländern, noch mehr zu tun, um die strengen Grenzwerte bei der Luftqualität einzuhalten. Die Luft ist zwar schon viel besser als früher, aber laut Städtetagspräsident Jung sind die Möglichkeiten vor Ort jetzt einfach erschöpft. Ob durch Tempolimits, weniger Fahrspuren oder mehr Frischluftschneisen, die Städte hätten schon alle Register gezogen, sagte Jung dem RND. Um die noch strengeren Vorgaben ab 2030 einhalten zu können, sei jetzt ganz klar die Politik auf Bundes- und Landesebene in der Pflicht. Sie müsse endlich die großen Schadstoffverursacher stärker in die Verantwortung nehmen, wie die Industrie, den Verkehr, die Energiebranche und die Landwirtschaft. Sie alle müssen laut Jung ihren Ausstoß drastisch senken. Das waren die Nachrichten mit Thorsten Adolfs.
2: Das Wetter.
3: Das wird heute etwas ungemütlich. Gerade so ab dem späten Nachmittag kommen immer mehr Wolken zu uns und die bringen teils kräftigen Regen mit. Aktuell kommt hier und da jetzt nochmal sogar die Sonne raus, aber dann halt nachher schlechter. Örtlich kann dann auch mal ein Gewitter runterkommen mit Starkregen und Hagel. Dazu milde Temperaturen, bis 23 Grad erreichen wir heute in der Spitze. Morgen und am Mittwoch dann ein bisschen mehr Sonne und weniger Regen bei Temperaturen wie heute.
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3: Und jetzt alle Staus ab 11 Minuten Wartezeit. A1 Köln-Euskirchen zwischen Kreuzköln-Nord und Köln-Löwenich 4 Kilometer, 18 Minuten on top. Die A3 Arnheim-Köln zwischen Oberhausen-Holten und Kreuz-Kaiserberg 5 Kilometer, 11 Minuten mehr. Die A3 Köln-Frankfurt zwischen Kreuzborn-Siegburg und Bad Honnef-Linz 4 Kilometer, plant 15 Minuten mehr Zeit ein. Auf der A52 Mönchengladbach-Düsseldorf zwischen Kreuz-Nersen und Karst-Nord 2 Kilometer, das bedeutet 19 Minuten warten im Stau. Und die A61 Koblenz-Mönchengladbach zwischen Weilers Wisst und Erftstadt 1 Kilometer, seid ihr nach 11 Minuten durch. Ich wünsche euch eine gute Fahrt mit uns. Teilweise ein ungemütlicher Tag heute also. Umso gemütlicher machen wir es uns heute. Kuschelt euch gerne zu mir und zu Kylie Minogue, die kommt jetzt.
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3: Hier ist Can't Get You Out of My Head von Kylie Minogue. Ich bin Kevin Zimmer, wünsche euch einen schönen Vormittag.

0: 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Die Toten Hosen sind ja gerade auf Abschiedstour und spielen nur in so riesigen Arenen. 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
0: Und gleich geht's los mit dem ersten Codewort. 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
1: Mit Anni Stoßberg. Guten Tag. Der fünfte Kneipenfreitag in Solingen-Ohligs war ein Erfolg. Das sagen die Veranstalter, die Ohligser Jongens. Bei gutem, trockenem Wetter habe es viele Menschen nach Ohligs und in die Kneipen- und Gastrobetriebe rund um die Düsseldorfer Straße gelockt, heißt es in einer Bilanz. Wie viele Menschen in Summe da waren, könne man aber nicht sagen, da es ein Kommen und Gehen war, sagen die Jongens auf Anfrage. Es sei ein friedlicher Abend gewesen, ohne Probleme oder Zwischenfälle. Positive Rückmeldungen habe es auch von allen Gastronomen an der Grünen Lenne Forst und Düsseldorfer Straße gegeben. Anwohner der Büchelstraße in Remscheid haben ab heute Bauarbeiten vor der Tür. Da erneuern die technischen Betriebe Remscheid die Fahrbahndecke. Die wird dafür erst abgefräst und anschließend neu verlegt. In der Zeit muss die Straße mehrmals vollgesperrt werden. Darüber informiert die Stadt rechtzeitig, weil noch nicht klar ist, wann diese Arbeiten genau stattfinden. In den meisten Bauabschnitten gibt es aber keine Einschränkungen, heißt es. Die gesamte Baumaßnahme soll bis Ende September abgeschlossen sein. 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
0: Das Wetter im RSG-Land.
1: Wir starten auch in die neue Woche sehr wechselhaft, was das Wetter angeht. Bis zum Mittag gibt es noch einen Mix aus Sonne und Wolken. Später dann kann es immer wieder regnen. Auch Gewitter sind möglich. Dazu kommen wir heute auf maximal 19 Grad. Morgen geht es ähnlich weiter. Vormittags erst trocken. Nachmittags kann es dann regnen in Remscheid und Solingen.
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1: Da starten wir mit der Solinger Innenstadt. Auf der Schlagbaumer Straße hat es einen Unfall gegeben. Da kann es gerade zu Verkehrseinschränkungen kommen. Weiter mit den Autobahnen. Vorsicht auf der A1 in Richtung Köln. In dem Bereich Remscheid-Lennep ist die Ausfahrt gesperrt, weil da ein LKW liegen geblieben ist. Und A46 Richtung Düsseldorf im Bereich Düsseldorf-Wersten ist ebenfalls aktuell die Ausfahrt gesperrt. Dann wird ordentlich geblitzt im RSG-Land. In Remscheid an der Hackenberger Straße am Höhenweg wird auch geblitzt. An der Hildener Straße, an der Wiefeldecker Straße, auf der Wuppertaler Straße und geblitzt wird auch auf der L74 im Bereich der Kohlfurt. Danke allen fürs Melden. Wenn ihr noch was seht, gibt's gerne durch über die 0212 22 11 190. Ich wünsche euch eine gute Fahrt.
2: Schönen Vormittag, Kevin Zimmer hier. Donald Trump hat, nachdem er schon Berge und Meere umbenannt hat, jetzt noch einen See umbenannt, ja? Aber mehr, um Kanada zu ärgern, weil die ihm im Zollstreit nicht entgegenkommen, hat er den Lake Ontario, der zur Hälfte in den USA und Kanada liegt, in Lake America umbenannt. Dass er ihn nicht in Lake Trump umbenannt hat, ist, glaube ich, alles. Wir haben uns übrigens nicht umbenannt, aber ihr merkt schon, wir klingen anders, oder? Hört mal.
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2: Klingt gut, oder? Sag ich doch. Und das klingt auch gut. Will I Am featuring Britney Spears. Scream and Shout. Und damit genießt bitte euren vorletzten Sommerferientag, liebe Schülerinnen und Schüler.
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0: Jetzt lacht er gleich. Man fühlt sich irgendwie immer ausgelacht von ihm, oder? Michael Jackson und Thriller hier bei uns. Schönen Montag. Ja, wir klingen neu. Das ist doch schön, oder? Vielleicht merkt ihr es gerade auch und denkt euch so, ja, irgendwas ist mit meinem Lokalradio anders. Ja, wir klingen einfach anders. So, was aber gleich geblieben ist, sind unsere Comedians, die hier im Programm für den Spaß sorgen, zum Beispiel Atze Schröder.
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3: Ja, nee, ist klar.
4: Veronika Ferres und Carsten Maschmeyer haben sich getrennt. Es war doch alles gut so. Die Ferris war versorgt und glücklich in Hannover und ist uns wenig bis gar nicht mehr auf die Nerven gegangen. Ja, und der Maschmeyer hat ein bisschen in der Höhle des Löwen rumgemöpselt. Das konnte doch alles gerne so bleiben. Jetzt geht die ganze Ochsentour wieder los. Ja, wat denn? Die Bunte und die Bild haben schon den Anfang gemacht. Lanz ist der Nächste, der die beiden in die Sendung zehrt. Dann Riverboat, Inas Nacht, Dschungelcamp. Und am Ende kann ich nicht mal mehr in Ruhe prominent getrennt gucken, ohne die beiden Grinsekatzen zu sehen. Unsere Oma hat immer gesagt, die Ferris, die habe ich immer gern gesehen. Ja, ich auch. Vor allem 1994 in Tom Gerhards ersten Film, Voll normal. Da hat die mir gut gefallen, als Tommys Schwester, dat Kanen. Schön assi damals. Bah. Ja, der Löwe und das Supervibe. Ein Traumpaar. Ach nee, jetzt nicht mehr. Schade eigentlich.
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1: Mit Thorsten Adolfs. Guten Tag. Die europaweite Aufrüstung lässt nicht nur die Kassen bei Rheinmetall klingeln. Mit Heckler & Koch meldet heute ein weiterer deutscher Rüstungskonzern Rekordgewinne. Die Firma aus Oberndorf bei Stuttgart hat im ersten Halbjahr fast 264 Millionen Euro Umsatz gemacht. Das sind fast 50% mehr als im vergangenen Jahr. Und der Gewinn hat sich verdreifacht. Infos dazu von Marc Weiß.
2: Heckler & Koch stellt vor allem Pistolen, Gewehre und Granatwerfer her und beliefert nicht nur das Militär, sondern auch die Polizei. Trotzdem ist der Hauptgrund für den Rekordgewinn nach Angaben der Firma jetzt ganz klar der Ukraine-Krieg und die Aufrüstung der NATO-Staaten. Die meisten Geschäfte macht man mit der Bundeswehr, mit Frankreich, Norwegen und den baltischen Ländern. Allein die Bundeswehr bestellte über einen Rahmenvertrag 250.000 Gewehre. Ursprünglich geplant waren mal 120.000. Heckler & Koch investieren weiter in neue Maschinen und eine moderne Infrastruktur. Inzwischen arbeiten rund 1.400 Beschäftigte in dem Werk. Die Rekordzahlen des deutschen Gewehrbauers werden sicherlich auch in Köln gehört. Dort beginnt morgen ein großes Protestcamp gegen die weltweite Aufrüstung. Vor allem gegen Rheinmetall soll es dabei gehen, aber auch die Zahlen von Heckler & Koch heute zeigen klar, dass Rüstungskonzerne in Zeiten wie diesen Gewinne machen. Inwieweit man ihnen das vorwerfen kann, muss jeder für sich selbst entscheiden.
1: Und jetzt weitere Themen im Überblick. Das Defizit in der Pflegeversicherung wird immer größer, weil die Ausgaben stark steigen. In der ersten Jahreshälfte waren die Pflegekassen mit 77 Millionen Euro im Minus. Vom Spitzenverband der gesetzlichen Krankenkassen heißt es, es herrsche Alarmstufe Rot. Die Politik müsse schnell handeln. In wenigen Monaten würden die Einnahmen nicht mehr reichen, um die Pflegeleistungen voll zu finanzieren. Der Verfassungsschutz sieht in der Funktionsweise bestimmter Internetplattformen einen Beschleuniger für die Radikalisierung junger Menschen. In einer Veröffentlichung der Behörde heißt es, Nutzer würden nach dem Konsum unverfänglicher, halbpolitischer Inhalte langsam in eine sogenannte Echokammer geführt, in der immer radikalere und stark emotionalisierende Inhalte verbreitet würden. Dadurch würden extremistische Ideen zunehmend normalisiert und verinnerlicht. Wegen Vandalismus gibt es im Bahnverkehr zwischen Bochum und Essen zurzeit massive Einschränkungen. Laut Bahn wird das wohl noch bis in die frühen Abendstunden so bleiben. Im Regionalverkehr fallen Züge aus oder haben deutliche Verspätungen. Die Bahn setzt auf einigen Verbindungen Ersatzbusse ein. Welche Züge genau betroffen sind, steht im Internet auf Zuginfo NRW. In Deutschland leben aktuell mehr Frauen als Männer. Auf 1.000 Männer kommen im Schnitt 1.027 Frauen. Das liegt nach Angaben der Bundesstatistiker vor allem daran, dass Frauen im Schnitt älter werden. Ganz anders sieht das Verhältnis bei den Jüngeren aus. Bei den unter 50-Jährigen sind nämlich deutlich mehr Männer als Frauen in Deutschland unterwegs. Das kommt daher, dass statistisch gesehen mehr Jungen als Mädchen zur Welt kommen und außerdem mehr Männer als Frauen aus dem Ausland nach Deutschland ziehen. Regional gibt es beim Geschlechterverhältnis große Unterschiede. Den größten Frauenüberschuss melden Schleswig-Holstein, Mecklenburg-Vorpommern und Hamburg. Den größten Männerüberschuss in der Gruppe der 18- bis 29-Jährigen gibt es in den ostdeutschen Bundesländern wie Sachsen-Anhalt, Brandenburg und Thüringen.
0: Das Wetter im RSG-Land.
3: Es wird ab dem Nachmittag nasser und ungemütlicher im Einzelnen. Heute zeigt sich das Wetter erst noch halbwegs okay, aber spätestens ab dem späten Nachmittag ziehen immer mehr Wolken auf. Die bringen zum Teil ordentlichen Regen mit. Vereinzelt kann auch mal ein Gewitter dabei sein, inklusive Starkregen. Sogar Hagel ist möglich. Temperaturen bleiben dabei mild und schaffen bis zu 23 Grad. Morgen und am Mittwoch sieht es dann etwas freundlicher aus. Mehr Sonne, weniger Regen und ähnlich warm wie heute.
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3: Und das sind die längsten Staus. Jetzt alles für euch ab 6 Minuten Zeitverlust. Und wir starten erstmal mit der Meldung von der A45 Hagen-Gießen zwischen Dillenburg und Ehringshausen. Dort gibt es 5 Kilometer Stau. Hier ist nur ein Fahrstreifen frei. Da hat es einen Unfall gegeben. Bergungsarbeiten laufen und der Verkehr wird immer noch an der Unfallstelle vorbeigeführt. Ihr müsst mit 20 Minuten mehr Zeit rechnen. Die A1 Köln-Euskirchen zwischen Hürth und Kreuz-Bliesheim 5 Kilometer, 6 Minuten. A4 Olpe-Köln zwischen Gummersbach und Bielstein 1 Kilometer plus 6 Minuten. A4 Olpe-Köln zwischen Bergisch Gladbach-Bensberg und Bergisch Gladbach-Refra 2 Kilometer, kostet euch 12 Minuten. Die A4 Aachen-Köln zwischen Dreieck Köln-Heumer und Kreuz Köln-Süd 5 Kilometer, 12 Minuten on top. Und die A40 Dortmund-Duisburg zwischen Bochum-Wattenscheid und Dreieck Essen-Ost 5 Kilometer, hier sind 17 Minuten mehr. Allen unterwegs, gute Fahrt mit uns.
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3: Schön, dass ihr da seid. Hier ist Kevin Zimmer. Ihr seid genau richtig. Wir klingen neu. Ja, wir haben neue Klamotten an sozusagen. Das hört man. Und ich war auch beim Friseur. Ich glaube, das hört man auch, oder? Ich klinge jünger, oder?
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3: Michael Schulte jetzt für euch.

0: Morgen noch und dann beginnt die Schule wieder. Unterricht, Hausaufgaben, Klassenarbeiten, daran denkt man vielleicht zuerst, wenn man an Schule denkt, aber vielleicht erinnert ihr euch auch noch an so Peinlichkeiten, an so lustige Geschichten. Habt ihr Geschichten, worüber ihr heute noch lacht, wenn ihr euch mit den Klassenkameraden von damals trefft und ihr euch dann diese Geschichten erzählt?
1: Ich habe mir in der dritten Klasse bei den Bundesjugendspielen vor der ganzen Schule den Arm gebrochen.
2: Ja, ich hatte mal meinen Fuß gebrochen. Da konnte man Aufzug fahren bei uns in der Schule. Und da sind wir mit ein paar Freunden Aufzug gefahren und dann sind wir stecken geblieben.
3: Das Sexualkunde war halt immer richtig witzig.
0: Wenn ein peinlich berührter Biolehrer nuschelt, weil es ihm unangenehm ist. Ja? Welche Geschichten erzählt ihr euch, wenn ihr mal wieder ein Klassentreffen habt, die vielleicht so ein bisschen ja, abseits der Schule mal passiert sind, ja, die so ein bisschen lustiger sind? Erzählt sie uns gerne auch. 0800 50 80 550.
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1: Was geht?
2: Mit Charlotte Großer. Hallo zusammen, kommt gut in die neue Woche. Wer heute Nachmittag Lust hat auf eine kleine literarische Auszeit, im Flair Weltladen in Remscheid startet um 15.30 Uhr das Literaturcafé. Dieses Mal geht's um Ein Sommer mit Goethe von Gustav Seibt, quasi Goethe zum entspannten Kennenlernen. Morgen können Kinder im Solinger Industriemuseum nochmal das Ende der Ferien kreativ verbringen. Beim Ferienfinale wird von 10 bis 15 Uhr geschmiedet, gebastelt und experimentiert. Kinder haben freien Eintritt, für Materialien werden 2 Euro fällig. Am Mittwoch habt ihr dann wieder die Möglichkeit, euren Feierabend so richtig zu genießen. Bei den Schlossbeats wird Schloss Grünewald in Solingen ab 17 Uhr zum After-Work-Spot mit DJ-Beats, Soul-Food und Drinks im Schlosspark. Und schon mal vormerken fürs Wochenende, von Freitag bis Sonntag steigt das Lennepaar Altstadtfest. Los geht's Freitag um 17 Uhr, am Wochenende kommen unter anderem Live-Musik, ein großer Trödelmarkt und am Sonntag verkaufsoffene Geschäfte dazu. Mehr Tipps und Termine findet ihr auf radio-rsg.de und bei uns in der App. Habt einen guten Start in die Woche und viel Spaß.
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1: Mit Anni Stoßberg. Guten Tag. Der fünfte Kneipenfreitag in Solingen-Ohlix war ein Erfolg. Das sagen die Veranstalter, die Ohlixer Jungens. Bei gutem, trockenem Wetter habe es viele Menschen nach Ohlix und in die Kneipen und Gastrobetriebe rund um die Düsseldorfer Straße gelockt, heißt es in einer Bilanz. Wie viele Menschen in Summe da waren, könne man aber nicht sagen, da es ein Kommen und Gehen war, sagen die Jungens auf Anfrage. Es sei ein friedlicher Abend gewesen, ohne Probleme oder Zwischenfälle. Positive Rückmeldungen habe es auch von allen Gastronomen an der Grünen Lenne Forst und Düsseldorfer Straße gegeben. Anwohner der Büchelstraße in Remscheid haben ab heute Bauarbeiten vor der Tür. Da erneuern die technischen Betriebe Remscheid die Fahrbahndecke. Die wird dafür erst abgefräst und anschließend neu verlegt. In der Zeit muss die Straße mehrmals vollgesperrt werden. Darüber informiert die Stadt rechtzeitig, weil noch nicht klar ist, wann diese Arbeiten genau stattfinden. In den meisten Bauabschnitten gibt es aber keine Einschränkungen, heißt es. Die gesamte Baumaßnahme soll bis Ende September abgeschlossen sein. 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
0: Das Wetter im RSG-Land.
1: Der Morgen im RSG-Land war noch recht freundlich. Ab dem Mittag werden die Wolken mehr. Später kann es auch regnen und auch Gewitter sind in Remscheid und Solingen möglich. Heute kommen wir tagsüber auf maximal 19 Grad. Morgen geht es ganz ähnlich weiter. Am Vormittag noch trocken. Ab dem Nachmittag kann es dann wieder regnen. Der Mittwoch sieht dann genauso aus.
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1: Die Lage auf unseren Straßen ist entspannt. Da gibt es keine Meldungen von Unfällen oder Staus. Geblitzt wird ordentlich im RSG-Land zum Wochenstart. In Remscheid steht ein Blitzer an der Hackenberger Straße und am Höhenweg. In Solingen wird an der Hahner Straße geblitzt und an der Hildener Straße in Ohlix. Danke unter anderem an Ralf und Dominik und alle anderen fürs Melden. Wenn euch noch was auffällt auf unseren Straßen und ihr Blitzer seht, dann gebt die gerne durch über die 0212 22 11 190. Ich wünsche euch eine gute, entspannte und vor allem eine sichere Fahrt.
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2: Hallo, hier ist Kevin Zimmer. Es wird ernst. 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

0: Tiffany Iris, Vertigo hier bei uns. Schönen Vormittag.
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2: Tage wie diese ist ein riesiges Geschenk. Ein Song, der uns ja zugelaufen ist, von dem wir gar nicht irgendwo berichten könnten, wie wir den jetzt genau geschrieben haben. Es ist ein bisschen so wie ein Kind, das ständig am Zauberwürfel rumspielt und irgendwann hat es diese Kombination perfekt erwischt. Wenn wir wüssten, wie man so ein Lied schreibt, würden wir jeden Monat so einen Song raushauen. Es ist uns leider nur einmal im Leben gelungen. Wir tragen den im Herzen und der bedeutet uns unglaublich viel und sehr vielen Menschen da draußen ebenfalls.
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1: Mit Thorsten Adolfs. Guten Tag. Dass sich Menschen über das Internet radikalisieren, ist nicht neu. Das Bundesamt für Verfassungsschutz hat jetzt aber untersuchen lassen, wie das genau passiert. Das Ergebnis hatten viele wahrscheinlich schon vermutet. Es sind vor allem die Algorithmen der Online-Plattformen, die eine Radikalisierung begünstigen. Frage an Marc Weiß, wie genau geschieht das?
2: Ja, ich glaube, die meisten kennen das wahrscheinlich von Insta. Man guckt sich einen Beitrag an, dann bekommt man den nächsten angezeigt, der genau dazu passt, dann noch einen, dann kommt noch die passende Werbung dazu und schon ist man drin im Algorithmus. Laut Verfassungsschutz passiert aber noch was anderes. Es werden einem demnach bewusst interaktive und kontroverse Beiträge gezeigt. Also nicht nur schöne Bilder, sondern die Interaktion ist wichtig. Am besten noch eine Frage dazu, schreib's in die Kommentare und schon wirst du komplett in so ein Thema reingezogen. Und das sind dann gerne mal politische Themen, die können dann im Extremfall zur Radikalisierung führen.
1: Und bestimmte Gruppen nutzen diese Systeme dann für sich?
2: Genau, da hat jeder wohl seine Lieblingsplattformen. Das passiert natürlich nicht alles auf Insta. Der Verfassungsschutz sagt zum Beispiel, dass rechte Gruppen neben klassischen Netzwerken gerne Telegram oder Gaming-Plattformen benutzen, um da bewusst kontroverse Beiträge zu platzieren. Den Rest übernimmt dann der Algorithmus. Linksextreme sind laut Studie gerne auf Insta und TikTok, Islamisten auf Telegram, Insta und Facebook. Das heißt natürlich nicht, dass jeder, der da unterwegs ist, jetzt radikal wird. Es gehört schon noch mehr dazu, soziale Isolation zum Beispiel und auch mentale Probleme. Aber wenn man so drauf ist, dann ist die Gefahr halt höher, dass einen Extremisten über diese Algorithmen von Plattformen für sich gewinnen können.
1: Dankeschön, Marc. Und jetzt weitere Themen im Überblick. Die finanzielle Lage in der Pflegeversicherung spitzt sich zu. Die Pflege sei akut in Not, heißt es vom Spitzenverband der gesetzlichen Krankenkassen. Vermutlich würden die Einnahmen im Oktober nicht mehr reichen, um die Pflegeleistungen voll zu finanzieren, heißt es. In der ersten Jahreshälfte lag das Defizit bei 770 Millionen Euro. Die Preise in NRW steigen weiter. Die Inflationsrate lag im August bei 2,9%. Das ist der höchste Stand seit 2,5 Jahren. Vor allem bei Heizöl und Kraftstoffen zogen die Preise deutlich an. Tiefer in die Tasche greifen mussten Verbraucher auch an anderer Stelle. Dienstleistungen in der häuslichen Alten- und Behindertenpflege kosteten 11,5% mehr als noch vor einem Jahr. Nach einem Brand in einer Drohnenfabrik in Polen prüft der Inlandsgeheimdienst, ob es sich um einen Sabotageakt handeln könnte. Die betroffene Firma ist das größte private Rüstungsunternehmen des Landes und beliefert die polnische Armee unter anderem mit Kampfdrohnen. In NRW setzen immer mehr Städte auf Schulstraßen, um den Verkehr vor den Schulen zu beruhigen. Im Moment gibt es landesweit schon 93 dieser Zonen, Tendenz stark steigend. Die Idee ist simpel: Zu den Stoßzeiten, wenn Kinder zur Schule gebracht oder abgeholt werden, werden die Straßen für die meisten Autos gesperrt. Landesverkehrsminister Krischer sagt, solche Lösungen würden den Verkehr vor den Schulen deutlich entlasten und so zu einem wesentlich sichereren Umfeld für die Kinder beitragen.
0: Das Wetter im RSG-Land.
3: Später wird es wechselhaft, danach wieder etwas freundlicher. Im Laufe des späten Nachmittags wird das Wetter heute ungemütlicher, weil nach und nach mehr Wolken reinziehen. Die sorgen stellenweise für kräftigen Regen. Lokal ist auch mal Gewitter drin, dazu Starkregen und Hagel. Trotzdem bleibt es mild mit Höchstwerten von bis zu 23 Grad. Morgen und am Mittwoch gibt es dann wieder etwas mehr Sonne und nicht mehr ganz so viel Regen bei ähnlichen Temperaturen wie heute.
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3: Und das sind die längsten Staus, alles aber 6 Minuten Zeitverlust. Und da starten wir immer noch mit der A45 Hagen-Gießen zwischen Dillenburg und Ehringshausen. 4 Kilometer Stau derzeit, da hat es ja einen Unfall gegeben. Immer noch laufen dort Bergungsarbeiten und ihr braucht etwa 21 Minuten länger dort. Die A1, Euskirchen-Köln zwischen Frechen und Köln-Löwenich, 1 Kilometer, seid ihr nach 6 Minuten durch. Auf der A2 Hannover-Dortmund zwischen Herford, Bad Salzuflen und Bielefeld-Ost, 4 Kilometer, 53 Minuten mehr. Und die A3 Arnheim-Köln zwischen Kreuz Oberhausen und Kreuz Oberhausen West, 3 Kilometer. Seid ihr nach 5 Minuten durch. Ich wünsche euch eine gute Fahrt mit uns.
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3: Morgen ist schon der letzte Sommerferientag. Die Schülerinnen und Schüler sagen jetzt so, ja. Die Eltern, wir haben es geschafft. 6,5 Wochen zwischen Job, Kinderbespaßung, Urlaub und hoffen, dass Oma und Opa die Blagen auch mal bespaßen. Ihr seid so gut wie durch, ihr habt es geschafft. So, jetzt viel Spaß beim Schulturnister packen, damit alles klar ist für Mittwoch.
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3: Ich bin Kevin Zimmer. Schön, dass ihr da seid.

0: würde ich zu Hause auch gerne mal öfter hören, so ein Sorry Papi, einfach mal so, prophylaktisch vielleicht. Becky G zusammen mit Topic und Sorry Papi heißt der Song. Der Montag, Kevin Zimmer hier, Tag zusammen, Mittwoch geht's los wieder mit der Schule. Ihr seid vielleicht schon in Vorbereitung und viele Schülerinnen und Schüler fürchten sich mittlerweile nicht mehr nur vor schlechten Noten, sondern, und das ist viel, viel schlimmer, sie fürchten sich auch in der Schule vor Gewalt. Und jetzt mal einfach so eine Zahl, ja? Die polizeilich erfassten Gewalttaten an NRW-Schulen ist seit 2022 um 52% gestiegen. Das sind nur die polizeilich erfassten, ja? Die, die gar nicht polizeilich erfasst sind, sind da logischerweise gar nicht drin. Also hohe Dunkelziffer, davon gehen wir aus. Auch Lehrerinnen und Lehrer sind immer häufiger Ziel von gewalttätigen Attacken. Unser Reporter Thorsten Ortmann hat sich mit dem Thema mal beschäftigt.
1: Die Zündschnur auf NRWs Schulhöfen ist mittlerweile ziemlich kurz. Auch Lehrkräfte sind zunehmend betroffen. Allein 2024 gab es 837 Angriffe gegen sie. Das sind 33% mehr als im Vorjahr. Andreas Bartsch, Präsident des NRW-Lehrerverbands.
2: 193 Messerattacken im letzten Jahr. Wir haben das Problem mit dem Islamismus, dass Islamschüler entsprechenden Druck auf die anderen Schüler ausüben. Wir haben mittlerweile Zahlen über ausgeuferten Rechtsextremismus an den Schulen.
1: Die Gründe sind vielfältig. Nachwirkungen der Pandemie, Gewalterfahrungen zu Hause, Sprachbarrieren, politische und ethnische Konflikte und immer weniger Wertevermittlung.
2: Wir erklären uns das auch damit, dass Werteerziehung in den Familien nicht mehr so stattfindet, wie wir uns das eigentlich vorstellen. Auch weniger entwickelter oder ausgeprägter Respekt vor Lehrpersonen.
1: Wissenschaftler haben noch eine andere Tatwaffe entdeckt, das Smartphone. Immer häufiger teilen Schüler Gewaltvideos in sozialen Netzwerken und sorgen so für eine Eskalation auf den Schulhöfen, sagt der Psychologe Sebastian Bartoschek.
3: Alles, was starke Emotionen auslöst, das ist geeignet, Likes zu generieren. Und dementsprechend geben eben auch Gewaltvideos Klicks.
1: Aber wo ist der Ausweg? Die Landesregierung reagiert mit einem Leitfaden für Lehrkräfte. Es gibt mehr Geld für Sozialarbeiter in den Schulen und an 20 Projektschulen in NRW schaut sogar die Polizei regelmäßig zum Gespräch vorbei. Für Innenminister Reul ein Versuch, den Tatort Schule zumindest etwas zu entschärfen.
4: Da traut sich vielleicht jemand mal zu sagen, dass er da im Netz von irgendjemandem immer angedickert wird. Der geht nicht zur Polizeiwache, sondern vielleicht dann, wenn er den Polizisten zufällig auf der Straße, auf dem Schulhof trifft, redet er. Und dann kann er nicht.
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3: 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Das können wir sehr schnell auffüllen, weil wir haben wieder unsere leckere Currywurst-Pommes vor Ort und auch Waffeln werden gebacken. Es werden noch Brötchen gereicht und Getränke natürlich, Kaffee. Aber die legendäre leckere Currywurst-Pommes, der ist wieder da, ja.
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1: Mit Anni Stoßberg. Guten Tag. Der fünfte Kneipenfreitag in Solingen-Ohlix war ein Erfolg. Das sagen die Veranstalter, die Ohlixer Jongens. Bei gutem, trockenem Wetter habe es viele Menschen nach Ohlix und in die Kneipen und Gastrobetriebe rund um die Düsseldorfer Straße gelockt, heißt es in einer Bilanz. Wie viele Menschen in Summe da waren, könne man aber nicht sagen, da es ein Kommen und Gehen war, sagen die Jongens auf Anfrage. Es sei ein friedlicher Abend gewesen, ohne Probleme oder Zwischenfälle. Positive Rückmeldungen habe es auch von allen Gastronomen an der Grünen Lenne Forst und Düsseldorfer Straße gegeben. Anwohner der Büchelstraße in Remscheid haben ab heute Bauarbeiten vor der Tür. Da erneuern die technischen Betriebe Remscheid die Fahrbahndecke. Die wird dafür erst abgefräst und anschließend neu verlegt. In der Zeit muss die Straße mehrmals vollgesperrt werden. Darüber informiert die Stadt rechtzeitig, weil noch nicht klar ist, wann diese Arbeiten genau stattfinden. In den meisten Bauabschnitten gibt es aber keine Einschränkungen, heißt es. Die gesamte Baumaßnahme soll bis Ende September abgeschlossen sein. 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
1: Hier beim RSG-Land hängen dichte Wolken. Ab dem Nachmittag kann da auch immer wieder Regen rauskommen. Außerdem sind örtlich auch Gewitter drin. Auflockerungen und Sonne sind eher selten. Wir kommen heute auf maximal 19 Grad tagsüber. Morgen am Dienstag geht es so ähnlich weiter. Wir starten eher trocken in den Tag. Ab dem Nachmittag ist dann wieder Regen drin.
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1: Auf unseren Straßen ist es ruhig und entspannt. Es gibt keine Meldungen über Staus von den Autobahnen. Blitzer, kann ich euch sagen, stehen in Solingen auf der Hahner Straße und in Remscheid auf der Hackenberger Straße. Danke an Ralf und Renate fürs Melden. Wenn ihr noch was seht, zum Beispiel Blitzer in Remscheid und Solingen, dann meldet die gerne durch über die 0212 22 11 190. Ich wünsche euch eine gute Fahrt.
2: Heute ist internationaler Tag des Draußenessens, also ist mal wieder Draußentag. Das legen die an dem Tag, wo unter anderem Starkregen heute gemeldet ist. Aber ja, dann setzt euch gerne mit eurer Suppe nach draußen in den Garten oder sonst wohin. Ne? Schatz, und wie schmeckt's? Ja, wässrig.
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2: Ich bin Kevin Zimmer und das ist der Hit von Mark Ember. We Belong Together.

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0: So, mach das Licht aus. Sing Kato featuring John. Turn the lights off. Ich sag mal so, im Oktober spätestens, da wird das Licht zumindest früher ausgeschaltet. Aber dafür gehen bei uns an der Comedy-Camp-Bühne die Lichter wieder an. Was für Überleitung, oder? Florian Silbereisen hätte es nicht besser machen können. Im Oktober startet das Comedy Camp wieder. Mit dabei der hübscheste niederländische Comedian Deutschlands. Es ist wirklich so. Patrick Nedergorm. Ich sage das mit einem lustigen niederländischen Akzent. Der wird am Start sein. Am 14.10. in Duisburg im Theater am Marientor. Und er wird nicht alleine sein. Comedian Hannes Höfer und Toni Bauer werden auch am Start sein. Aber wer jetzt denkt, hier dieser niederländische Comedian, der interessiert mich, den könnte lustig werden, dann hören wir jetzt schon mal rein.
1: Stell dich in einem Satz vor, aber bitte so, als würdest du dich auf einer Dating-App beschreiben.
2: Der hübschste niederländische Comedian in Deutschland. Ich bin auch der Einzige, so ich kann das sagen.
1: Was sollten wir auf gar keinen Fall über dich erzählen?
2: Vielleicht, dass ich bis vor 4 Jahren Deutschland ein Land fand, wo ich nie hin wollte.
1: Bist du auf Deutsch derselbe Patrick wie auf Niederländisch?
2: Ich bin, glaube ich, in Deutschland viel lockerer. Und weil die deutschen Niederländer auch oft lustig finden, fühle ich mich hier ein bisschen freier. Und ich bin eigentlich ein Deutscher in den Niederlanden. Und hier fühle ich mich wirklich Niederländer. Das ist herrlich.
1: Deine ersten Bühnenauftritte in nur einem Wort.
2: Unvergeblich.
1: Beende den Satz. Wer sich kein Ticket fürs Comedy Camp holt,
2: bleibt hinter in eine kleinere Welt wie die Leute, die ein Ticket kaufen.
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1: Mit Christian Böder, guten Tag. Unterstützung bei Krankheit und im Alter, das ist das Versprechen der Pflegekassen in Deutschland. Das Problem, der Pflegeversicherung geht das Geld aus. Darauf macht der Spitzenverband der gesetzlichen Krankenkassen aufmerksam. Mittlerweile herrsche Alarmstufe Rot, so der Verbandschef Blatt. Yannick Böker aus dem Newsteam, eine Einschätzung, die mit Blick auf die aktuellen Zahlen durchaus nachvollziehbar ist.
2: Absolut. Allein in der ersten Jahreshälfte haben die Kassen einen Fehlbetrag von 770 Millionen Euro angehäuft. Wenn die Kosten weiter so steigen, würden im Oktober die Einnahmen nicht mehr reichen, um die Pflegeleistungen voll zu finanzieren, meint der GKV-Spitzenverband. Unterm Strich heißt das, für 2026 liegt das Defizit voraussichtlich bei 1,2 Milliarden Euro und die Zahl ist wegen eines Kredits vom Bund de facto geschönt. Ohne dieses Darlehen würde das Minus bei 4,4 Milliarden Euro liegen.
1: Wie kann es denn sein, dass die Pflegekassen so gigantische rote Zahlen erwirtschaften?
2: Naja, eines der Probleme ist schlicht und einfach, dass wir im Schnitt immer älter werden. Und je älter wir werden, desto mehr Erkrankungen treten auf. Bei den Pflegekassen gibt es aber noch ein weiteres Problem. Vor knapp 10 Jahren hat der Bund die Kriterien für eine Pflegebedürftigkeit angepasst. Und der Verband sagt, dadurch gibt es mehr Menschen, die Anspruch auf Pflegeleistungen haben. Kurzfristig fordert der Verband deshalb finanzielle Unterstützung. Für den Herbst plant die Bundesregierung zudem eine Reform der Pflegeversicherung.
1: Vielen Dank, Yannick Böke. Und hier haben wir weitere Nachrichten in der Zusammenfassung. Die Funktionsweisen bestimmter Internetplattformen tragen dazu bei, dass sich Menschen im Internet radikalisieren. Zu dem Schluss kommt das Bundesamt für Verfassungsschutz. Immer mehr Plattformbetreiber setzen auf kontroverse Inhalte mit starker Beteiligung, heißt es in einer Veröffentlichung der Behörde. Durch bestimmte Algorithmen werden Nutzer dann radikalen Ideen ausgesetzt, die sie dann durch ständige Wiederholungen und Bestätigungen verinnerlichen. Bei uns in NRW ist der Alltag wieder teurer geworden. Laut den Landesstatistikern stieg die Inflationsrate in diesem Monat auf 2,9%. Das ist der höchste Stand seit 2,5 Jahren. Mit Heckler & Koch meldet ein weiterer deutscher Rüstungskonzern Rekordgewinne. Die Firma aus Oberndorf bei Stuttgart hat im ersten Halbjahr fast 264 Millionen Euro Umsatz gemacht. Das ist fast 50% mehr als im vergangenen Jahr. Heckler & Koch gehört zu den 5 größten Gewehr- und Pistolenherstellern weltweit. Stadtbusse ohne Fahrer, Züge rein vom Computer gesteuert. Das könnte schon bald Wirklichkeit in Deutschland werden. Bundesverkehrsminister Bilger will Tempo machen für den Praxiseinsatz für sogenanntes autonomes Fahren. Seine Behörde investiere dafür bis zu 14 Millionen Euro, sagte er. Ein Schwerpunkt liege in Vorhaben im öffentlichen Personennahverkehr und da besonders in ländlichen Gegenden. Ein zweiter Schwerpunkt liegt im Güterverkehr auf der Schiene. Selbstfahrende Züge könnten die Probleme durch immer mehr Transportbedarf bei immer weniger Fahrpersonal dämpfen oder sogar lösen, sagt er. Mit den Fördermitteln sollen auch Fahrzeuge mit autonomen Fahrsystemen beschafft oder umgebaut werden.
0: Das Wetter im RSG-Land.
3: Ja, hier und da gibt es jetzt noch ein paar Sonnenstrahlen, aber immer mehr Wolken ziehen zu uns rein. Es wird wolkiger und damit auch ungemütlicher. Die Wolken bringen teilweise kräftigen Regen mit. Hier und da kann auch mal ein Gewitter dabei sein mit Starkregen und Hagel. Temperaturmäßig bleibt es aber relativ mild, muss man sagen. Maximal 23 Grad. Morgen und am Mittwoch wird es dann ein Stück freundlicher. Da ist Besserung in Sicht mit mehr Sonne, weniger Regen, vielen Wolken allerdings noch und Temperaturen so wie heute.
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3: Und jetzt alle Staus ab. 7 Minuten Wartezeit. Und da starten wir auf der A1 Köln-Euskirchen zwischen Hürth und Kreuz-Bliesheim. 5 Kilometer, da sind es 7 Minuten. Die A3 Frankfurt-Köln zwischen Siebengebirge und Kreuz-Bonn-Siegburg. 5 Kilometer, plant 20 Minuten mehr Zeit ein. Auf der A4 Aachen-Köln zwischen Kreuz-Köln-West und Köln-Eiffeltor. 4 Kilometer, 15 Minuten on top. Und die A45 Hagen-Gießen zwischen Dillenburg und Herborn-West. 2 Kilometer, seid ihr nach 12 Minuten durch. Ich wünsche euch eine gute Fahrt mit uns.
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3: Oh mein Gott, schlechte Nachricht für alle Fans eurer Lieblingsserie. RTL hat heute angekündigt, die Daily Soap Unter uns einzustellen. In den 90ern irgendwann ging es los. Ich bin jetzt nicht so der Gucker, aber ich kann es nachvollziehen, wenn es eure Serie ist. Ja? 37 Jahre läuft die Serie schon und jetzt soll einfach so Schluss sein. RTL ohne Unter uns. Ja. Dabei sagen die immer, mein RTL. RTL ohne Unter uns ist nicht mehr mein RTL. So.
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3: Ich bin Kevin Zimmer. Finger weg von GZSZ, Freunde.

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1: Ein kleiner Pieks kann bis zu 3 Leben retten. Hier ist Clara Pieck live vom Blutspendemarathon in Remscheid. Seit 13 Uhr sind wir hier in der Sporthalle Neuenkamp und es hat sich schon eine längere Schlange gebildet. Unter anderem Barbara steht hier, um Blut zu spenden. Warum bist du heute hier?
2: Ja, weil ich denke, mit jeder Blutspende, wie du schon gesagt hast, kann man was Gutes tun und Menschen helfen. Und das ist einfach schnell gemacht.
1: Und ich habe gesehen, du hast auf dem Handy gerade schon deinen Blutspenderausweis rausgesucht. Das heißt, du bist nicht zum ersten Mal beim Blutspenden.
2: Genau, ich mache das jetzt schon seit längerer Zeit und ja, wie gesagt, ist einfach schnell erledigt und tut auch nicht weh.
1: Hast du dir vorab schon einen Termin gemacht?
2: Ja, immer online.
1: Dann kommt man schneller dran, aber man kann auch spontan kommen. Und was sagst du denn den Leuten, die vielleicht das erste Mal kommen und ein bisschen Schiss haben vor der Nadel?
2: Überhaupt braucht keiner Angst zu haben. Die sind sehr vorsichtig, die Menschen. Sie pieksen vorsichtig. Ich habe auch immer selber Angst. Aber es ist ein kurzer Pieks für eine wirklich gute Sache.
1: Ich muss auch immer weggucken, aber dann ist es ja auch schnell vorbei eigentlich. Und ich habe schon persönlich gecheckt, die Verpflegung ist auch wie jedes Jahr sehr gut. Also wir kriegen gleich lecker Essen und Trinken. Und von daher, dann wünsche ich dir viel Erfolg beim Blutspenden, dass es schnell geht.
2: Dankeschön.
1: Und wir sehen euch heute hoffentlich alle noch bis 20 Uhr hier in der Sporthalle Neuenkamp. Ihr könnt euch noch einen Termin machen. Es sind noch Termine frei. Der Link ist auf radi-rsg.de oder ihr kommt spontan. Ich würde sagen, die Wartezeit hält sich noch in Grenzen.
0: Der Remscheider Blutspendemarathon 2026.

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1: Mit Charlotte Großer. Hallo zusammen, kommt gut in die neue Woche. Wer heute Nachmittag Lust hat auf eine kleine literarische Auszeit, im Flair-Weltladen in Remscheid startet um 15.30 Uhr das Literaturcafé. Dieses Mal geht's um Ein Sommer mit Goethe von Gustav Seibt, quasi Goethe zum entspannten Kennenlernen. Morgen können Kinder im Solinger Industriemuseum nochmal das Ende der Ferien kreativ verbringen. Beim Ferienfinale wird von 10 bis 15 Uhr geschmiedet, gebastelt und experimentiert. Kinder haben freien Eintritt, für Materialien werden 2 Euro fällig. Am Mittwoch habt ihr dann wieder die Möglichkeit, euren Feierabend so richtig zu genießen. Bei den Schlossbeats wird Schloss Grünewald in Solingen ab 17 Uhr zum After-Work-Spot mit DJ-Beats, Soul-Food und Drinks im Schlosspark. Und schon mal vormerken fürs Wochenende, von Freitag bis Sonntag steigt das Lennepaar Altstadtfest. Los geht's Freitag um 17 Uhr, am Wochenende kommen unter anderem Live-Musik, ein großer Trödelmarkt und am Sonntag verkaufsoffene Geschäfte dazu. Mehr Tipps und Termine findet ihr auf radio-rsg.de und bei uns in der App. Habt einen guten Start in die Woche und viel Spaß!

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1: Mit Juliana Dörsch einen schönen guten Tag. Wie geht es weiter mit dem Theater- und Konzerthaus in Solingen? Die CDU-Ratsfraktion will drei Varianten für die Zukunft des Gebäudes prüfen lassen. Eine Grundsatzentscheidung soll im Sommer kommenden Jahres fallen. Zur Auswahl stehen eine Generalsanierung am bisherigen Standort am Schlagbaum für bis zu 193 Millionen Euro. Ein Neubau mit zwei Sälen auf dem Omega-Ewerts-Gelände für rund 165 Millionen Euro oder ein Neubau am Frohnhof auf dem Kaufhaus- und P&C-Areal für etwa 118 Millionen Euro. Michael Höhing mit mehr Infos.
2: Eine reine Instandsetzung des bestehenden Theater- und Konzerthauses und eine Einsaallösung am Omega-Gelände komme nicht in Frage. CDU-Fraktionschef Carsten Vogt nennt die Entscheidung eine der wichtigsten der laufenden Wahlperiode. Ziel sei am Ende eine breite Mehrheit im Rat und möglichst viel Zustimmung in der Bevölkerung. Zum Vorstoß der CDU gibt es unterschiedliche Reaktionen. Die Bürgergemeinschaft für Solingen lobt die CDU, die Junge Union eine zukunftsfähige Lösung für die Kulturszene und auch die Solinger Feuerwehr.
1: Wer in Remscheid mit der Buslinie 670 unterwegs ist, muss sich noch länger auf die Umleitung einstellen. Die Vollsperrung auf der Ronsdorfer Straße wird voraussichtlich bis Ende September verlängert. Das hat die Stadt mitgeteilt. Grund dafür sind weitere Baugrund- und Bodenuntersuchungen. Die 670 fährt also auch nach den Ferien weiter eine Umleitung und nicht den regulären Linienweg. Unter der Woche müssen Fahrgäste an der Haltestelle Klarenbach in einen Zusatzbus umsteigen, wenn sie nach Wuppertal-Ronsdorf wollen. Dafür sollte man mehr Zeit einplanen. Die Haltestellen Birchten und Stollen fallen weiterhin komplett weg. Samstags und sonntags wird die Linie 670 so umgeleitet, dass Fahrten weiterhin von und bis Wuppertal-Ronsdorf-Markt möglich sind. 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
1: Heute gibt es Sonne und Wolken im Wechsel. Es kann auch Regen und Gewitter geben bei maximal 20 Grad. Morgen und am Mittwoch wird es ähnlich wie heute. Vormittags noch recht trocken und am Nachmittag kann es Regen geben. Die Höchstwerte bleiben bei 19 Grad.
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1: Nicht viel los auf den Straßen, nur auf der A3 Köln Richtung Oberhausen stockt es zwischen Leverkusen Zentrum und Kreuz Leverkusen. Das dauert eine Minute länger. Es blitzt in Solingen auf der Albrechtstraße und der Hahnerstraße. Vielen Dank fürs Melden. Habt ihr noch mehr Blitzer gesehen, dann ruft uns gerne an unter der 0212 22 11 190. Kommt gut und sicher an.
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3: Ja, könnt ihr euch ja vorstellen, was da gerade los war in unserem Ticketshop, ne? Ja, sie füllen ja normalerweise nur die großen Stadien. Für euch machen sie eine Ausnahme. Die Toten Hosen spielen zugunsten unserer Aktion Lichtblicke ein Konzert. Nur für euch. Die Tickets sind komplett kostenlos. Ihr dürft gerne aber für den guten Zweck für Lichtblicke spenden. Und weil wir nur knapp über 1000 Hörerinnen und Hörer zu dem Konzert lassen, bekommt ihr ja von uns hier im Radio ab heute täglich ein Codewort, mit dem ihr Tickets ordern könnt. Ist gerade passiert und ihr könnt natürlich dann auch direkt spenden. Es gab das erste Codewort und zack, alle Tickets sind weg. Morgen gibt's das nächste. Bleibt einfach bei uns. Hier erlebt ihr die Toten Hosen so nah und so intensiv wie nie mehr. Ich bin Kevin Zimmer. Tag zusammen.
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1: Der Montag mit Kevin Zimmer und ab heute bekommt ihr bei uns die Tickets für das Lichtblicke-Radio-Konzert mit den Toten Hosen. Es ist so einfach, ne? Einfach uns einschalten, das macht ihr ja eh, gut zuhören. Achtet darauf, wenn Campino die Geschichte zu den Hosenhits erzählt, merkt euch das Codewort und damit geht ihr dann direkt auf unsere Homepage in den Ticketshop und sichert euch 2 Karten kostenlos. Ihr dürft aber gerne eine Spende für Lichtblicke dalassen. Lars an der 0850 80 550. Herzlichen Glückwunsch, du bist einer, der sich die ersten Tickets gesichert hat.
3: Yay.
1: Ich höre gerade, du bist im Auto unterwegs. Das warst du ja dann wahrscheinlich gerade nicht, als du im Online-Shop bei uns die Ticket dir geholt hast. Wie hast du deinen Tag denn heute geplant? Radio ganz laut, Homepage von uns irgendwie immer daneben und dann gewartet. Was passiert? Erzähl mal.
3: Ja, nee, ich war eigentlich heute Morgen ziemlich getaktet und meine Frau hatte es gehört und hatte dann gesagt, sieh zu, dass du dich vom PC aus dann, da war ich noch im Büro, eben anmeldest und gib das Codewort ein und vielleicht klappt's, ja. Damit habe ich aber gar nicht gerechnet, sondern habe es eigentlich nebenbei gemacht und plötzlich war ich drin und war dann schon so aufgeregt, dass ich fast noch vergessen habe, es richtig abzuschicken. Ja, und dann hat's geklappt.
1: Ich merke, die Frau hat dir den Auftrag gegeben, ja?
3: Ja, wobei wir sind beide Riesenhosen-Fans, unabhängig voneinander, schon immer gewesen. Und das hat in den letzten 20 Jahren in unserer Beziehung eben zog sich wie so ein roter Faden. Und wir haben auch echt super viele Konzerte schon gemeinsam gemacht. Und das ist jetzt nochmal so als größeres Clubkonzert im FZW in Dortmund ist jetzt echt nochmal ein richtiges Highlight. Absoluter Traum.
1: Hör mal, Lars, und wir bedanken uns für deine Spende. Du hast 250 Euro an Lichtblicke gespendet. Vielen Dank dafür. Das ist sehr, sehr großzügig. Du hättest die Tickets ja auch ohne Spende bekommen. Warum hast du gesagt, ja komm, dann mach ich's doch?
3: Ja, ich finde es ja eine super geile Sache, weil es ist ein super Zweck. Nicht nur, weil jetzt Leute spenden, sondern weil das Ganze natürlich nochmal eine richtige Aufmerksamkeit bekommt. Und sicherlich auch viele andere dann sich anschließen werden. Und viele dieser sozialen Projekte verlieren einfach mit der Zeit irgendwo an Aktualität, obwohl sie immer aktuell sind. Und deswegen ist es auch von den Hosen eine super Sache, dass sie das gemacht haben. Und ich habe es echt gerne gemacht, unabhängig jetzt von den Tickets.
1: Lars, vielen Dank auch im Namen der Toten Hosen, dass du gespendet hast. Ja, ich meine, dafür machen die den Auftritt ja. Das ist ja ihr Konzert für unsere Aktion Lichtblicke. Also von daher, Lars, hier. Ich schicke dir ein Herzchen rüber, okay? Vielen Dank.
3: Ich habe zu danken und freue mich riesig und ja, danke für den Anruf.
1: Ja, liebe Grüße an die Frau und ihr da draußen, ihr macht es bitte schön wie Lars. Ja, wir schalten schon bald die nächsten Tickets frei, sichert euch mit dem Codewort den Zugriff da drauf und das Codewort kommt schon bald hier bei uns im Radio. Lars, fahr vorsichtig und wir sehen uns bei den Toten Hosen.
3: Wir sehen uns da, alles Gute, tschüss.
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1: Mit Christian Böder, guten Tag. Europa rüstet auf und das lässt auch die Kassen deutscher Rüstungsunternehmen klingeln. Mit Heckler & Koch meldet heute ein weiterer deutscher Rüstungskonzern Rekordgewinne. Die Firma aus Oberndorf bei Stuttgart hat im ersten Halbjahr fast 264 Millionen Euro Umsatz gemacht. Das sind fast 50% mehr als im vergangenen Jahr. Der Gewinn hat sich verdreifacht. Die weiteren Infos hat Marc Weiß.
2: Heckler & Koch stellt vor allem Pistolen, Gewehre und Granatwerfer her und beliefert nicht nur das Militär, sondern auch die Polizei. Trotzdem ist der Hauptgrund für den Rekordgewinn nach Angaben der Firma jetzt ganz klar der Ukraine-Krieg und die Aufrüstung der NATO-Staaten. Die meisten Geschäfte macht man mit der Bundeswehr, mit Frankreich, Norwegen und den baltischen Ländern. Allein die Bundeswehr bestellte über einen Rahmenvertrag 250.000 Gewehre. Ursprünglich geplant waren mal 120.000. Heckler & Koch investieren weiter in neue Maschinen und eine moderne Infrastruktur. Inzwischen arbeiten rund 1.400 Beschäftigte in dem Werk. Die Rekordzahlen des deutschen Gewehrbauers werden sicherlich auch in Köln gehört. Dort beginnt morgen ein großes Protestcamp gegen die weltweite Aufrüstung. Vor allem gegen Rheinmetall soll es dabei gehen, aber auch die Zahlen von Heckler & Koch heute zeigen klar, dass Rüstungskonzerne in Zeiten wie diesen Gewinne machen. Inwieweit man ihnen das vorwerfen kann, muss jeder für sich selbst entscheiden.
1: Und hier haben wir weitere Nachrichten in der Zusammenfassung. Nach einem Monat relativer Ruhe greifen sich die USA und der Iran seit dem Wochenende wieder gegenseitig an. Die Militärschläge haben wieder den Rohölpreis steigen lassen. Der Preis für ein Barrel der Referenzsorte Brent legte um 1,5% zu auf knapp unter 91 US-Dollar. Das ist der höchste Stand seit einer Woche. Allerdings hielt sich der Preisanstieg laut Experten in Grenzen. Weil die Ausgaben weiter stark steigen, spitzt sich die Finanznot der Pflegeversicherung weiter zu. In der ersten Jahreshälfte ergab sich demnach ein Defizit von 770 Millionen Euro, meldet der Spitzenverband der gesetzlichen Krankenkassen, der auch die Pflegekassen vertritt. Voraussichtlich im Oktober würden die Einnahmen nicht mehr reichen, um die Pflegeleistungen voll zu finanzieren, heißt es. Zum ersten Mal hat die EU-Kommission ein KI-Sprachmodell unter verschärfte Beobachtung gestellt. ChatGPT wird als sehr große Suchmaschine eingestuft und unterliegt damit künftig den strengsten Vorschriften des Gesetzes über digitale Dienste, heißt es von der Brüsseler Behörde. Die künstliche Intelligenz von Entwickler OpenAI wird demnach mittlerweile von über 45 Millionen Menschen in der EU genutzt. Der Sommer in Deutschland ist in diesem Jahr beispiellos heiß gewesen. Das melden die Experten des Deutschen Wetterdienstes. Sie verzeichnen nach einer vorläufigen Auswertung rund 22 Tage mit über 30 Grad und 5 sehr heiße Tage mit mindestens 35 Grad. Unterm Strich lag das Temperaturmittel bundesweit bei 19,6 Grad. Nur der Jahrhundertsommer von 2003 war mit nur 0,1 Grad mehr heißer gewesen. Das Robert-Koch-Institut geht davon aus, dass etwa 16.000 Menschen in Deutschland im Zusammenhang mit der Hitze gestorben sind. Dazu war der Sommer laut den Meteorologen in ganz Deutschland auch viel zu trocken gewesen, was sich auch an den Niedrigwasserständen großer Wasserstraßen zeigte.
0: Das Wetter im RSG-Land.
3: Eine ungemütliche Woche steht uns da bevor. Es sind viele Wolken unterwegs im Laufe des Tages, sind auch immer wieder Schauer möglich, teils auch kräftige Gewitter. Bis zu 23 Grad sind in der Spitze drin. Morgen insgesamt etwas freundlicher, aber Schauer sind vereinzelt weiter möglich. Das Ganze dabei ähnlichen Temperaturen wie heute.
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3: Da haben wir die A2 Hannover-Dortmund. Zwischen Ostwestfalen-Lippe und Bielefeld-Ost ist die Autobahn dort aktuell gesperrt. Bitte bildet eine Gasse für Rettungs- und Einsatzfahrzeuge. Und wir haben da auf der A2 Hannover-Dortmund zwischen Herford-Bad Salzuflen und Bielefeld-Süd aktuell 4 Kilometer Stau, verliert er knapp 40 Minuten. Und dann alle Meldungen ab 15 Minuten Zeitverlust. Da haben wir die A3 Köln-Oberhausen zwischen Duisburg-Wedau und Oberhausen-Lierich 3 Kilometer 18 Minuten. A45 Hagen-Dortmund zwischen dem Kreuz Hagen und Dortmund-Süd 7 Kilometer eine Viertelstunde. Dann die 45 Hagen in Fahrtrichtung Gießen zwischen Dillenburg und Herborn Süd 3 Kilometer 25 Minuten und 35 Minuten auf der A61 Koblenz-München-Gladbach zwischen Rheinbach und Swisttal aktuell 6 Kilometer Stau. Allen unterwegs eine gute Fahrt und kommt gut an.
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3: Hallo zusammen, wir starten gemeinsam rein in diesen ersten Montagnachmittag in dieser neuen Woche und unsere Schulwoche geht weiter. Mittwoch ist ja der erste Schultag und für viele Schülerinnen und Schüler gibt es dann direkt etwas Neues. Erste Hilfe wird an weiterführenden Schulen verpflichtend. Was man da lernt und ob Elfjährige im Notfall wirklich schon Leben retten können, darüber sprechen wir gleich.
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3: jetzt erstmal Ed Sheeran mit Azizam. Mein Name ist Robert Jans. Schön, dass ihr am Start seid.

0: Save Me Tonight, Jennifer Lopez und David Guetta waren das. Und ja, dann passiert's plötzlich, ne? Notfall und man denkt sich nur, verdammt, wie war das jetzt nochmal mit der Herzdruckmassage? Ist mit Sicherheit ein sehr beklemmendes Gefühl und vor allem auch jetzt auf jeden Fall eine beklemmende Vorstellung. Und genau deshalb wird Reanimationsunterricht in NRW jetzt an allen weiterführenden Schulen Pflicht. Wir haben darüber mit Doc Caro gesprochen. Sie ist Notfallmedizinerin und viele von euch kennen sie auch bestimmt aus dem Fernsehen. Und wir wollten einfach mal wissen, können Kinder das denn überhaupt schon leisten? Also für Doc Caro ist die Antwort auf diese Frage ziemlich klar.
1: Der Punkt ist, dass wir Kindern das beibringen müssen, weil keiner von uns ist gefeit, mal bei einem Notfall helfen zu müssen. Und dann ist es gut, wenn man das mal gelernt hat. Das kann man im Zweifel auch unter Stress anwenden.
0: Ja, in Nordrhein-Westfalen wird Erste-Hilfe-Unterricht also ab diesem Jahr verpflichtend. Jede Schülerin und jeder Schüler der Klassen 7 bis 9 soll mindestens einmal im Leben lernen, wie man im Notfall Leben rettet. Und zwar mit dem einfachen Schema prüfen, rufen, drücken. Verdammt wichtige Sache.
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0: Jetzt für euch Green Day.

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1: Mit Juliana Dörsch einen schönen guten Tag. Seit 13 Uhr läuft in der Sporthalle Neuenkamp der Remscheider Blutspendemarathon. Bei der gesamten Veranstaltung vom Blutspendedienst, dem RGA und Radio RSG kann man heute noch bis 20 Uhr Blut spenden. Voraussetzung, man ist mindestens 18 Jahre alt und gesund. Direkt aus der Sporthalle Neuenkamp berichtet Clara Pieck.
2: Es hat fast ein bisschen was von Urlaub am Pool, wenn ich sehe, wie die ganzen Menschen hier schon ganz entspannt auf ihren Liegen liegen. Die einen haben noch die Nadel im Arm, die anderen sind schon fertig mit Spenden. Und tatsächlich haben wir eben die 100er-Marke geknackt. So viele Leute sind schon hier gewesen in der Sporthalle Neuenkamp. Aber wir brauchen noch viel mehr Spender. Deshalb macht euch einen Termin. Das geht über den Link auf radiorsg.de. Und dann kommt ihr hier bis 20 Uhr in die Sporthalle Neuenkamp zum großen Remscheider Blutspendemarathon.
1: Die politische Sommerpause geht zu Ende und die Diskussion um das Theater- und Konzerthaus in Solingen weiter. Die CDU-Ratsfraktion will 3 Varianten prüfen lassen. Zur Auswahl stehen die Generalsanierung am Schlagbaum für bis zu 193 Millionen Euro, ein Neubau mit 2 Sälen auf dem Omega-Ewerts-Gelände für rund 165 Millionen und ein Neubau am Frohnhof für etwa 118 Millionen Euro. Eine reine Instandsetzung und eine 1er-Lösung am Omega-Gelände lehnt die CDU ab. Fraktionschef Carsten Vogt nennt die Entscheidung eine der wichtigsten der Wahlperiode. Ziel sei eine breite Mehrheit im Rat und Zustimmung in der Bevölkerung. Eine Grundsatzentscheidung soll im Sommer kommenden Jahres fallen. 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
1: Heute gibt es Sonne und Wolken im Wechsel. Es kann auch Regen und Gewitter geben bei maximal 20 Grad. Morgen und am Mittwoch wird es ähnlich wie heute. Vormittags noch recht trocken und am Nachmittag kann es Regen geben. Die Höchstwerte bleiben bei 19 Grad.
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1: Nichts los auf den Straßen, aber Blitze habt ihr uns 2 Stück gemeldet in Solingen auf der Schützenstraße und der Albrechtstraße. Vielen Dank dafür. Habt ihr noch mehr gesehen, dann ruft uns an unter der 0212 22 11 190. Ich wünsche euch eine gute und sichere Fahrt.
3: Robert Jans ist bei euch und jetzt ergibt es einen Song, der dieses Jahr tatsächlich 35 Jahre alt wird. 1991 kam Mark Cohn mit Walking in Memphis um die Ecke und den gönnen wir uns jetzt.
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3: Also ab geht's nach Tennessee ohne Flug und Jetlag. So mal ein Service hier, oder?

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0: Klungbach und Austis waren das mit Dirty Dancing. In der Messe Düsseldorf, da dreht sich gerade alles ums, ja, ich sag mal, mobile Reisen. Ne? Der Caravansalon läuft ja noch bis Sonntag. Das ist die größte Messe der Welt für Wohnmobile, Wohnwagen und Camping und so ein Zeugs. Und unser Hannes, der hat sich da auf dem Caravansalon auch schon mal umgeschaut und dabei natürlich direkt eigene Camping-Erfahrungen gemacht.
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2: Also ich war jetzt auf der Caravan-Messe. Ich kann die allerdings nicht empfehlen. Ich musste mal, aber die Spülung in den ganzen Toilettenwagen, die hat gar nicht funktioniert. Es ist ja schon der Wahnsinn, weil irgendwie dachte ich zwischendurch, bin ich auf einem Boot und die haben einfach Räder an die ganzen Yachten dran gezimmert? Weil anders kann ich mir die Preise nicht erklären. Wohnwagen, das war doch mal Urlaub für den kleinen Mann. Aber der kleine Mann, der braucht heute dicke Taschen oder besser noch ein ganzes Bitcoin-Imperium, um sich das leisten zu können. Das sind mobile Luxusbungalows. Jede Wand ausziehbar, voll ausgestattete Küchen von Spülmaschinen bis Thermomix, alles drin. Porta Potti, das ist auch Geschichte. Wo du früher noch einen Eimer mit Deckel aus einer Klappe im Schrank gezogen hast, wenn es am Hinterausgang geklingelt hat, hast du jetzt gefließte Bäder mit Verschweißtoilette. Ja, die verpacken dein Geschäft noch hübsch mit Schleifchen drumrum. Ich frage mich, ob man die Weihnachtsgeschenke da auch reinlegen kann. Das wäre praktisch. Und immer dran denken, bei Camping ja brauchst du nicht viel. Weil du ja schon immer alles mitschleppst.
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1: Mit Christian Böder, guten Tag. Wie konnte es zu dem Massenandrang von Migranten auf die spanische Exklave Ceuta an der nordafrikanischen Küste kommen? Auch einen Monat später gibt es auf die Frage keine eindeutige Antwort. Nach Regierungsangaben untersucht Spanien weiter Ursachen der Vorkommnisse. Yannick Böke aus dem News-Team. Dabei sieht der Ministerpräsident Sanchez Verbindungen nach Russland und Israel.
2: Und nicht nur das. Laut Sanchez ist auch eine internationale rechtsextreme Bewegung mitverantwortlich. Die soll das Thema Migration stets nutzen, um nicht nur Spanien, sondern auch Europa anzugreifen und zu spalten, heißt es. Fakt ist, dass vor dem Massenandrang von Migranten Falschinformationen in den sozialen Netzwerken rumgegangen sind. Mehr als 72.000 Menschen hatten daraufhin Ceuta vor allem schwimmend erreicht. Mindestens 91 kamen dabei ums Leben.
1: Viele Fragezeichen bleiben also erstmal. Dass Social Media bei solchen Vorfällen aber eine wichtigere Rolle spielt, zeigt nicht nur das Beispiel Ceuta.
2: Ja, die Algorithmen von TikTok, Insta und Co. machen solche viralen Videos überhaupt erst möglich. Und nicht nur das. Das Bundesamt für Verfassungsschutz hat jetzt nochmal gewarnt, die Algorithmen begünstigen auch die Radikalisierung junger Menschen. Nutzer würden nach dem Konsum unverfänglicher, semipolitischer Inhalte allmählich in eine sogenannte Echokammer geführt, in der immer radikalere und stark emotionalisierende Inhalte verbreitet würden, so der Verfassungsschutz.
1: Vielen Dank, Yannick Böke. Und hier haben wir weitere Nachrichten in der Zusammenfassung. Deutschland wird als Wirtschaftsstandort wieder interessant für ausländische Unternehmen. Nach Angaben des Instituts der deutschen Wirtschaft investierten vor allem Firmen aus dem Rest der EU im vergangenen Jahr rund 86 Milliarden Euro in die Bundesrepublik, ein Plus von 50% im Vergleich zum Jahr davor. Besonders viel Geld floss aus Großbritannien zu uns. Nach der verheerenden Sturzflut im Grenzgebiet zwischen Nepal und Tibet suchen die Rettungskräfte weiter nach Überlebenden. Auf beiden Seiten der Grenze verzeichneten die Behörden bisher über 900 Tote und fast 5000 Vermisste. Die Bundesregierung hat nach eigenen Angaben noch keine Erkenntnisse über die Zahl vermisster oder getöteter Deutscher. In Nordrhein-Westfalen setzen immer mehr Städte auf Schulstraßen, um den Verkehr vor den Schulen zu beruhigen. Im Moment gibt es landesweit schon 93 solcher Zonen, Tendenz steigend. Die Idee ist simpel. Zu den Stoßzeiten, wenn Kinder zur Schule gebracht oder abgeholt werden, werden die Straßen für die meisten Autos gesperrt. Laut NRW-Verkehrsministerium werden in drei Städten entsprechende technische Möglichkeiten getestet. In Wesseling versenken sich zum Beispiel Poller automatisch im Boden, wenn ein berechtigtes Auto kommt, das per Kennzeichen erkannt wird. In Lohmer regeln digitale Schranken den Verkehr, damit sich keine Autos mehr stauen. Und die Stadt Bocholt testet ein System mit einer App oder einem Chip, ähnlich wie bei einem kontaktlosen Bezahlen. Verkehrsminister Krischer sagte, solche Lösungen würden den Verkehr vor den Schulen deutlich entlasten und so zu einem wesentlich sicheren Umfeld für die Kinder beitragen.
0: Das Wetter im RSG-Land.
3: Bei uns bleibt es heute ziemlich unbeständig. Viele Wolken, immer wieder Schauer und örtlich auch Gewitter. Dazu sind bis zu 23 Grad drin. In den nächsten Stunden kann es also immer mal wieder nass werden. Bei Schauern und Gewittern kann der Wind auch mal kräftig auffrischen. Morgen gibt es dann mehr freundliche Phasen. Einzelne Schauer sind aber weiterhin möglich.
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3: 15 Uhr ist durch und ab 15 Minuten habe ich die Meldung hier für euch. Einmal die A2 Dortmund-Hannover zwischen Beckum und Herzebrock-Laholz, 3 Kilometer 45 Minuten plus. Dann die A3 Köln-Oberhausen zwischen Duisburg-Wedau und Oberhausen-Lierich, 4 Kilometer eine Viertelstunde. Die A45 Hagen-Dortmund zwischen dem Kreuz Hagen und Dortmund-Süd, 6 Kilometer 17 Minuten. Und knapp 20 Minuten auf der A45 Hagen in Fahrtrichtung Gießen zwischen Dillenburg und Herborn-Süd, 3 Kilometer Stau. Allen unterwegs eine gute Fahrt und kommt gut an.
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3: Ah, wenn das Wetter Sommer so ein bisschen verlernt hat, dann holen wir uns die Sonne einfach ins Radio. Moving to the Sun spiele ich euch gleich. Und dann widmen wir uns in dieser Stunde einem Mitbewohner, den wahrscheinlich niemand gerne eingeladen hat, Spinnen. Ja, gerade jetzt tauchen die wieder häufiger in Wohnungen und Häusern auf. Und ja, wir reagieren darauf natürlich alle total ruhig und erwachsen. Na klar, wie das in der Realität aussieht, das hört ihr gleich.
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3: Ich bin Robert Janz, hi zusammen.

0: Mit Taylor Swift geht's durch diesen Nachmittag. Ein paar von euch haben vielleicht schon eine unheimliche Begegnung zu Hause gehabt. Ja, die Tage werden so langsam kälter. Und das bedeutet nicht nur, wir sind jetzt häufiger drin. Nein, Spinnen auch. Ne? Die fühlen sich da wohl, die kleinen Biester. Tauchen da in dieser Zeit gerne mal zu Hause bei uns auf. Zeit also, dass wir sehr erwachsen auf dieses Thema reagieren.
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2: Ich bin's, Laura.
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2: Wichtig ist erstmal, wir leben nicht in Australien, wo Spinnen von Geburt an eine Ausbildung zum Serienkiller machen können und Auto fahren. Welches Beinchen benutzen sie dann zum Bremsen? Egal. Hier in NRW sind die meisten Spinnen für uns Menschen jedenfalls ungefährlich. Frage, warum sind die dann alle so hässlich? Hätte man die dann nicht einfach so zusammenbasteln können, dass sie nicht aussehen wie ein Horrorfilm auf 8 Beinen? Man hätte zum Beispiel rosa Herzchen drauf machen können oder einfach in Großbuchstaben draufschreiben, hallo, ich bin der Joachim und ich hänge hier nur so rum. Stattdessen gab man ihnen 8 teils haarige Beine und 25.000 Augen. Stell mal vor, ich hätte das. Würde bei einem Tinder-Date vermutlich auch nicht so gut ankommen. Ich schaue dir in die Augen, Kleines. Scheiße, in welche? Es sind so viele. Ich bin überfordert. Zurück zum Thema Spinnen. Wenn ich nachts auf Toilette gehe und da sitzt so ein Kollege mit gefühlten 3 Metern Durchmesser neben der Toilette, ja, dann werde ich halt unleidlich. Was also tun? Ich persönlich erfahre folgendermaßen immer sehr gut: Ruhe bewahren und die Spinne mit einem Glas raustragen. Entschuldigung, das war gelogen. Ruhe bewahren, genau. Und am Ende flechten die Spinne und ich uns gegenseitig die Haare und hören Bibi und Tina. Wisst ihr, wann ich das letzte Mal Ruhe bewahrt habe? Genau, noch nie. Und wisst ihr, was noch schlimmer ist als so eine Winkelspinne mit einem Körper so groß wie ein Kleinwagen? Eine Winkelspinne, die plötzlich verschwunden ist. Du weißt, sie ist da irgendwo, du weißt aber nicht wo. Ganz ehrlich, da hilft dann nur noch eins: ausziehen und nie wiederkommen. Super nützlicher Tipp, gern geschehen.
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0: Der Remscheider Blutspendemarathon 2026.
1: So viele hunderte Brötchen werden geschmiert und auch gegessen. Hier beim Blutspendemarathon in der Sporthalle Neuenkamp. Ich bin Clara Pieck und aktuell stehe ich eigentlich in der Schlange, um zu warten, dass ich selber spenden kann. Aber ich bin mal ganz schnell eben zur Seite gehuscht in die, ja, ich nenne es mal Vorbereitungsküche zu Jutta Kaiser. Du organisierst hier alles rund um den Blutspendemarathon. Ich sehe belegte Brötchen, ich sehe Kottenbutter. Wie viel habt ihr heute schon geschmiert?
2: Wie viel wir geschmiert haben, kann ich dir gar nicht sagen. Es sind aber einige Dutzende. Und wir mögen es auch, dass wir nicht nur Brötchen anbieten, sondern auch Kottenbutter. Die kommt nämlich hier im Bergischen Land sehr gut an. Und da geben meine Damen, ehrenamtliche Helferinnen, alles.
1: Sehr gut. Ich habe auch draußen gesehen, werden noch Waffeln gebacken. Also man kriegt wirklich alles, was das Herz begehrt.
2: Ja, selbstverständlich sind wir dafür zu begeistern, dass der Kunde sich bei uns wohlfühlt. Und wir lassen uns immer was Neues einfallen. Es gibt also Waffeln, die gab es allerdings voriges Jahr schon, frisch gemacht. Und einen Currywurst mit Pommesstand, der auch immer sehr gut ankommt. Nebenbei versorgen wir natürlich unsere Spender auch mit was Gesundem, nämlich Obst und entsprechend noch ein paar Kleinigkeiten wie Käsehäppchen mit Weintrauben.
1: Das kann ich nur bestätigen. Als ich gerade in der Schlange stand, wurden mir schon Käsehäppchen angeboten. Wir wurden wirklich bestens versorgt. Auch die Kottenbutter, sehr lecker. Ich habe eben welche gegessen, weil man soll ja auch vorm Spenden tüchtig essen und trinken, damit man fit ist, ne?
2: Ja, das vergessen manchmal die Spender, besonders die, die spontan kommen ohne Termin. Wir sagen aber immer, bitte sehen Sie zu, dass Sie sich gut fühlen und dass Sie ausreichend gegessen und getrunken haben. Wobei das ja ein dehnbarer Begriff ist. Aber selbst wenn der Spender hier ist bei uns, weisen wir nochmal darauf hin und er kann selbstverständlich im Vorfeld vor dem Ganzen nochmal bei uns oder überhaupt was haben.
1: Hört auf Jutta, esst und trinkt tüchtig, kommt dann in die Sporthalle Neuenkamp. Am besten macht ihr euch einen Termin vorab und das geht über den Link auf radio-rsg.de.
0: Der Remscheider Blutspendemarathon.

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1: Mit Juliana Dörsch einen schönen guten Tag. Es ist wieder Blutspendemarathon in Remscheid. Die gemeinsame Veranstaltung vom Blutspendedienst, dem RGR und Radio RSG ermöglicht es Menschen, heute in der Sporthalle Neuenkamp ihr Blut zu spenden und damit Menschen in medizinischen Notfällen zu helfen. Seit 13 Uhr gab es schon über 100 Spenden. Bis 20 Uhr kann man noch spenden. Voraussetzung ist, dass man mindestens 18 Jahre alt und gesund ist. Eine Möglichkeit, sich anzumelden, ist im Netz zu finden. Wie geht es weiter mit dem Theater- und Konzerthaus in Solingen? Die CDU-Ratsfraktion will drei Varianten für die Zukunft des Gebäudes prüfen lassen. Eine Grundsatzentscheidung soll im Sommer kommenden Jahres fallen. Zur Auswahl stehen eine Generalsanierung am bisherigen Standort am Schlagbaum für bis zu 193 Millionen Euro, ein Neubau mit zwei Sälen auf dem Omega-Ewerts-Gelände für rund 165 Millionen Euro oder ein Neubau am Frohnhof auf dem Kaufhaus- und P&C-Areal für etwa 118 Millionen Euro. Michael Höhing mit mehr Infos.
2: Eine reine Instandsetzung des bestehenden Theater- und Konzerthauses und eine Einsaallösung am Omega-Gelände komme nicht in Frage. CDU-Fraktionschef Carsten Vogt nennt die Entscheidung eine der wichtigsten der laufenden Wahlperiode. Ziel sei am Ende eine breite Mehrheit im Rat und möglichst viel Zustimmung in der Bevölkerung. Zum Vorstoß der CDU gibt es unterschiedliche Reaktionen. Die Bürgergemeinschaft für Solingen lobt die CDU, die Junge Union eine zukunftsfähige Lösung für die Kulturszene und auch die Solinger Feuerwehr.
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1: Heute gibt es Sonne und Wolken im Wechsel. Es kann auch Regen und Gewitter geben bei maximal 20 Grad. Morgen und am Mittwoch wird es ähnlich wie heute. Vormittags noch recht trocken und am Nachmittag kann es Regen geben. Die Höchstwerte bleiben bei 19 Grad.
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1: Auf der A1 Köln Richtung Dortmund zwischen Kreuz Köln Nord und Kreuz Leverkusen West staut es sich auf 4 Kilometern, das dauert 10 Minuten länger. Und auf der A3 Köln Richtung Oberhausen, da gibt es stockenden Verkehr, das dauert 2 Minuten länger und zwar zwischen Leverkusen Opladen und Dreieck Langenfeld. Es blitzt in Solingen auf der Schützenstraße und der Albrechtstraße. Vielen Dank fürs Melden. Habt ihr noch mehr Blitzer gesehen, dann schreibt uns doch gerne eine WhatsApp an die 0212 22 und 5 mal die 1. Kommt gut und sicher an.
3: Robert Jans ist hier und wir bleiben noch so ein bisschen bei den Achtbeinern. Gerade jetzt haben Spinnen ja wieder Hochsaison und bei vielen reicht ja schon so eine kleine Spinne an der Wand für eine mittelschwere Panik. Aber warum haben viele von uns eigentlich so Angst? Und noch wichtiger, was machen wir denn, wenn wir so einen Mitmieter zu Hause haben? Das klären wir gleich.
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3: Jetzt erstmal Ray mit Where's My Husband?

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0: Ach ja, da säuselte. Holy Humberstone war das neu bei uns. To love somebody. Der Sommer, der macht so langsam Schluss. Das merkt man heute, finde ich, ganz gut. Der Herbst steht schon so ganz vorsichtig vor der Tür. Und morgen übrigens, ne, da stellen Meteorologen sogar schon offiziell auf den Herbst um. Also geht jetzt wieder alles schneller als gedacht. Und genau jetzt beginnt für eine Tierart wieder die große Zeit. Spinnen. Zwischen August und Oktober sind die besonders aktiv und landen deshalb auch häufiger mal bei uns in den Wohnungen und in Häusern. Kollegin Annabel Giesbert hat sich das für uns mal angeschaut. Annabel, warum haben wir, erste wichtigste Frage für mich, warum haben wir eigentlich viele so viel Angst vor Spinnen?
1: Ja, lange gab es darauf keine Antwort. Inzwischen gilt aber als bewiesen, die Angst vor Spinnen ist tatsächlich angeboren. Also schon 6 Monate alte Babys nehmen Spinnen quasi als Objekte wahr und reagieren dann mit einer Stressreaktion darauf. Also die Pupillen werden ganz groß. Und dabei gibt es in Deutschland eigentlich kaum Spinnen, die für uns wirklich gefährlich werden können.
0: Also wir halten fest, die Angst ist größer als die tatsächliche Gefahr. Und Spinnen haben ja tatsächlich auch, ich sag mal, nützliche Seiten.
1: Auf jeden Fall. Also Spinnen sind wichtig für die Natur und unser Ökosystem. Sie verhindern zum Beispiel, dass sich Insekten endlos vermehren, fressen beispielsweise Mücken, Fliegen und Blattläuse. Und wenn Spinnen verschwinden, dann ist das immer ein schlechtes Zeichen. Dann stimmt wirklich was mit der Umwelt nicht. Und ihre Fäden sind sehr nützlich. Seit vergangenem Jahr gibt es sogar eine spezielle Outdoor-Jacke. Sie ist das erste serienmäßig hergestellte Kleidungsstück aus synthetischer Spinnenseide. Der Stoff ist eben sehr leicht und trotzdem robust.
0: Aha, und was machen wir am besten, wenn wir jetzt das schlimmste Szenario von allen haben? Wir haben so eine Spinne zu Hause oder vielleicht sogar gleich mehrere. Ja, was machen wir dann?
1: Wer keine Angst hat, kann die Spinne einfach im Keller lassen. Da hält sie dann andere Mücken und Insekten in Schach. Weggesaugt werden sollte sie aber auf gar keinen Fall, weil im Staubsauger prallt sie natürlich mit hoher Geschwindigkeit dann gegen die Wände. Und das überlebt die Spinne meistens nicht. Also wer Angst hat und sich wirklich unwohl fühlt, kann einfach einen Becher und ein Stück Papier nehmen, den Becher vorsichtig über die Spinne stülpen, dann das Papier langsam zwischen Becher und Wand schieben und sobald die Spinne dann vollständig im Becher ist, kann man sie nach draußen bringen und im Grünen aussetzen.
0: Heißt also nicht direkt panisch werden, sondern entspannt bleiben und das Ganze dann vernünftig angehen, soweit das möglich ist. Danke dir, Annabel.
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1: Mit Christian Böder, guten Tag. Die Pommes werden schon bald wohl etwas teurer und kürzer werden, denn die extreme Trockenheit in diesem Sommer macht den Bauern in NRW vor allem bei den Kartoffeln zu schaffen. NRW-Landwirtschaftsministerin Gorissen und die Landwirtschaftskammer rechnen deshalb mit leicht steigenden Preisen. José Nasjandi für uns im Landtagsstudio hat die Erntebilanz der NRW-Bauern verfolgt. Wie ist denn die Lage insgesamt?
2: Ja, beim Getreide sind die Landwirte in NRW tatsächlich noch mit einem blauen Auge davongekommen. Der Winterweizen liegt im Durchschnitt trotz Hitze und Trockenheit anders. Das sieht es bei den Kartoffeln, beim Mais und den Zuckerrüben aus. Hier werden deutliche Ertragseinbußen erwartet. Bei den Kartoffeln kommt noch dazu, es wurden weniger Flächen angebaut und das dürfte den Preis für Kartoffeln zumindest weiter nach oben treiben. Landwirtschaftsministerin Gorissen sagte hier in Düsseldorf aber, dass sie nicht glaubt, dass das für uns Verbraucher zum großen Problem wird.
3: Da wird sich, glaube ich, kein Verbraucher überheben beim Kartoffelpreis. Das würde mich zumindest wundern. Aber ich bin auch dankbar dafür, wenn die Landwirte mit den Kartoffeln auch wieder Geld verdienen.
2: Wie viel die Kartoffeln am Ende tatsächlich kosten werden, das hängt auch vom Weltmarkt ab. Und für die Bauern bleibt die Lage angespannt. Dünger, Energie und Diesel sind teurer geworden. Gleichzeitig können sie ihre gestiegenen Kosten oft nicht über die Verkaufspreise ausgleichen. Das Land will deshalb stärker auf Bewässerung, robustere Pflanzensorten und künstliche Intelligenz setzen, damit die Ernten auch bei den Wetterextremen in Zukunft gesichert werden können.
1: Vielen Dank nach Düsseldorf. Und hier haben wir weitere Nachrichten in der Zusammenfassung und wir bleiben beim Thema Wetter. Der Sommer in diesem Jahr ist der zweitheißeste seit Beginn der Wetteraufzeichnungen. Das melden die Experten des Deutschen Wetterdienstes. Unterm Strich lag das Temperaturmittel bundesweit bei 19,6 Grad. Nur der Jahrhundertsommer 2003 war heißer. Wähler mit Migrationshintergrund gehen stärker auf Distanz zu den Parteien als andere Wahlberechtigte. Das zeigt eine Untersuchung des Deutschen Zentrums für Integrations- und Migrationsforschung. Der Trend gilt besonders für Wähler mit Wurzeln in der Türkei, im Nahen Osten, Nordafrika und Afghanistan. Das größte Wahlpotenzial unter ihnen hat weiter die SPD. Die hat aber mit CDU und Linken deutlich an Gunst verloren. Für die künstliche Intelligenz ChatGPT, das Online-Forum Reddit und die Spieleplattform Roblox gelten bald deutlich strengere EU-Regeln. Alle drei Internetangebote haben eine bestimmte Schwelle für Nutzerzahlen überschritten und müssen deshalb etwa beim Kinder- und Jugendschutz oder der Bekämpfung rechtswidriger Inhalte das Gesetz über digitale Dienste achten, heißt es von der EU-Kommission. Egal ob Fernseher, Spielekonsolen oder Kopfhörer, die Talfahrt im deutschen Markt für Unterhaltungselektronik geht weiter. Der Digitalverband Bitkom hat im Vorfeld der Technikmesse IFA neue Zahlen vorgestellt. Demnach sinken die Erlöse im laufenden Jahr voraussichtlich um 2,4%, trotz Großereignissen wie etwa der Fußball-WM. Besonders groß fällt das Minus bei Spielekonsolen aus. Allerdings haben die Hersteller für dieses Jahr keine neuen Konsolen angekündigt und die alten Geräte sind teurer geworden, wegen der durch den KI-Boom ausgelösten Speicherkosten. Krise.
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4: Mit Juliana Dörsch, guten Tag. Seit 13 Uhr läuft in der Sporthalle Neuenkamp der Remscheider Blutspendemarathon. Bei der gemeinsamen Veranstaltung vom Blutspendedienst, dem RGA und Radio RSG kann man heute noch bis 20 Uhr Blut spenden. Voraussetzung, man ist mindestens 18 Jahre alt und gesund. 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
4: Regnerisch ist es heute Nachmittag bei maximal 19 Grad im RSG-Land. Auch morgen gibt es einen Mix aus Sonne und Wolken. Der Vormittag bleibt trocken und am Nachmittag gibt es wieder mehr Regen bei maximal 19 Grad. Und am Mittwoch geht es ganz ähnlich weiter.
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4: Staus und stockender Verkehr ab 2 Kilometern. Auf der A1 Köln Richtung Dortmund zwischen Köln-Bocklemünd und Kreuz Leverkusen-West gibt es Stau auf 4 Kilometern, das dauert 10 Minuten länger. Auf der A3 Köln Richtung Oberhausen zwischen Köln-Mülheim und Kreuz Leverkusen gibt es stockenden Verkehr auf 2 Kilometern, das dauert 5 Minuten länger. Auch auf der A3 Köln Richtung Oberhausen zwischen Leverkusen-Opladen und Dreieck Langenfeld stockt es auf 2 Kilometern, das dauert 5 Minuten länger. A3 Oberhausen Richtung Köln zwischen Kreuz Ratingen-Ost und Solingen stockt es auf 2 Kilometern, dauert 5 Minuten länger. Auf der A46 Düsseldorf Richtung Wuppertal zwischen Wuppertal-Wachesbeck und Wuppertal-Barmen staut es auf 3 Kilometern, das dauert 10 Minuten länger. Es blitzt in Solingen auf der Schützenstraße und der Albrechtstraße. Vielen Dank fürs Melden. Habt ihr noch mehr gesehen, dann schreibt uns eine WhatsApp an die 0212 22 und 5 mal die 1. Kommt gut und sicher an.
5: Robert Jantz ist hier und bei Queen gibt's diese Woche einen ganz besonderen Anlass zurückzuschauen. Freddie Mercury wäre am kommenden Samstag 80 Jahre alt geworden.
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5: Da feiern wir mal ein bisschen vor mit The Show Must Go On. Hier sind Queen.

0: Meine Güte, endlich kehrt in den Haushalten NRW wieder Ruhe und Frieden ein. Die Sommerferien sind vorbei, die Kinder müssen oder dürfen ab Mittwoch wieder in die Schule.
1: Das bedeutet, ab jetzt sollte die ungeöffnete Brotdose von vor den Ferien langsam dekontaminiert werden. Im Zweifel kann sie auch schon selber in die Spülmaschine laufen.
0: Kollegin Laura Potting ist da, man hört es, du scheinst dich damit auszukennen.
1: Nee, gar nicht. Ich war nämlich früher immer zu faul, mir Brote für die Schule zu schmieren.
0: Kann ich mir gar nicht vorstellen.
1: Doch, und deswegen habe ich mich bei meinen Freundinnen durchgeschnurrt. Froni, Kiki, Theresa, an dieser Stelle viel Liebe dafür.
0: Wir sprechen ja schon seit letzter Woche über das Thema Schulstart. Und heute geht es aber nicht etwa um schimmlige Käsebrote oder so, sondern um lustige Situationen, an die wir uns einfach nur so aus der Schulzeit erinnern.
2: Ich war Klassensprecherin und dann wurde ich herausgefordert, dass ich die Treppen einmal runterspucken soll. Ist auf der Glatze eines Lehrers gelandet, dann war ich nicht mehr Klassensprecherin.
3: Ein Freund von mir hat es geschafft, die Tür so fest zuzuschlagen, dass das Licht nicht mehr angegangen ist. Und er hat es nur repariert gekriegt, indem er noch ein weiteres Mal die Tür mit voller Kraft zugeschlagen hat.
4: Das Sexualkunde war halt immer richtig witzig.
2: Alle hatten extrem viele Fehlstunden und dann hat jemand das Klassenbuch einfach verschwinden lassen. Und dann hatten alle auf einmal keine mehr.
0: Da finde ich super. Ja. Laura, welche lustige Situation hattest du?
1: Ja, also ich hatte mal einen Mathelehrer und der sah aus, der hat gesprochen und hat sich bewegt, original wie Bernd das Brot. Ja,
0: Mist.
1: Wirklich, völlig krass.
0: Mist.
1: Ja, genau. Und ich habe ihn einst in der Pause auf dem Schulflur sehr gekonnt, muss man sagen, sehr gekonnt nachgemacht.
0: Ich ahne, was kommt.
1: Und kennst du das, wenn alle so um dich herum lachen und plötzlich hören alle auf einmal auf und es wird so ganz, ganz still?
0: Ja, ja.
1: Ja, und du weißt, der Lehrer, den ich gerade nachmache, steht gerade hinter mir.
0: Ja, schlimm. Ich habe tatsächlich nur eine kleine Anekdote, die ich damals eigentlich gar nicht so lustig fand, aber im Nachhinein ganz lustig finde. Bei meinem Abitur, bei meiner Abiturprüfung, meiner mündlichen Abiturprüfung in Geschichte, hat mich der Lehrer vorher nochmal so ganz kurz, wirklich so 2 Minuten vor der Prüfung, so zur Seite gezogen am Arm und sagt so: Herr Jans, tun Sie mir bitte einen Gefallen, seien Sie nicht selbstbewusster als die Prüfer vor Ihnen. Natürlich!
1: Robert, das kann ich dir fürs Leben auch jetzt noch mitgeben.
0: Guck mal, ich versuche auch ständig an mir zu arbeiten. Und das gelingt wie immer hervorragend.
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1: Mit Juliana Dörsch einen schönen guten Tag. Seit 13 Uhr läuft in der Sporthalle Neuenkamp der Remscheider Blutspendemarathon. Bei der gesamten Veranstaltung vom Blutspendedienst, dem RGA und Radio RSG kann man heute noch bis 20 Uhr Blut spenden. Voraussetzung, man ist mindestens 18 Jahre alt und gesund. Direkt aus der Sporthalle Neuenkamp berichtet Clara Pieck.
2: Die Helfer vom Roten Kreuz haben schon neue Liegen aufgebaut, damit noch mehr Leute gleichzeitig Blut spenden können und sich danach natürlich auch ausruhen können. Das ist ja auch ganz wichtig. Und es läuft richtig gut hier in der Sporthalle Neuenkamp. Wir haben schon über 200 Menschen, die Blut gespendet haben, und es stehen weitere in der Schlange. Also von daher sieht's gut aus, aber wir können immer weitere Spender gebrauchen. Noch bis 20 Uhr läuft der Remscheider Blutspendemarathon. Macht euch am besten einen Termin. Da findet ihr einen Link auf radiorsg.de.
1: In Solingen-Ohlix öffnet morgen ein neuer Second-Hand-Laden. Dahinter steht die Gabe, die bisher das Sozialkaufhaus am Schlagbaum leitet. Da läuft aber der Mietvertrag aus, deswegen ist man in das ehemalige Möbelhaus Hahn an der Kamperstraße gezogen. Auch der Name ist neu. Upcy heißt der neue Laden. Das leitet sich vom englischen Wort Upcycling ab und soll den Nachhaltigkeitsgedanken in den Mittelpunkt stellen. Kleidung, Alltagsgegenstände, Spielzeug und auch Möbel können dort gekauft werden. Das Angebot steht allen offen. Das Upcy sei in der Art und Größe in NRW einmalig. Der Laden ist barrierefrei und durch die Nähe zum Hauptbahnhof und Ohlixer Busbahnhof gut erreichbar. Mehr Infos haben wir euch auf Radio RSG verlinkt. Zum dritten Mal wurde in Solingen das Summer Fusion gefeiert. Dahinter stehen der CVJM und der Ferienspaß, die zum zweiten Mal auf den Marktplatz nach Solingen-Ohlix eingeladen haben. Man sei zufrieden mit dem Programm und dem Zulauf, sagen die Veranstalter auf Anfrage von Radio RSG. Auch Bands und Künstler hätten positive Rückmeldungen gegeben und man hoffe auf eine vierte Auflage im kommenden Jahr. Außerdem gibt es schon einen Ausblick auf ein Indoor-Jugendkulturfestival im Februar. Da soll in der Cobra in Meerscheid das Trust in Love Hate Racism Festival gefeiert werden. Da soll jungen Menschen in Solingen eine Bühne geboten werden und gleichzeitig will man ein Zeichen gegen Rassismus und für mehr Sensibilisierung setzen. 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
1: Regnerisch ist es heute Nachmittag bei maximal 19 Grad im RSG-Land. Auch morgen gibt es einen Mix aus Sonne und Wolken. Der Vormittag bleibt trocken und am Nachmittag gibt es wieder mehr Regen bei maximal 19 Grad. Und am Mittwoch geht es ganz ähnlich weiter.
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1: Auf der A1 Köln Richtung Dortmund zwischen Köln-Löwenich und Kreuz-Leverkusen 4 Kilometer stockender Verkehr, dauert 10 Minuten länger. Auf der A3 Köln Richtung Oberhausen zwischen Köln-Mülheim und Kreuz-Leverkusen stockt es auch auf 4 Kilometern, das dauert 5 Minuten länger. Auf der A3 Oberhausen Richtung Köln zwischen Kreuz-Ratingen Ost und Solingen stockt es jetzt auf 7 Kilometern, das dauert 10 Minuten länger. Auf der A46 Düsseldorf Richtung Wuppertal zwischen Düsseldorf-Wersten und Erkrath staut es sich auf 4 Kilometern, 10 Minuten länger. In gleicher Richtung zwischen Hahn-Ost und Wuppertal-Kronenberg stockt es auf 2 Kilometern, dauert 5 Minuten länger. Und auf der A46 Wuppertal Richtung Düsseldorf zwischen Kreuzhilden und Dreieck Düsseldorf-Süd, Stau auf 2 Kilometern, dauert über eine halbe Stunde länger. Es blitzt in Solingen auf der Hahner Straße, das hat uns Michael gemeldet. Wollt ihr auch noch mehr Blitzer melden, dann schreibt uns gerne eine WhatsApp an die 0212 22 und 5 mal die 1. Kommt gut und sicher an.
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3: Und hier sind jetzt erst einmal Marshmallow, Pink und Sting mit Dreamin'. Einen schönen Nachmittag wünsche ich euch.

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1: Mit Christian Böder, guten Tag. Kommt jetzt der große Arbeitskampf beim angeschlagenen Autobauer Volkswagen? Nach mehreren Betriebsversammlungen bei VW hat sich der niedersächsische IG Metall-Bezirksleiter enttäuscht geäußert und mit massiven Streiks gedroht. Hintergrund sind die massiven Sparpläne des Konzerns. Mehr dazu von Yannick Böke aus dem News-Team.
2: Weitere 50.000 Stellenstreichungen stehen im Raum. Konkrete Pläne ist Konzernchef Oliver Blume allerdings schuldig geblieben. Das stößt bei den Vertretern der Arbeitnehmer sauer auf. Von einem Desaster bei der Kommunikation hat heute der Bezirksleiter der IG Metall Grüger gesprochen. Insgesamt 4 Werke in Deutschland stehen auf der Kippe. Für viele Beschäftigte ist weiter unklar, ob sie nach 2030 weiter einen Job haben, so Grüger. Die Gewerkschaft hat zwar versprochen, konstruktiv mit dem Management zusammenzuarbeiten. Wenn der Vorstand aber sich weiter für die falsche Richtung entscheide, scheue man den Konflikt nicht. Und wenn der Vorstand die bestehenden Vereinbarungen wieder in Frage stellen wolle, wird der Werksboden an allen Standorten brennen, so Grüger. Bis Ende des Jahres gilt bei Volkswagen eine Friedenspflicht.
1: Und hier haben wir weitere Nachrichten in der Zusammenfassung. Bundesverkehrsminister Bilger will Tempo machen für den Praxiseinsatz für sogenanntes autonomes Fahren. Seine Behörde investiere dafür bis zu 14 Millionen Euro, vor allem in Vorhaben im öffentlichen Personennahverkehr und im Güterverkehr auf der Schiene, sagte er. Mit selbstfahrenden Zügen könne man den immer größeren Transportbedarf bei immer weniger Fahrpersonal begegnen, sagte er. Für die NRW-Bauern ist in diesem Jahr die Kartoffelernte mengenmäßig und auch qualitativ geringer ausgefallen als im Vorjahr. Damit werden die Kartoffeln wohl auch etwas teurer werden, wenn auch nicht viel, hieß es von der Landwirtschaftskammer NRW und Landwirtschaftsministerin Gorissen bei der Vorstellung der Erntebilanz. Grund für die Entwicklung sind demnach weniger Anbauflächen und die langen Trockenperioden. Die Getreideernte fiel dagegen solide aus. Griechenland will seine militärische Abwehr gegen Flugzeuge, Drohnen und Raketen stärken und hat dafür Israel hinzugezogen. Es geht um den Aufbau eines mehrschichtigen Luftverteidigungssystems. Beide Länder haben entsprechende Verträge unterzeichnet. Nach offiziellen Angaben ist es eines der größten Rüstungsexportabkommen für Israel. Kabeldiebe haben den Bahnverkehr zwischen Bochum und Essen über Stunden lahmgelegt. Das hat ein Sprecher der Bahn bestätigt. Laut Bundespolizei haben die Diebe rund 15 Meter Kupferkabel erbeutet. Dabei handelte es sich allerdings um Leitungen, die für einen sicheren Bahnbetrieb unerlässlich seien. Die Behebung des Schadens gestaltete sich deshalb auch aufwendig, heißt es von der Bahn. An mehreren Stellen müssten die Kabel mit vielen Adern von Hand wieder miteinander verbunden werden. Die Bahn rechnet damit, dass erst im Laufe des Abends die Züge wieder normal fahren können. Bis dahin fahren teilweise nur Ersatzbusse.
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3: Mit Juliana Dörsch einen schönen guten Tag. Morgen eröffnet in Solingen-Ohlix ein neuer Second-Hand-Laden. Ehemals das Sozialkaufhaus am Schlagbaum. Das zieht jetzt um an die Kamperstraße in Solingen-Ohlix, aber heißt jetzt Upsy. Das kommt vom englischen Begriff Upcycling und soll den Nachhaltigkeitsgedanken in den Mittelpunkt stellen. Dort soll jeder einkaufen können. Es gibt Kleidung, Alltagsgegenstände und Möbel. 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
3: Heute gibt es Sonne und Wolken im Wechsel. Es kann auch Regen und Gewitter geben bei maximal 20 Grad. Morgen und am Mittwoch wird es ähnlich wie heute. Vormittags noch recht trocken und am Nachmittag kann es Regen geben. Die Höchstwerte bleiben bei 19 Grad.
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3: Uns wurde gemeldet, dass in Solingen-Unterburg auf der Solinger Straße die Ampel ausgefallen sei. Da ist eine Straßenverengung, seid da vorsichtig. Auf der A1 Köln Richtung Dortmund zwischen Kreuz Köln Nord und Kreuz Leverkusen staut es sich auf 7 Kilometern, dauert 20 Minuten länger. Auf der A1 Dortmund Richtung Köln zwischen Kreuz Leverkusen West und Köln Löwenich stockender Verkehr auf 4 Kilometern, dauert 10 Minuten länger. Auf der A3 Köln Richtung Oberhausen zwischen Dreieck Köln Heuma und Kreuz Leverkusen 9 Kilometer stockender Verkehr, dauert eine Viertelstunde länger. Auf der A3 Oberhausen Richtung Köln zwischen Kreuz Ratingen Ost und Solingen stockt es auf 4 Kilometern, das dauert 5 Minuten länger. Auf der A46 Düsseldorf Richtung Wuppertal zwischen Wuppertal-Wersten und Erkrath stockt es auf 4 Kilometern, das dauert 10 Minuten länger. Und auf der A46 Düsseldorf Richtung Wuppertal zwischen Wuppertal-Farresbeck und Wuppertal-Wichtlinghausen gibt es nochmal 2 Kilometer stockenden Verkehr. Das dauert 4 Minuten länger und in der Gegenrichtung auf der A46 Wuppertal Richtung Düsseldorf zwischen Hilden und Dreieck Düsseldorf Süd gibt es 4 Kilometer Stau, das dauert 10 Minuten länger. Es blitzt in Solingen auf der Hahner Straße, das hat uns Michael gemeldet. Vielen Dank dafür, habt ihr noch mehr gesehen? Dann schreibt uns gerne eine WhatsApp an die 0212 22 und 5 mal die 1. Ich wünsche euch eine gute und sichere Fahrt.
4: Der Feierabend kommt näher, Robert Jantz ist bei euch und Teddy Swims, der kommt nächstes Frühjahr auch wieder zu uns nach NRW, sogar zweimal in die Kölner Lanxess Arena. Und der erste Abend, der ist sogar schon ausverkauft, für den zweiten gibt's aber noch Tickets.
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4: Und wir hören ihn jetzt, hier ist Teddy Swims mit Mr. Know It All.

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0: Montagnachmittag und am Mittwoch, da beginnt die Schule wieder. Und ja, wenn Eltern so ihre Kinder dann zur Schule bringen, dann haben sie vielleicht alle auch so ein bisschen das Gefühl, Schule ist heute irgendwie anders als früher. Zumindest Kollege Kevin Zimmer hat das Gefühl, wenn er das mit seiner Schulzeit so vergleicht.
1: Ja, wir hatten ja schon ganz andere Schulturnisse, da ging es ja schon mit los. Ja, die sahen alle aus wie Schuhschränke und sie waren auch so schwer. Und sie waren entweder von Scout, Amigo oder McNeil. Und McNeil hatte ein Chihuahua im Logo. Da warst du schon Loser, bevor du das Klassenzimmer erreicht hast. Da muss man ja noch nicht mal Grafiker oder Werbefachmann sein. Dass sich ein Chihuahua nicht als Wappentier eignet, musst du doch merken. Ja, nimm einen Löwen, einen Bären oder einen Adler. Chihuahua. McNeil-Schulturnisterträger hatten keinen fairen Start in die Schulzeit. Heute sind die Schulturnister so leicht wie ein Chihuahua nach dem Kacken, dafür so teuer wie ein Goldbarren. Nicht nur das hat sich geändert, heute kriegen die Kinder ja auch Smartwatches mit in die Schule, damit Vati und Mutti zu Hause immer wissen, wo die sind. Ja, wo sollen die sein? Hoffentlich bei Frau Schlüter im Englischunterricht.
2: In dieser Klasse habe ich ein halbes Jahr Englischunterricht gegeben, obwohl ich gar kein Englisch kann.
1: Und da sind wir auch schon bei den Lehrkräften. Früher hatten die eine Tasche. Heute haben die alle ein Tablet oder ein Smartphone und sind in WhatsApp-Gruppen mit dem Schlimmsten der Schule vernetzt. Mit uns Eltern. Und da sind sie dann auch selbst schuld, wenn die besorgte Bettina mitten im Unterricht Frau Schlüter anruft, um zu fragen, ob Kaspar Friedrich auch seinen Apfelsaft getrunken hat, nachdem er die Banane gegessen hat. Ja, da müssen heutzutage Eltern und Lehrer an einem Strang ziehen, denn wenn Kaspar Friedrich den Apfelsaft nicht trinkt, bekommt er Verstopfung. Überhaupt wird viel mehr über Gefühle in der Schule heutzutage geredet als früher.
3: Chantal.
4: Ja?
3: Oh, leise.
4: Ja.
1: Und wo ist eigentlich von früher die Erdbeer- oder Vanillemilch oder der Kakao, der uns damals als gesundes Schulgetränk täglich in die Schule geliefert worden ist, ja? Meine Eltern mussten noch monatlich Kakaogeld abgeben. Und sie haben damit den besten Grundstein gelegt für einen tollen Start in die frühe Diabetes-Typ-2-Karriere. Naja, aber heute brauchen wir die Milchlieferung in der Schule nicht mehr. Heute wissen wir es besser. Jetzt hat jeder Apfelschorle mit. Jetzt muss sie Kaspar Friedrich nur eben trinken. Sonst landet das nämlich als Programmpunkt auf dem Elternabend. Direkt nach dem Punkt Schultoiletten. Aber das Thema, das gab's schon zu meiner Zeit.

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1: Schönen Montag, ich bin Charlotte Großer. Morgen Abend starten die Bergischen Symphoniker mit ziemlich prominenter Unterstützung in die neue Saison. Geigenvirtuose Frank-Peter Zimmermann steht ab 19.30 Uhr im Theater- und Konzerthaus in Solingen auf der Bühne. Am Mittwoch gibt's das Konzert dann auch im Theo-Otto-Theater in Remscheid zu erleben. Für Familien lohnt sich am Mittwoch außerdem ein Ausflug in die Kobra. Um 16.30 Uhr erzählt das Figurentheater Die Schnecke und der Buckelwal die Geschichte einer Kleinschnecke auf großer Weltreise. Das Stück ist für Kinder ab 3 Jahren geeignet. Karten kosten 10 Euro. Und ein Highlight fürs Wochenende schon mal, das wartet auf Schloss Burg. Samstag und Sonntag steigt dort die German Castle Con mit Schauspielern unter anderem aus Game of Thrones, Vikings, Der Hobbit und Braveheart. Dazu gibt's Cosplay, Workshops und Händlerstände. Noch mehr Tipps für eure Woche findet ihr auf radio-rsg.de und bei uns in der App. Habt einen schönen Montag und viel Spaß, was auch immer ihr macht.
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1: Mit Juliana Dörsch einen schönen guten Tag. Es ist wieder Blutspendemarathon in Remscheid. Die gemeinsame Veranstaltung vom Blutspendedienst, dem RGR und Radio RSG ermöglicht es Menschen, heute in der Sporthalle Neuenkamp ihr Blut zu spenden und damit Menschen in medizinischen Notfällen zu helfen. Bis jetzt gibt es schon 270 Spenden. Bis 20 Uhr kann man noch spenden. Voraussetzung ist, dass man mindestens 18 Jahre alt ist und gesund. Eine Möglichkeit, sich anzumelden, ist im Netz zu finden. Wie geht es weiter mit dem Theater- und Konzerthaus in Solingen? Die CDU-Ratsfraktion will drei Varianten für die Zukunft des Gebäudes prüfen lassen. Eine Grundsatzentscheidung soll im Sommer kommenden Jahres fallen. Zur Auswahl stehen eine Generalsanierung am bisherigen Standort am Schlagbaum für bis zu 193 Millionen Euro, ein Neubau mit zwei Sälen auf dem Omega-Ewerts-Gelände für rund 165 Millionen Euro oder ein Neubau am Frohnhof auf dem Kaufhaus- und P&C-Areal für etwa 118 Millionen Euro. Michael Höhing mit mehr Infos.
2: Eine reine Instandsetzung des bestehenden Theater- und Konzerthauses und eine Einsaallösung am Omega-Gelände komme nicht in Frage. CDU-Fraktionschef Carsten Vogt nennt die Entscheidung eine der wichtigsten der laufenden Wahlperiode. Ziel sei am Ende eine breite Mehrheit im Rat und möglichst viel Zustimmung in der Bevölkerung. Zum Vorstoß der CDU gibt es unterschiedliche Reaktionen. Die Bürgergemeinschaft für Solingen lobt die CDU, die Junge Union eine zukunftsfähige Lösung für die Kulturszene und auch die Solinger Feuerwehr.
1: Zum dritten Mal wurde in Solingen das Summer Fusion gefeiert. Dahinter stehen der CVJM und der Ferienspaß, die zum zweiten Mal auf den Marktplatz nach Solingen-Ohlix eingeladen haben. Man sei zufrieden mit dem Programm und dem Zulauf, sagen die Veranstalter auf Anfrage von Radio RSG. Auch Bands und Künstler hätten positive Rückmeldungen gegeben und man hoffe auf eine vierte Auflage im kommenden Jahr. Außerdem gibt es schon einen Ausblick auf ein Indoor-Jugendkulturfestival im Februar. Da soll in der Cobra in Meerscheid das Trust in Love Hate Racism Festival gefeiert werden. Da soll jungen Menschen in Solingen eine Bühne geboten werden und gleichzeitig will man ein Zeichen gegen Rassismus und für mehr Sensibilisierung setzen. 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
1: Regnerisch ist es heute Nachmittag bei maximal 19 Grad im RSG-Land. Auch morgen gibt es einen Mix aus Sonne und Wolken. Der Vormittag bleibt trocken und am Nachmittag gibt es wieder mehr Regen bei maximal 19 Grad. Und am Mittwoch geht es ganz ähnlich weiter.
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1: Achtung, ihr habt uns gemeldet, dass in Solingen-Unterburg an der Solinger Straße die Ampel ausgefallen ist, da wo die Fahrbahnverengung ist. Es staut sich auf der A1 Köln Richtung Dortmund zwischen Köln-Bocklemünd und Kreuz-Leverkusen-West auf 6 Kilometern. Das dauert eine Viertelstunde länger. Auf der A3 Köln Richtung Oberhausen zwischen Köln-Mülheim und Leverkusen-Zentrum gibt es Stau auf 3 Kilometern. Auf der A3 Oberhausen Richtung Köln zwischen Kreuz-Ratingen-Ost und Solingen gibt es stockenden Verkehr auf 6 Kilometern. Das dauert 10 Minuten länger. Auf der A46 Düsseldorf Richtung Wuppertal zwischen Düsseldorf-Wersten und Erkrath stockt es auf 2 Kilometern. Das dauert 5 Minuten länger. Es blitzt in Solingen auf der Wuppertaler Straße und in Solingen auf der Hahner Straße. Vielen Dank fürs Melden. Habt ihr noch mehr Blitzer gesehen, dann schreibt uns gerne eine WhatsApp an die 0212 22 und 5 mal die 1. Kommt gut und sicher an.
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3: Hi zusammen, Robert Janz ist bei euch und wir bringen diesen ersten Arbeitstag der Woche jetzt mal hier gemeinsam auf die Zielgerade. Ich spiele euch jetzt zum Start in dieser halben Stunde Michael Schulte mit 5 AM. Schön, dass ihr am Start seid.
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0: Der Remscheider Blutspendemarathon.
1: Jetzt kommt gleich die Nadel in meinen Arm. Hier ist Clara Pieck vom Blutspendemarathon in der Sporthalle Neuenkamp. Es haben schon sehr viele Menschen vor mir gespendet und jetzt bin ich auch auf der Liege. Habe ich eine gute Vene heute zum Spenden?
2: Wunderbar, perfekt.
1: Sehr schön. Ja, ich muss jetzt gleich wieder den Blick abwenden, weil ich finde tatsächlich das einen unangenehmen Moment. Okay, jetzt kommt da der Schlauch. Da sind gleich diese Ampullen, wo das alles reinkommt. Ein paar Aufkleber werden noch geklebt, es wird noch was gescannt, damit auch wirklich klar ist, dass ich das hier bin.
2: Genau, und wer das heute gemacht hat, wird gescannt, damit halt jeder Schritt auch nachvollziehbar ist.
1: Gut, und da kommt die Nadel. Ah, ich muss weggucken. Oh. Na, schon vorbei. Ich stelle mich jedes Mal so an und eigentlich ist es überhaupt kein Problem. Gibt es hier noch mehr Memmen außer mir oder bin ich die Einzige, die sich immer so anstellt?
2: Ich sag mal, das kommt schon ab und zu mal vor.
1: Sehr schön. Und ich habe es auch geschafft. Jetzt wird das Blut hier in den Beutel gepumpt und gleich gönne ich mir draußen auf jeden Fall noch eine Currywurst Pommes. Und ihr könnt auch noch vorbeikommen. Bis 20 Uhr sind wir hier noch mit dem Blutspendemarathon in der Remscheider Sporthalle Neuenkamp. 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
1: Mit Christian Böder, guten Tag. Unterstützung bei Krankheit und im Alter. Das ist das Versprechen unserer Pflegekassen. Das Problem der Pflegeversicherung geht das Geld aus. Darauf macht der Spitzenverband der gesetzlichen Krankenkassen aufmerksam. Mittlerweile gäbe es Alarmstufe Rot, so der Verbandschef Blatt. Jannik Böke aus dem Newsteam, eine Einschätzung, die mit Blick auf die aktuellen Zahlen durchaus nachvollziehbar ist.
2: Absolut. Allein in der ersten Jahreshälfte haben die Kassen einen Fehlbetrag von 770 Millionen Euro angehäuft. Wenn die Kosten weiter so steigen, würden im Oktober die Einnahmen nicht mehr reichen, um die Pflegeleistungen voll zu finanzieren, meint der GKV-Spitzenverband. Unterm Strich heißt das, für 2026 liegt das Defizit voraussichtlich bei 1,2 Milliarden Euro und die Zahl ist wegen eines Kredits vom Bund de facto geschönt. Ohne dieses Darlehen würde das Minus bei 4,4 Milliarden Euro liegen.
1: Wie kann es denn überhaupt passieren, dass die Pflegekassen so enorme rote Zahlen erwirtschaften?
2: Naja, eines der Probleme ist schlicht und einfach, dass wir im Schnitt immer älter werden. Und je älter wir werden, desto mehr Erkrankungen treten auf. Bei den Pflegekassen gibt es aber noch ein weiteres Problem. Vor knapp 10 Jahren hat der Bund die Kriterien für eine Pflegebedürftigkeit angepasst. Und der Verband sagt, dadurch gibt es mehr Menschen, die Anspruch auf Pflegeleistungen haben. Kurzfristig fordert der Verband deshalb finanzielle Unterstützung. Für den Herbst plant die Bundesregierung zudem eine Reform der Pflegeversicherung.
1: Vielen Dank, Jannik. Und hier haben wir weitere Nachrichten in der Zusammenfassung. Das Leben in Deutschland ist im August wieder etwas teurer geworden. Nach vorläufigen Berechnungen des Statistischen Bundesamtes lag die Inflationsrate bei 2,9%. Grund sind demnach die hohen und steigenden Energiepreise. Bei den Lebensmitteln hat sich im Vergleich zum Vormonat allerdings so wenig getan. Nach der verheerenden Sturzflut im Himalaya ist die Zahl der Todesopfer weiter gestiegen. Laut Behördenangaben gibt es mittlerweile 955 Fälle, die Mehrheit davon in Nepal. Mittlerweile wurde dort auch die Zahl der Vermissten auf rund 3.925 nach unten korrigiert. Dazu kommen weitere knapp 550 Vermisste im benachbarten Tibet, das von China kontrolliert wird. Fußball-Superstar Lionel Messi hat seinen Rücktritt aus der argentinischen Nationalmannschaft erklärt. Der 39-Jährige verkündete seine Entscheidung via Social Media 6 Wochen nach der 0:1-Niederlage im WM-Endspiel gegen Spanien. Keine 24 Stunden nach den tödlichen Schüssen bei einem Techno-Rave im schweizerischen Kanton Aargau hat die Polizei einen Tatverdächtigen festgenommen. Es handle sich um einen 43-jährigen Schweizer, heißt es. Was sich genau abgespielt hat und was den Tatverdächtigen zu der Tat getrieben haben soll, wird derzeit ermittelt. In der Nacht zu Sonntag soll der 43-Jährige das Gelände eines Rennvereins betreten haben, auf dem zuvor eine Techno-Party mit über 3000 Menschen gelaufen war. Bis auf etwa 100 waren die meisten aber bereits abgereist. Der Mann soll dann mit 2 Waffen um sich geschossen haben. Eine 22-jährige Frau aus Italien starb. 5 weitere Menschen wurden verletzt. Mittlerweile seien alle Verletzten außer Lebensgefahr, hieß es von der Polizei.
0: Das Wetter im RSG-Land.
3: Je später der Abend, desto ruhiger wird das Wetter wieder. Manchmal sind noch Gewitter, Schauer oder Sturmböen drin, die lassen aber nach. Abends und nachts dazu 15 bis 10 Grad. Morgen ist meteorologischer Herbstanfang, dazu gibt es 19 bis 23 Grad. Es ist mal mehr, mal weniger stark bewölkt und manchmal kann es regnen. Am Mittwoch geht es ähnlich weiter.
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3: Hier kommen die Staus mit mindestens einer Viertelstunde Zeitverlust. A2 Dortmund Richtung Hannover zwischen Beckum und Herzebrock-Klarholz. 7 Kilometer Stau, 1 Stunde dauert es hier länger. A4 Aachen-Köln zwischen dem Grenzübergang Fettschau und Aachen-Zentrum. 5 Kilometer Stau, ein Plus von einer halben Stunde. A44 Kassel-Dortmund zwischen Kreuzwerl und dem Kreuz Dortmund-Unna. 5 Kilometer Stau, Viertelstunde kommt drauf. A59 Duisburg-Dienstlaken zwischen Duisburg-Zentrum und dem Kreuz Duisburg-Nord gibt es 4 Kilometer Stau. Ihr verliert fast 20 Minuten. Und auf der A559 Köln-Porz Richtung Köln-Gremberg, da dauert es zwischen Köln-Gremberg-Hofen und dem Kreuz Köln-Gremberg eine halbe Stunde länger. Ihr steht da in einem 3 Kilometer Stau. Gute Fahrt!
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3: Geschafft. Der erste Arbeitstag der Woche ist rum. Jetzt geht es um die wirklich wichtigen Fragen. Wie verbringe ich den Abend? Was gibt's zu essen? Und um neue Musik kümmern wir uns gleich. Ray Dalton und Go That High. Ich bin Patrick Rickert. Schönen Montagabend euch.
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0: zweimal noch schlafen. Ja, dann geht's wieder in die Schule. Mittwoch wird's wieder ernst. Und heute, da haben wir schon den ganzen Tag über lustige Situationen in unserer Schulzeit gesprochen, an die wir uns noch sehr gut erinnern können. Ne? Vor der ganzen Klasse hinfallen, während der Prüfung den, weiß ich nicht, Hustenreiz bekommen oder so. Lachflash in der fünften Stunde. Hattet ihr schon mal so eine richtig katastrophal lustige Situation in der Schule? Oder eine, über die ihr zumindest heute lachen könnt?
1: Ich war Klassensprecherin und dann wurde ich herausgefordert, dass ich die Treppen einmal runterspucken soll. Ist auf der Glatze eines Lehrers gelandet, dann war ich nicht mehr Klassensprecherin.
2: Ein Freund von mir hat es geschafft, die Tür so fest zuzuschlagen, dass das Licht nicht mehr angegangen ist. Und er hat es nur repariert gekriegt, indem er noch ein weiteres Mal die Tür mit voller Kraft zugeschlagen hat.
3: Das Sexualkunde war halt immer richtig witzig.
1: Alle hatten extrem viele Fehlstunden und dann hat jemand das Klassenbuch einfach verschwinden lassen. Und dann hatten alle auf einmal keine mehr.
0: Ja, so einfach kann es gehen.
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1: Ja, okay, wir geben es zu. Der kleine Pieks tut zwar so ein bisschen weh, aber es lohnt sich so sehr.
2: In Remscheid ist unser großer Blutspendemarathon heute und es läuft das Blut seit 13 Uhr in der Sporthalle Neuenkampf.
1: Und das ist gerade zu dem Ende der Sommerferien so wichtig, weil die Bestände da immer knapp werden, wenn viele regelmäßige Spender im Urlaub sind.
2: Bis 20 Uhr könnt ihr deshalb heute mit eurer Blutspende noch was Gutes tun und dürft danach auch lecker genießen, sagt Birgit Baust vom DRK.
3: Man verliert mit einer Blutspende ungefähr 600 Kalorien. Das können wir sehr schnell auffüllen, weil wir haben wieder unsere leckere Currywurst-Pommes vor Ort und auch Waffeln werden gebacken. Es werden noch Brötchen gereicht und Getränke natürlich, Kaffee. Aber die legendäre leckere Currywurst-Pommes, der ist wieder da, ja.
2: So wie sich das echte Lebensretter verdient haben. Also geht noch gern spontan vorbei, bringt ein bisschen Wartezeit mit bis 20 Uhr und helft mit eurem Blut anderen Menschen das Leben zu retten.
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1: Mit Juliana Dörsch einen schönen guten Abend. Es ist wieder Blutspendemarathon in Remscheid. Die gemeinsame Veranstaltung vom Blutspendedienst, dem RGA und Radio RSG ermöglicht es Menschen heute in der Sporthalle Neuenkamp, ihr Blut zu spenden und damit Menschen in medizinischen Notfällen zu helfen. Bis jetzt haben schon rund 300 Menschen gespendet. Bis 20 Uhr geht das noch heute bei unserem Blutspendemarathon. Voraussetzung ist, dass man mindestens 18 Jahre alt und gesund ist. Eine Möglichkeit, sich anzumelden, ist im Netz zu finden. Morgen eröffnet in Solingen-Ohligs ein neuer Second-Hand-Laden, ehemals das Sozialkaufhaus. In den Räumen an der Kamperstraße war vorher viele Jahre das Möbelhaus Hahn. Jetzt zieht das Abzei ein und öffnet morgen erstmals. Mehr Infos dazu hat Anni Stoßberg.
2: Abzei leitet sich vom englischen Wort Upcycling ab. Kleidung, Alltagsgegenstände und auch Möbel sollen ein zweites Leben bekommen. Das Abzei soll eine nachhaltige Einkaufsmöglichkeit für alle sein, sagt der Betreiber. Mit der Fläche in Ohligs habe man einen großen, barrierefreien und verkehrstechnisch gut gelegenen Standort gefunden. Täglich können da von 10 bis 17 Uhr gebrauchte Kleidungsstücke abgegeben werden. Bei größeren Lieferungen und Möbeln sollte man sich vorher telefonisch oder per Mail beim Abzei melden.
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0: Das Wetter im RSG-Land.
1: Immer wieder kam da heute Regen runter, bei Sonne und Wolken im Wechsel und maximal 19 Grad. So wird es auch die nächsten zwei Tage. Am Vormittag überwiegend trocken, am Nachmittag immer wieder Regen.
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1: Es staut sich auf der A1 Köln Richtung Dortmund zwischen Kreuz Köln Nord und Kreuz Leverkusen auf 3 Kilometern, dauert 10 Minuten länger. Auf der A3 Köln Richtung Oberhausen zwischen Solingen und Kreuz Hilden staut es sich auf 3 Kilometern, das dauert eine halbe Stunde länger. In der Gegenrichtung auf der A3, also Oberhausen Richtung Köln, zwischen Kreuz Ratingen Ost und Solingen gibt es 11 Kilometer stockenden Verkehr, das dauert 20 Minuten länger. Außerdem blitzt es in Solingen auf der Wuppertaler Straße und der Hahner Straße. Vielen Dank fürs Melden. Ich wünsche euch eine gute und sichere Fahrt.
3: Wenn ihr eure Sommer-Bucketlist immer noch nicht abgearbeitet habt, ja dann aber fix. Morgen ist schon der offizielle meteorologische Herbstanfang, also schmeißt den Grill an. Danach mit dem Fahrrad noch ab zum See, Zwischenstopp für ein Eis nicht vergessen, den Sonnenuntergang gleich noch angucken, durch den Sommerregen laufen, irgendwo zelten. Alles heute noch machbar. Ihr merkt, Sommer geht auch in Highspeed. Und wir spielen euch passende Musik dazu von Topic und Becky G. Hier kommt Sorry Papi. Ich bin Patrick Rickert. Guten Abend.
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1: Morgen ist offizieller meteorologischer Herbstanfang. Das heißt, die Spinnen kommen wieder rein. Ja, die suchen jetzt wieder irgendwie langsam einen Platz zum Überwintern. Kevin Zimmer aus der Redaktion hatte schon die ein oder andere Spinne in seiner Wohnung. Und er sagt, also wer jetzt in seinem Wohnzimmer eine Riesenspinne sieht, sollte Ruhe bewahren. Und auf keinen Fall den Staubsauger. Nicht den Staubsauger!
2: Bitte, was sagst du? Ich war hier gerade abgelenkt. Also Spinnen, ja. Als der liebe Gott die Schönheit verteilt hat, waren die gerade dabei, Netze zu spannen. Was war da noch übrig? Ich habe noch Beine und Augen. Wie viel wollt ihr? Nämlich 8 Beine und 8 Augen, haben die sich gedacht. Dann waren alle Augen und Beine vergeben, nichts mehr da und der Regenwurm so...
3: Mist.
2: Ich bin nicht oberflächlich, aber Spinnen, also rein optisch gesehen, nicht meine Tiere. Und die Vorstellung, was die nachts in unserem Zimmer machen, wenn wir schlafen. Ich will jetzt keine Angst verbreiten, aber die krabbeln in unsere Nasenlöcher und legen ihre Eier in... Gott, meine Fantasie, Mensch. Ich erinnere mich noch an Onkel Gustav, ja, und den schwarzen Zehennagel. Ne? Er dachte, es ist ein schwarzer Bluterguss, aber nachher im Tropeninstitut... Na, vielleicht muss ich Spinnen einfach mal näher kennenlernen. Ich meine, ich habe sie schon oft gesehen, aber sie haben sich nie vorgestellt. Die größte heimische Spinne, die Winkelspinne, auch die habe ich schon oft gesehen. Pst, kein Wort von der. Wird übrigens bis zu 10 cm groß und kann stundenlang Sex haben. Was kann die? Hallo Schatz, falls du das hörst, das ist nicht normal. Krank, Mensch, die Tiere. Und was sie gar nicht mögen, sind Limetten und Minze. Also wer sich vor Spinnen schützen will, trinkt am besten Mojito. Einfach um safe zu sein. Ist eine Win-Win-Situation für mich und für die Spinne. So, ich hoffe, es ist deutlich geworden. Spinnen, super Tiere.
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1: Mit Christian Böder, guten Abend. Die Pommes bei uns könnten schon bald teurer und kürzer werden, denn die extreme Trockenheit in diesem Sommer macht den Bauern in NRW, vor allem bei den Kartoffeln, zu schaffen. Menge und teilweise auch die Qualität sind nicht so wie gewohnt. NRW-Landwirtschaftsministerin Gorissen und die Landwirtschaftskammer rechnen deshalb mit leicht steigenden Preisen. José Nasjandi für uns im Landtagsstudio hat die Erntebilanz der NRW-Bauern verfolgt. José, wie ist denn die Lage insgesamt?
2: Ja, beim Getreide sind die Landwirte in NRW tatsächlich noch mit einem blauen Auge davongekommen. Der Winterweizen liegt im Durchschnitt trotz Hitze und Trockenheit. Anders sieht es bei den Kartoffeln, beim Mais und den Zuckerrüben aus. Hier werden deutliche Ertragseinbußen erwartet. Bei den Kartoffeln kommt noch dazu, es wurden weniger Flächen angebaut und das dürfte den Preis für Kartoffeln zumindest weiter nach oben treiben. Landwirtschaftsministerin Gorissen sagte hier in Düsseldorf aber, dass sie nicht glaubt, dass das für uns Verbraucher zum großen Problem wird.
3: Da wird sich, glaube ich, kein Verbraucher überheben beim Kartoffelpreis. Das würde mich zumindest wundern. Aber ich bin auch dankbar dafür, wenn die Landwirte mit den Kartoffeln auch wieder Geld verdienen können.
2: Wie viel die Kartoffeln am Ende tatsächlich kosten werden, das hängt auch vom Weltmarkt ab. Und für die Bauern bleibt die Lage angespannt. Dünger, Energie und Diesel sind teurer geworden. Gleichzeitig können sie ihre gestiegenen Kosten oft nicht über die Verkaufspreise ausgleichen. Das Land will deshalb stärker auf Bewässerung, robustere Pflanzensorten und künstliche Intelligenz setzen, damit die Ernten auch bei den Wetterextremen in Zukunft gesichert werden können.
1: Vielen Dank, José. Und hier haben wir weitere Nachrichten in der Zusammenfassung. Ab Oktober könnten der Pflegeversicherung die Mittel ausgehen, um alle Leistungen voll zu erstatten. Bis Jahresende fehlten schätzungsweise 500 Millionen Euro. Das meldet der Spitzenverband der gesetzlichen Kranken- und Pflegeversicherung GKV. Die Ausgaben in der Pflege stiegen inzwischen fast dreimal stärker als die Einnahmen, heißt es. Wenn sich junge Menschen online radikalisieren lassen, hängt das auch mit den Internetplattformen zusammen, die sie nutzen. Nach Angaben des Bundesamtes für Verfassungsschutz spielen neben psychologischen Faktoren auch Algorithmen von Plattformbetreibern eine Rolle, die verstärkt auf kontroverse Inhalte setzen. Nutzer werden zunächst mit scheinbar harmlosen Inhalten gelockt und dann in eine digitale Echokammer geführt, in der radikale Inhalte wiederholt und bestätigt werden. Fußball-Superstar Lionel Messi beendet seine Länderspielkarriere. Der 39-Jährige hat seinen Rücktritt aus der argentinischen Nationalmannschaft angekündigt. Das entsprechende Statement hatte Messi bereits zwei Tage nach der 0:1-Niederlage im WM-Finale gegen Spanien verfasst. Messi kann auf eine außergewöhnliche Karriere als Spieler in der argentinischen Nationalelf zurückschauen. Über 20 Jahre war er dabei, nahm an 6 Weltmeisterschaften teil, wurde mit seinen Teamkameraden 2022 Weltmeister und zweimal Vize-Weltmeister. Dazu gewann er zweimal die Copa America. Der achtmalige Weltfußballer wird nun nur noch in der Major League Soccer in den USA aktiv sein. Sein Vertrag bei Inter Miami ist noch bis Ende 2028 gültig.
0: Das Wetter im RSG-Land.
4: Heute Abend und heute Nacht kühlt es sich auf 15 bis 10 Grad ab. Dazu lassen die stürmischen Böen nach. Auch Schauer und Gewitter werden weniger. Die gibt es noch mancherorts. Morgen sind wieder bis zu 23 Grad drin. Mal mehr bewölkt, mal weniger. Manchmal örtlich auch ein Schauer. Und so geht es am Mittwoch auch weiter.
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4: Hier kommen die Staus mit den längsten Wartezeiten. A2 Dortmund-Hannover zwischen Hamm-Üntrop und Herzebrock-Klarholz. 8 Kilometer Stau, eine Stunde dauert es länger. A3 Köln-Oberhausen zwischen Solingen und dem Kreuz Hilden. 2 Kilometer Stau, ein Plus von 10 Minuten. A3 Oberhausen-Köln zwischen Mettmann und Solingen. 3 Kilometer Stau, 8 Minuten kommen on top. Dann die A4 Köln-Aachen zwischen dem Kreuz Köln-Gremberg und dem Kreuz Köln-Süd. 5 Kilometer Stau, ebenfalls 8 Minuten Zeitverlust. Und auf der A59 Dienstlaken Richtung Duisburg. Da gibt es zwischen Duisburg-Wannheimer Ort und Duisburg-Buchholz 1 Kilometer Stau. Es dauert 10 Minuten länger.
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4: Jetzt machen Linkin Park nicht mehr nur Musik, es kommt auch ein Film. Aber keine Angst, die Bandmitglieder, Schauspieler nicht. Es wird eine Doku, weltweiter Filmstart, 30. September. Und dann wird er auch in NRW-Kinos zu sehen sein.
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4: Ich spiele uns Lost. Patrick Rickert hier, schönen Montag.

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4: Veronika Ferres und Carsten Maschmeyer haben sich getrennt. Es war doch alles gut so. Die Ferres war versorgt und glücklich in Hannover und ist uns wenig bis gar nicht mehr auf die Nerven gegangen. Ja, und der Maschmeyer hat ein bisschen in der Höhle des Löwen rumgemöpselt. Das konnte doch alles gerne so bleiben. Jetzt geht die ganze Ochsentour wieder los. Ja, wat denn? Die Bunte und die Bild haben schon den Anfang gemacht. Lanz ist der Nächste, der die beiden in die Sendung zehrt. Dann Riverboat, Inas Nacht, Dschungelcamp. Und am Ende kann ich nicht mal mehr in Ruhe prominent getrennt gucken, ohne die beiden Grinsekatzen zu sehen. Unsere Oma hat immer gesagt, die Ferres, die habe ich immer gern gesehen. Ja, ich auch. Vor allem 1994 in Tom Gerhards ersten Film, Voll normal. Da hat die mir gut gefallen, als Tommys Schwester, dat Kanen. Schön assi damals. Bah. Ja, der Löwe und das Supervibe. Ein Traumpaar. Ach nee, jetzt nicht mehr. Schade eigentlich.
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1: Mit Juliana Dörsch einen schönen guten Abend. Es ist wieder Blutspendemarathon in Remscheid. Die gemeinsame Veranstaltung vom Blutspendedienst, dem RGA und Radio RSG ermöglicht es Menschen heute in der Sporthalle Neuenkamp, ihr Blut zu spenden und damit Menschen in medizinischen Notfällen zu helfen. Bis jetzt haben schon rund 300 Menschen gespendet. Bis 20 Uhr geht das noch heute bei unserem Blutspendemarathon. Voraussetzung ist, dass man mindestens 18 Jahre alt und gesund ist. Eine Möglichkeit, sich anzumelden, ist im Netz zu finden. Morgen eröffnet in Solingen-Ohlix ein neuer Second-Hand-Laden, ehemals das Sozialkaufhaus. In den Räumen an der Kamperstraße war vorher viele Jahre das Möbelhaus Hahn. Jetzt zieht das Abzei ein und öffnet morgen erstmals. Mehr Infos dazu hat Anni Stoßberg.
2: Upcycle leitet sich vom englischen Wort Upcycling ab. Kleidung, Alltagsgegenstände und auch Möbel sollen ein zweites Leben bekommen. Das Upcycle soll eine nachhaltige Einkaufsmöglichkeit für alle sein, sagt der Betreiber. Mit der Fläche in Ohlix habe man einen großen, barrierefreien und verkehrstechnisch gut gelegenen Standort gefunden. Täglich können da von 10 bis 17 Uhr gebrauchte Kleidungsstücke abgegeben werden. Bei größeren Lieferungen und Möbeln sollte man sich vorher telefonisch oder per Mail beim Upcycle melden.
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0: Das Wetter im RSG-Land.
3: Je später der Abend, desto ruhiger wird das Wetter wieder. Manchmal sind noch Gewitter, Schauer oder Sturmböen drin, die lassen aber nach. Abends und nachts dazu 15 bis 10 Grad. Morgen ist meteorologischer Herbstanfang, dazu gibt es 19 bis 23 Grad. Es ist mal mehr, mal weniger stark bewölkt und manchmal kann es regnen. Am Mittwoch geht es ähnlich weiter.
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3: Drei Staus sind noch übrig geblieben. A2 Dortmund Richtung Hannover zwischen Beckum und Oelde 7 Kilometer Stau. Zeitverlust nach wie vor eine Stunde. A2 Dortmund-Hannover zwischen Reda-Wiedenbrück und Gütersloh 5 Minuten Zeitverlust. Und A3 Köln-Oberhausen zwischen Solingen und dem Kreuz Hilden 1 Kilometer Stau. Macht hier auch ein Plus von 5 Minuten. Der Tag wird langsamer, das Sofa wartet darauf, benutzt zu werden. Und wir passen die Musik an euren Mut an. Hier kommt aus den 80ern die Cutting Crew, Died in Your Arms. Ich bin Patrick Rickert, schönen Abend euch.
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0: Also schon ganz viele Touren mitgemacht, durchs Fußball, durch Freundeskreise, echt ganz viel schon erlebt. Sei es Clubkonzerte wie große Stadien, Abschlusskonzerte, wo auch immer. Und ja, genau. Und ich fand es mit der Aktion ganz cool. Unterstützt man natürlich gerne und ich freue mich jetzt auch riesig, dann dabei zu sein.
1: Ja, im Moment läuft ja generell die vermutliche Abschlusstour der Toten Hosen und deswegen wird das für alle Gewinner auch nochmal ein ganz besonderes Highlight. Unser Konzert Anfang Dezember, auch für Marcel.
0: Ja, das ist aber nicht mein letztes Konzert. Sie haben ja nächstes Jahr dann nochmal die Tour und nächste Woche geht's mal noch nach Wien. Und dann ist dieses Jahr zwar Schluss, aber nächstes Jahr dann habe ich schon die Karten für das letzte Konzert in Düsseldorf. Also da wird es dann wahrscheinlich das letzte Mal und richtig emotional. Aber mein Hoden ist eh immer emotional, von dem her passt es schon.
1: Marcel, also echter Hardcore-Fan. Glückwunsch!
0: Super, vielen Dank. Ja, und ich freue mich riesig. Nehme eine Freundin mit, die auch oftmals schon dabei war. Die freut sich auch schon riesig. Die ist leider gerade im Urlaub und konnte selber nicht teilnehmen. Aber ich habe sie jetzt gerade überrascht und die freut sich riesig.
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1: Ich bin Thomas Bleskin. Die Inflation in Deutschland ist im August auf 2,9% gestiegen. Nach vorläufigen Zahlen des Statistischen Bundesamts waren vor allem höhere Energiepreise dafür verantwortlich. Tanken und Heizen kosteten im Schnitt gut 10% mehr als ein Jahr zuvor. Lebensmittel verteuerten sich dagegen kaum. Die Bundesbank hält in den kommenden Monaten einen weiteren Anstieg der Teuerung für möglich. Die Finanznöte der Pflegeversicherung spitzen sich angesichts stark steigender Ausgaben weiter zu. In der ersten Hälfte des Jahres summierte sich das Defizit auf 770 Millionen Euro, wie der Spitzenverband der gesetzlichen Krankenkassen mitteilte, der auch die Pflegekassen vertritt.
2: Die Ausgaben seien im Moment dreimal so hoch wie die Einnahmen, sagt der GKV-Chef. Das könne und werde auf Dauer so nicht funktionieren. Schon für Oktober rechnen die Pflegekassen damit, dass das Geld nicht mehr reicht, um die Pflegeleistungen voll zu finanzieren. Das Ende der Fahnenstange ist erreicht, sagte Blatt. Hauptgrund sei die steigende Zahl an Menschen, die Leistungen zur Pflegeversicherung bekommen. Inzwischen seien das fast 6 Millionen Personen. Der Verband fordert die Politik auf, schnell zu handeln, damit die Pflege nicht selbst zum kompletten Pflegefall wird. Diana Kramer, Nachrichtenredaktion.
1: Je nach Alter und Region gibt es in Deutschland eine unterschiedliche Geschlechterverteilung. Das geht aus Daten des Statistischen Bundesamts in Wiesbaden hervor.
3: Insgesamt gesehen leben hierzulande etwas mehr Frauen. Laut Statistik kommen bundesweit 1027 Frauen auf 1000 Männer. Die sind wiederum in den jüngeren Altersgruppen in der Überzahl, während es bei den Älteren, also ab 50, mehr Frauen gibt. Laut Experten ist das auf eine höhere Lebenserwartung von Frauen zurückzuführen. Gleichzeitig gibt es bei älteren Männern eine höhere Abwanderung. Am größten ist der Unterschied in der Geschlechterverteilung übrigens in Schleswig-Holstein. Am ausgeglichensten ist das Verhältnis in Baden-Württemberg. Katrin Müller, Nachrichtenredaktion.
1: Der Sommer in diesem Jahr ist nach einer vorläufigen Auswertung der zweitwärmste, der in Deutschland jemals offiziell gemessen wurde. Das teilte der Deutsche Wetterdienst mit. Das voraussichtliche Temperaturmittel lag demnach bei 19,6 Grad. Beispiellos war 2026 die Häufigkeit der Hitze. Im Deutschlandmittel seien rund 22 heiße Tage mit mindestens 30 Grad und etwa 5 sehr heiße Tage mit mindestens 35 Grad ermittelt worden.
0: Das Wetter im RSG-Land.
4: Heute Abend können noch einzelne Gewitter, Schauer oder Sturmböen drin sein. Die lassen aber Richtung Abend und Nacht nach. Es kühlt sich ab auf 15 bis 10 Grad. Morgen sind wieder teilweise viele Wolken unterwegs. Einzelne Schauer sind nicht ausgeschlossen. Dazu 19 bis 23 Grad.
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4: Zwei Meldungen sind noch übrig geblieben. A2 Oberhausen Richtung Dortmund zwischen Essen-Gladbeck und Gelsenkirchen-Buhe. 1 Kilometer Stau, 8 Minuten Zeitverlust. Und auf der A555 Bonn Richtung Köln, da gibt es zwischen Köln-Rodenkirchen und dem Kreisverkehr Köln-Beiental nochmal 5 Minuten Zeitverlust. Und das war's auch schon. Gute Fahrt euch! So ganz langsam können wir mal die berühmteste Jacke der Menschheitsgeschichte wieder rauskramen. Die Übergangsjacke. Abends, ja, ist doch schon durchaus mittlerweile ein bisschen kühler geworden. Oder einfach beim Abendessen vorbereiten am Grill aufwärmen. Das geht natürlich auch. Und das hat noch einen Vorteil, bringt immerhin noch so einen rauchigen Touch ins Spiel.
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4: Und ich spiele uns BB Rexha dazu. Hier ist New Religion. Patrick Rickert im Radio. Einen schönen Montagabend euch.

0: Robin Schulz und Watermat mit Take It Slow. Neue Musik bei uns. Mittwoch geht die Schule wieder los und wenn Eltern ihre Kinder in die Schule bringen, dann hat wahrscheinlich der ein oder andere so das Gefühl, na, Schule ist heute doch irgendwie ein bisschen anders geworden im Gegensatz zu damals. Zumindest Kollege Kevin Zimmer hat dieses Gefühl, wenn er das mal von heute mit seiner Schulzeit von damals vergleicht.
1: Ja, wir hatten ja schon ganz andere Schulturnister, da ging es ja schon mit los, ja. Die sahen alle aus wie Schulschränke und sie waren auch so schwer. Und sie waren entweder von Scout, Amigo oder McNeil. Und McNeil hatte ein Chihuahua im Logo. Da warst du schon Loser, bevor du das Klassenzimmer erreicht hast. Da muss man ja noch nicht mal Grafiker oder Werbefachmann sein. Dass sich ein Chihuahua nicht als Wappentier eignet, musst du doch merken, ja. Nimm einen Löwen, einen Bären oder einen Adler. Chihuahua.
2: Hä?
1: McNeil Schulturnisterträger hatten keinen fairen Start in die Schulzeit. Heute sind die Schulturnister so leicht wie ein Chihuahua nach dem Kacken, dafür so teuer wie ein Goldbarren. Nicht nur das hat sich geändert, heute kriegen die Kinder ja auch Smartwatches mit in die Schule, damit Vati und Mutti zu Hause immer wissen, wo die sind. Ja, wo sollen die sein? Hoffentlich bei Frau Schlüter im Englischunterricht.
3: In dieser Klasse habe ich ein halbes Jahr Englischunterricht gegeben, obwohl ich gar kein Englisch kann.
1: Und da sind wir auch schon bei den Lehrkräften. Früher hatten die eine Tasche. Heute haben die alle ein Tablet oder ein Smartphone und sind in WhatsApp-Gruppen mit dem Schlimmsten der Schule vernetzt. Mit uns Eltern. Und da sind sie dann auch selbst schuld, wenn die besorgte Bettina mitten im Unterricht Frau Schlüter anruft, um zu fragen, ob Kaspar Friedrich auch seinen Apfelsaft getrunken hat, nachdem er die Banane gegessen hat. Ja, da müssen heutzutage Eltern und Lehrer an einem Strang ziehen, denn wenn Kaspar Friedrich den Apfelsaft nicht trinkt, bekommt er Verstopfung. Überhaupt wird viel mehr über Gefühle in der Schule heutzutage geredet als früher.
4: Chantal.
5: Ja?
4: Oh, leise.
5: Ma.
1: Und wo ist eigentlich von früher die Erdbeer- oder Vanillemilch oder der Kakao, der uns damals als gesundes Schulgetränk täglich in die Schule geliefert worden ist, ja? Meine Eltern mussten noch monatlich Kakaogeld abgeben. Und sie haben damit den besten Grundstein gelegt für einen tollen Start in die frühe Diabetes-Typ-2-Karriere. Naja, aber heute brauchen wir die Milchlieferung in der Schule nicht mehr. Heute wissen wir es besser. Jetzt hat jeder Apfelschorle mit. Jetzt muss sie Kaspar Friedrich nur eben trinken. Sonst landet das nämlich als Programmpunkt auf dem Elternabend. Direkt nach dem Punkt Schultoiletten. Aber das Thema, das gab's schon zu meiner Zeit.

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0: Das Wetter im RSG-Land.
1: Heute Abend und heute Nacht kühlt es sich auf 15 bis 10 Grad ab. Dazu lassen die stürmischen Böen nach. Auch Schauer und Gewitter werden weniger. Die gibt es noch mancherorts. Morgen sind wieder bis zu 23 Grad drin. Mal mehr bewölkt, mal weniger. Manchmal örtlich auch ein Schauer. Und so geht es am Mittwoch auch weiter.
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1: Auf der A2 Oberhausen Richtung Dortmund, da gibt es zwischen Essen-Gladbeck und Gelsenkirchen-Buer 5 Minuten Zeitverlust. Und auf der A42 Kamp-Lindfort Richtung Dortmund, da braucht ihr zwischen Herne-Börnig und Castrop-Rauxel-Bladenhorst 10 Minuten länger. Gute Fahrt euch! Montagabend gleich zum Runterkommen eine wundervolle Ballade von Ronan Keating, When You Say Nothing At All. Wir starten aber mit J-Lo.
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1: Jennifer Lopez und David Guetta, Save Me Tonight. Ich bin Patrick Rickert. Einen schönen Abend euch. Schön, dass ihr dabei seid.

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0: ein oder andere hatte schon so unheimliche Begegnungen mit ihnen. Spinnen. Jetzt, wenn es kälter wird, kommen die auch gerne wieder durchs Fenster irgendwie reingeschlichen in die Wohnung. Da sind eben nicht nur wir häufiger drin, sondern auch die Spinnen. Tauchen in dieser Zeit vermehrt bei uns zu Hause auf. Also Zeit, dass wir sehr erwachsen auf dieses Thema reagieren.
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2: Ich bin's, Laura.
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2: Wichtig ist erstmal, wir leben nicht in Australien, wo Spinnen von Geburt an eine Ausbildung zum Serienkiller machen können und Auto fahren. Welches Beinchen benutzen sie dann zum Bremsen? Egal. Hier in NRW sind die meisten Spinnen für uns Menschen jedenfalls ungefährlich. Frage, warum sind die dann alle so hässlich? Hätte man die dann nicht einfach so zusammenbasteln können, dass sie nicht aussehen wie ein Horrorfilm auf 8 Beinen? Man hätte zum Beispiel rosa Herzchen drauf machen können oder einfach in Großbuchstaben draufschreiben, hallo, ich bin der Joachim und ich hänge hier nur so rum. Stattdessen gab man ihnen 8 teils haarige Beine und 25.000 Augen. Stell mal vor, ich hätte das. Würde bei einem Tinder-Date vermutlich auch nicht so gut ankommen. Ich schaue dir in die Augen, Kleines. Scheiße, in welche? Es sind so viele. Ich bin überfordert. Zurück zum Thema Spinnen. Wenn ich nachts auf Toilette gehe und da sitzt so ein Kollege mit gefühlten 3 Metern Durchmesser neben der Toilette, ja, dann werde ich halt unleidlich. Was also tun? Ich persönlich erfahre folgendermaßen immer sehr gut: Ruhe bewahren und die Spinne mit einem Glas raustragen. Entschuldigung, das war gelogen. Ruhe bewahren, genau. Und am Ende flechten die Spinne und ich uns gegenseitig die Haare und hören Bibi und Tina. Wisst ihr, wann ich das letzte Mal Ruhe bewahrt habe? Genau, noch nie. Und wisst ihr, was noch schlimmer ist als so eine Winkelspinne mit einem Körper so groß wie ein Kleinwagen? Eine Winkelspinne, die plötzlich verschwunden ist. Du weißt, sie ist da irgendwo. Du weißt aber nicht wo. Ganz ehrlich, da hilft dann nur noch eins: Ausziehen und nie wiederkommen. Super nützlicher Tipp. Gern geschehen.
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1: Ich bin Thomas Bleskin. Die Inflation in Deutschland ist im August auf 2,9% gestiegen. Nach vorläufigen Zahlen des Statistischen Bundesamts waren vor allem höhere Energiepreise dafür verantwortlich.
2: Benzin, Diesel und Heizöl sind nach wie vor die Preistreiber, sagt Inflationsexpertin Silke Tober. Denn nachdem der Tankrabatt Ende Juni ausgelaufen war, waren die Preise schon spürbar gestiegen. Und im August ging es dann weiter rauf. Noch stärker als jetzt hatten die Verbraucherpreise zuletzt im Dezember 2023 angezogen. Tanken und Heizen kosteten im August über 10% mehr als vor einem Jahr. Wenigstens sind aber die Lebensmittelpreise einigermaßen stabil geblieben. Thomas Thonfeld, Nachrichtenredaktion.
1: Bundeskanzler Friedrich Merz ist bei einem Wahlkampfbesuch in Kühlungsborn teils ausgepfiffen und beschimpft worden. Einige Menschen riefen unter anderem Rücktritt und bezeichneten den CDU-Politiker als Kriegstreiber. Aus dem Publikum gab es zugleich Widerspruch gegen die lautstarken Proteste. Knapp eine Woche vor der Landtagswahl in Sachsen-Anhalt unterstützt Merz heute auch den dortigen Wahlkampf von CDU-Ministerpräsident Sven Schulze.
3: Merz auf dem Marktplatz wird es nicht geben. Der Kanzler trifft stattdessen Politiker und natürlich Ministerpräsident Schulze. Der ist als Wahlkämpfer bisher auf Distanz gegangen zu Berlin, auch beim Thema Rente mit 63. Der Kanzler will sie abschaffen, Schulze dagegen nicht. Er signalisiert aber nun Kompromissbereitschaft, will sich aber nicht verbiegen. Laut Umfragen liegt die CDU in Sachsen-Anhalt klar hinter der AfD. Claudia Wächter, Nachrichtenredaktion.
1: Der diesjährige Sommer ist nach einer vorläufigen Auswertung der zweitwärmste, der in Deutschland jemals offiziell gemessen wurde. Das teilte der Deutsche Wetterdienst mit. Etwas wärmer war demnach nur der Jahrhundertsommer 2003. Für die KI-Anwendung ChatGPT, das Online-Forum Reddit und die Spieleplattform Roblox gelten künftig strengere Vorgaben der Europäischen Union. Alle drei Angebote haben die Schwelle von monatlich 45 Millionen Nutzern überschritten und fallen damit unter zusätzliche Regeln des Digital Services Act. Dabei geht es unter anderem um Kinder- und Jugendschutz sowie den Umgang mit rechtswidrigen Inhalten. Die Unternehmen haben 4 Monate Zeit, sich auf die Vorgaben einzustellen.
0: Das Wetter im RSG-Land.
4: Wir gehen mit 15 bis 10 Grad durch die Nacht. Die Gewitter und stürmischen Böen, die werden weniger. Auch der Regen lässt nach. Morgen gibt es einen Mix aus vielen Wolken, aber auch etwas Sonne. Höchstwert 23 Grad. Hier und da kann trotzdem auch ein kurzer Regenschauer runterkommen. Für Mittwoch ist keine Wetteränderung in Sicht.
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4: Aktuell gibt es 2 Autobahnsperrungen. A42 Kamp-Lindfort Richtung Dortmund zwischen Herne-Börnig und Kastrop-Rauxel-Bladenhorst ist ein Rettungshubschrauber im Einsatz. Da gibt es die erste Autobahnsperrung. Es gibt 1 Kilometer Stau und 10 Minuten Zeitverlust. Die zweite Sperrung ist auf der A44 Düsseldorf-Mönchengladbach zwischen dem Rastplatz Hoxhöfe und Krefeld-Forstwald. Und dann gibt es noch einen Stau auf der A4 Köln-Aachen zwischen Köln-Klettenberg und dem Kreuz Köln-West. Der ist 1 Kilometer lang. Zeitverlust hier 1/4 Stunde. Langsam war es das mit dem Sommer. Morgen ist meteorologischer Herbstanfang, aber was interessiert uns morgen? Wir freuen uns einfach, dass heute noch Sommer ist, offiziell jedenfalls. Patrick Rickert hier, schönen Abend.
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0: In der Messe Düsseldorf tummelt sich gerade alles und jeder, der gerne draußen Urlaub macht, der Caravansalon hat seit Freitag wieder auf.
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2: Also ich war jetzt auf der Caravan-Messe. Ich kann die allerdings nicht empfehlen. Ich musste mal, aber die Spülung in den ganzen Toilettenwagen, die hat gar nicht funktioniert. Es ist ja schon der Wahnsinn, weil irgendwie dachte ich zwischendurch, bin ich auf einem Boot und die haben einfach Räder an die ganzen Yachten dran gezimmert? Weil anders kann ich mir die Preise nicht erklären. Wohnwagen, das war doch mal Urlaub für den kleinen Mann. Aber der kleine Mann, der braucht heute dicke Taschen oder besser noch ein ganzes Bitcoin-Imperium, um sich das leisten zu können. Das sind mobile Luxusbungalows. Jede Wand ausziehbar. Voll ausgestattete Küchen von Spülmaschinen bis Thermomix. Alles drin. Porta Potti, das ist auch Geschichte. Wo du früher noch einen Eimer mit Deckel aus einer Klappe im Schrank gezogen hast, wenn es am Hinterausgang geklingelt hat. Hast du jetzt gefließte Bäder mit Verschweißtoilette? Ja, die verpacken dein Geschäft noch hübsch mit Schleifchen drumrum. Ich frage mich ja, ob man die Weihnachtsgeschenke da auch reinlegen kann. Das wäre praktisch. Und immer dran denken, bei Camping ja brauchst du nicht viel. Weil du ja schon immer alles mitschleppst.
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0: Das Wetter im RSG-Land.
1: In den späten Abend- und frühen Nachtstunden, da beruhigt sich das Wetter wieder mehr. Die Schauer klingen ab, auch die Gewitter und Sturmböen lassen nach. Das Ganze bei 15 bis 10 Grad. Morgen gibt es mal mehr, mal weniger Wolken. Örtlich auch mal einen Schauer und dazu 19 bis 23 Grad.
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1: Es gibt eine Autobahnsperrung A44 Düsseldorf-Mönchengladbach. Zwischen dem Rastplatz Hoxhöfe und Krefeld-Forstwald ist die Autobahn nach einem Unfall gesperrt. Außerdem gibt es noch drei Staus. A4 Köln Richtung Aachen zwischen Köln-Klettenberg und dem Kreuz Köln-West. Der ist 1 Kilometer lang, Zeitverlust 25 Minuten. A42 Kamp-Lindfort Richtung Dortmund zwischen Herne-Börnig und Castrop-Rauxel 1 Kilometer Stau. Da seid ihr nach 5 Minuten aber durch. Und auf der A46 Hagen Richtung Hemer, da dauert ist zwischen Iserlohn-Lettmate und Zentrum 6 Minuten länger. Wir machen uns einen lockeren Montagabend. Das Schlimmste ist ja geschafft, ne? Erstmal den Wochenstart überstehen, dann geht's ja meistens. Und dazu spiele ich uns Glasperlenspiel. Geiles Leben.
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1: Patrick Rickert hier. Guten Abend.

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0: Sting, an Englishman in New York. Schönen Montagabend. Zweimal noch schlafen, dann geht die Schule wieder los am Mittwoch. Und viele Schüler fürchten sich nicht mehr nur vor schlechten Noten, sondern auch vor der zunehmenden Gewalt in den Schulen. Denn die Zahl polizeilich erfasster Gewalttaten an den Schulen in Nordrhein-Westfalen ist gestiegen, dramatisch gestiegen. Seit 2022 nämlich um über 50%. Auch Lehrerinnen und Lehrer sind immer häufiger Ziel von gewalttätigen Attacken. Thorsten Ortmann über den Tatort Schule.
1: Die Zündschnur auf NRWs Schulhöfen ist mittlerweile ziemlich kurz. Auch Lehrkräfte sind zunehmend betroffen. Allein 2024 gab es 837 Angriffe gegen sie. Das sind 33% mehr als im Vorjahr. Andreas Bartsch, Präsident des NRW-Lehrerverbands.
2: 193 Messerattacken im letzten Jahr. Wir haben das Problem mit dem Islamismus, dass Islamschüler entsprechenden Druck auf die anderen Schüler ausüben. Wir haben mittlerweile Zahlen über ausgeuferten Rechtsextremismus an den Schulen.
1: Die Gründe sind vielfältig. Nachwirkungen der Pandemie, Gewalterfahrungen zu Hause, Sprachbarrieren, politische und ethnische Konflikte und immer weniger Wertevermittlung.
2: Wir erklären uns das auch damit, dass Werteerziehung in den Familien nicht mehr so stattfindet, wie wir uns das eigentlich vorstellen. Auch weniger entwickelter oder ausgeprägter Respekt vor Lehrpersonen.
1: Wissenschaftler haben noch eine andere Tatwaffe entdeckt, das Smartphone. Immer häufiger teilen Schüler Gewaltvideos in sozialen Netzwerken und sorgen so für eine Eskalation auf den Schulhöfen, sagt der Psychologe Sebastian Bartoschek.
3: Alles, was starke Emotionen auslöst, das ist geeignet, Likes zu generieren. Und dementsprechend geben eben auch Gewaltvideos Klicks.
1: Aber wo ist der Ausweg? Die Landesregierung reagiert mit einem Leitfaden für Lehrkräfte. Es gibt mehr Geld für Sozialarbeiter in den Schulen und an 20 Projektschulen in NRW schaut sogar die Polizei regelmäßig zum Gespräch vorbei. Für Innenminister Reul ein Versuch, den Tatort Schule zumindest etwas zu entschärfen.
4: Da traut sich vielleicht jemand mal zu sagen, dass er da ein Netz von irgendjemandem immer angedickert wird. Der geht nicht zur Polizeiwache, sondern vielleicht dann, wenn er den Polizisten zufällig auf der Straße, auf dem Schulhof trifft, redet er. Und dann kann ihm geholfen werden.
0: Ja, aber das gibt es eben nur an 20 Schulen in Nordrhein-Westfalen. Ob dieses Projekt ausgeweitet wird, das soll bis Ende des Jahres entschieden werden.
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1: Ich bin Ursula Winkler. Bei seinem ersten Wahlkampfauftritt in Ostdeutschland ist Bundeskanzler Merz teils ausgepfiffen und beschimpft worden. Auf der Strandpromenade des Ostseebads Kühlungsborn in Mecklenburg-Vorpommern bezeichneten einige Passanten Merz als Kriegstreiber, Pinocchio oder skandierten Rücktritt. Dabei erhielten sie aber auch Widerspruch aus dem Publikum.
2: Der Widerspruch gegen die Schreienden kam von Menschen, die an den Anstand der lautstarken Merz-Gegner appellierten. Angesichts der schlechten Wahlumfragen aus Sicht der CDU und auch seiner persönlichen schlechten Beliebtheitswerte kommen die Pfiffe und Beleidigungen für Kanzler Merz nicht überraschend. Merz absolviert bisher auch eher kleinere Auftritte im Osten. Wohl auch, weil größere Auftritte den Spitzenkandidaten seiner Partei gar nicht so recht wären. Die CDU-Kandidaten distanzieren sich in ihrem Wahlkampf teilweise demonstrativ von der Berliner Regierungspolitik. Ronny Tochau, Berlin.
1: Die Inflation in Deutschland ist im August auf 2,9% gestiegen. Nach vorläufigen Zahlen des Statistischen Bundesamts waren vor allem höhere Energiepreise dafür verantwortlich. Tanken und Heizen kosteten im Schnitt gut 10% mehr als ein Jahr zuvor. Lebensmittel verteuerten sich dagegen kaum. Die Bundesbank hält in den kommenden Monaten einen weiteren Anstieg der Teuerung für möglich. Backofentemperaturen, brennende Wälder und ausgetrocknete Flüsse. Der diesjährige Sommer ist nach einer vorläufigen Auswertung der zweitwärmste, der in Deutschland jemals offiziell gemessen wurde. Das teilte der Deutsche Wetterdienst mit. Etwas wärmer war nur der Jahrhundertsommer 2003.
3: So viele heiße Sommertage bei uns gab's noch nie, also Tage mit 30 Grad und mehr. Selbst viele Nächte waren tropisch. Am wärmsten war's im Saarland. Es war ein Extremsommer mit tausenden Hitzetoten. Wälder brannten, Flüsse und Böden trockneten aus. Und das ist nicht nur Wetter. Solch eine Hitzewelle, sagen die Experten, wäre ohne den Klimawandel statistisch unmöglich gewesen. Claudia Wächter, Nachrichtenredaktion.
1: Fußballstar Lionel Messi beendet seine Karriere in der argentinischen Nationalmannschaft. Er erklärte, die Entscheidung falle ihm sehr schwer, aber die Zeit dafür sei gekommen. Messi bestritt insgesamt 207 Länderspiele und erzielte dabei 125 Tore. Sein größter Erfolg mit Argentinien war der Gewinn der Weltmeisterschaft 2022.
0: Das Wetter im RSG-Land.
4: Heute Abend und heute Nacht gehen die Temperaturen runter auf 15 bis 10 Grad. Die Nacht ist dann auch meistens trocken. Morgen halten sich die Wolken hartnäckig. Manchmal lockert es zwar auf, trotzdem sind einzelne Regenschauer nicht ausgeschlossen. Dazu bis 23 Grad. Mittwoch bleibt es dabei, keine Wetteränderung.
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4: Es gibt eine Autobahnsperrung auf der A44 Düsseldorf Richtung Mönchengladbach zwischen dem Rastplatz Hoxhöfe und Krefeld-Forstwald. Da gibt es 10 Minuten Zeitverlust aktuell nach einem Unfall. Und es gibt noch einen Stau auf der A4 Köln Richtung Aachen zwischen Köln-Klettenberg und dem Kreuz Köln-West. 1 Kilometer ist er lang. Zeitverlust hier 20 Minuten. Morgen meteorologischer Herbstanfang, aber eben erst morgen, das ist uns heute völlig egal. Da feiern wir die letzten Sommerstunden, wobei Stunden sind es ja nicht mal mehr, ist ja schon 22 Uhr durch. Knappe 2 Stündchen noch Sommer und da spiele ich uns gleich Loi mit David Pinti Puentes, Golden Summer. Ich bin Patrick Rickert, schönen Abend.
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0: Holly Humberstone und To Love Somebody. Willkommen im noch Sommer. Ja, aber nur noch heute. Morgen, da stellen die Meteorologen offiziell auf Herbst um. Und bei den Temperaturen, ja, da fühlt sich eine Tierart ganz besonders wohl bei uns. Vor allem bei uns in der Wohnung. Die Spinne. Zwischen August und Oktober ist ihre Hochsaison. Annabelle Giesbert aus der Redaktion. Warum haben so viele Menschen eigentlich Angst vor Spinnen?
1: Ja, lange gab es darauf keine Antwort. Inzwischen gilt aber als bewiesen, die Angst vor Spinnen ist tatsächlich angeboren. Also schon 6 Monate alte Babys nehmen Spinnen quasi als Objekte wahr und reagieren dann mit einer Stressreaktion darauf. Also die Pupillen werden ganz groß. Und dabei gibt es in Deutschland eigentlich kaum Spinnen, die für uns wirklich gefährlich werden können.
0: Also die Angst ist meistens unbegründet. Aber Spinnen haben ja auch Vorteile.
1: Auf jeden Fall. Also Spinnen sind wichtig für die Natur und unser Ökosystem. Sie verhindern zum Beispiel, dass sich Insekten endlos vermehren. Fressen beispielsweise Mücken, Fliegen und Blattläuse. Und wenn Spinnen verschwinden, dann ist das immer ein schlechtes Zeichen. Dann stimmt wirklich was mit der Umwelt nicht. Und ihre Fäden sind sehr nützlich. Seit vergangenem Jahr gibt es sogar eine spezielle Outdoor-Jacke. Sie ist das erste serienmäßig hergestellte Kleidungsstück aus synthetischer Spinnenseide. Der Stoff ist eben sehr leicht und trotzdem robust.
0: Aber was wäre denn jetzt der richtige Umgang mit Spinnen, wenn ich eine oder auch ein paar im Haus habe?
1: Wer keine Angst hat, kann die Spinne einfach im Keller lassen. Da hält sie dann andere Mücken und Insekten in Schach. Weggesaugt werden sollte sie aber auf gar keinen Fall, weil im Staubsauger prallt sie natürlich mit hoher Geschwindigkeit dann gegen die Wände. Und das überlebt die Spinne meistens nicht. Also wer Angst hat und sich wirklich unwohl fühlt, kann einfach einen Becher und ein Stück Papier nehmen, den Becher vorsichtig über die Spinne stülpen, dann das Papier langsam zwischen Becher und Wand schieben. Und sobald die Spinne dann vollständig im Becher ist, kann man sie nach draußen bringen und im Grünen aussetzen.
0: Annabelle, danke schön. Ich bin ja einfach nur froh, dass wir jetzt nicht Eye of the Spider spielen.
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5: Bei uns, Juno Das featuring Daddy DJ, Flipside.

0: Das Wetter im RSG-Land.
1: Wir gehen mit 15 bis 10 Grad durch die Nacht. Die Gewitter und stürmischen Böen, die werden weniger, auch der Regen lässt nach. Morgen gibt es einen Mix aus vielen Wolken, aber auch etwas Sonne, Höchstwert 23 Grad. Hier und da kann trotzdem auch ein kurzer Regenschauer runterkommen. Für Mittwoch ist keine Wetteränderung in Sicht.
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1: Auf der A44 gibt es eine Autobahnsperrung Düsseldorf Richtung Mönchengladbach zwischen dem Rastplatz Hoxhöfe und Krefeld-Forstwald. Da gab es nämlich einen Unfall. Im Moment gibt es da 10 Minuten Zeitverlust. Dann steht ihr noch auf der A4 Köln Richtung Aachen zwischen Köln-Klettenberg und dem Kreuz Köln-West. Es gibt dort einen 1 Kilometer Stau, da seid ihr nach 5 Minuten aber durch. Und Stau auch noch auf der A46 Hagen-Hemer zwischen Hagen-Elsei und Iserlohn-Östrich. 5 Minuten Zeitverlust auch da. Gute Fahrt euch! Der Wochenstart ist geschafft. Den Montag können wir abhaken und den lassen wir ganz entspannt ausklingen. Gleich mit einem 80er von Foreigner, I Wanna Know What Love Is. Wir starten aber mit Leonie und Don't Worry. Schönen Abend euch.
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1: Ich bin Patrick Rickert. Schön, dass ihr dabei seid.

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0: Ja, kleiner Hinweis für alle Schüler in Nordrhein-Westfalen. Am besten geht ihr langsam mal ins Bett. Morgen könnt ihr zwar noch ausschlafen, Mittwoch geht die Schule aber wieder los. Das heißt, ab dann könnt ihr wieder richtig schöne Erinnerungen sammeln. Ne, vor der ganzen Klasse hinfallen zum Beispiel oder irgendwo so großen Hustenreiz bekommen vor anderen, was so richtig peinlich wird. Oder vielleicht kennt ihr auch den Lachflash, den es auf einmal irgendwo in der fünften Stunde gibt. Hattet ihr schon mal richtig, so eine richtig lustige Situation in der Schule oder eine, über die ihr zumindest heute lachen könnt?
1: Ich habe mir in der dritten Klasse bei den Bundesjugendspielen vor der ganzen Schule den Arm gebrochen.
2: Ja, ich hatte mal meinen Fuß gebrochen, da konnte man Aufzug fahren bei uns in der Schule. Und da sind wir mit ein paar Freunden Aufzug gefahren und dann sind wir stecken geblieben.
3: Das Sexualkunde war halt immer richtig witzig.
0: Ja, und das wird für immer witzig bleiben.
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1: Ich bin Ursula Winkler. Bundeskanzler Merz hat im Wahlkampf in Sachsen-Anhalt erneut vor einer möglichen AfD-Regierung gewarnt. Das Land dürfe kein Experimentierfeld für Wutbürger werden, sagte er. Eine absolute Mehrheit der AfD könne nach seiner Einschätzung internationale Investoren abschrecken. Zugleich zeigte sich Merz zuversichtlich, dass die CDU bis zur Landtagswahl am Sonntag noch aufholen kann. Das Leben in Deutschland hat sich im August weiter verteuert. Die Verbraucherpreise lagen um 2,9% über dem Niveau des Vorjahresmonats, nach 2,8% Inflation im Juli. Das hat das Statistische Bundesamt auf Basis vorläufiger Zahlen mitgeteilt.
2: Benzin, Diesel und Heizöl sind nach wie vor die Preistreiber, sagt Inflationsexpertin Silke Tober. Denn nachdem der Tankrabatt Ende Juni ausgelaufen war, waren die Preise schon spürbar gestiegen. Und im August ging es dann weiter rauf. Noch stärker als jetzt hatten die Verbraucherpreise zuletzt im Dezember 2023 angezogen. Tanken und Heizen kosteten im August über 10% mehr als vor einem Jahr. Wenigstens sind aber die Lebensmittelpreise einigermaßen stabil geblieben. Thomas Thonfeld, Nachrichtenredaktion.
1: Nach den Schüssen bei einem Techno-Rave im Kanton Aargau hat die Schweizer Polizei einen Verdächtigen festgenommen. Es handle sich um einen 43 Jahre alten Schweizer, hieß es.
3: Es waren lange, bange Stunden im Schweizer Kanton Aargau nach den tödlichen Schüssen bei einer Rave am frühen Sonntag. Die Polizei spricht inzwischen von einem Einzeltäter. Die Bewohner der Region unweit der deutschen Grenze können also aufatmen. Es sind keine bewaffneten Täter mehr auf freiem Fuß. Über ein Motiv des mutmaßlichen Täters hat die Polizei aber bislang nichts gesagt. Aus Genf, Christiane Ulrich.
1: Der Sommer in diesem Jahr ist nach einer vorläufigen Auswertung der zweitwärmste, der in Deutschland jemals offiziell gemessen wurde. Das teilte der Deutsche Wetterdienst mit. Das voraussichtliche Temperaturmittel lag demnach bei 19,6 Grad. Beispiellos war 2026 die Häufigkeit der Hitze. Im Deutschlandmittel seien rund 22 heiße Tage mit mindestens 30 Grad und etwa 5 sehr heiße Tage mit mindestens 35 Grad ermittelt worden.
0: Das Wetter im RSG-Land.
4: In den späten Abend- und frühen Nachtstunden, da beruhigt sich das Wetter wieder mehr. Die Schauer klingen ab, auch die Gewitter und Sturmböen lassen nach. Das Ganze bei 15 bis 10 Grad. Morgen gibt es mal mehr, mal weniger Wolken. Örtlich auch mal einen Schauer und dazu 19 bis 23 Grad.
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4: Es gibt eine Autobahnsperrung A44 Düsseldorf Richtung Mönchengladbach. Zwischen dem Rastplatz Hoxhöfe und Krefeld-Forstwald gab es einen Unfall. Ihr könnt dann nicht vorbeifahren. Es gibt eine Viertelstunde Zeitverlust vor dem Unfall. Gleich die neue Single von Nico Santos, Why Don't You Stay? Die hat er sogar schon mal in Berlin an einer Ampel bei der Siegessäule performt.
5: Okay. Danke sehr. Danke, peace. Ich mach das nie wieder.
4: Kann ich verstehen. Einen ganzen Song in eine Rotphase quetschen, das wäre mir auch zu stressig.
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4: Vorher gibt's aber Robbie Williams. Hier kommt Angels. Ich bin Patrick Rickert. Guten Abend.

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0: Das Wetter im RSG-Land.
1: Heute Abend und heute Nacht gehen die Temperaturen runter auf 15 bis 10 Grad. Die Nacht ist dann auch meistens trocken. Morgen halten sich die Wolken hartnäckig. Manchmal lockert es zwar auf, trotzdem sind einzelne Regenschauer nicht ausgeschlossen. Dazu bis 23 Grad. Mittwoch bleibt es dabei, keine Wetteränderung.
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1: Auf der A44 Düsseldorf Richtung Mönchengladbach gab es einen Unfall zwischen dem Rastplatz Hoxhöfe und Krefeld-Forstwald. Die Autobahn ist dort gesperrt. Zeitverlust im Moment eine Viertelstunde. Ich bin ein bisschen traurig, aber wirklich nur so ein kleines bisschen. Wir haben nur noch eine halbe Stunde lang Sommer. Gleich ab Mitternacht ist offiziell meteorologischer Herbstanfang, 1. September. Komm, aber wir sehen es positiv. Keine Tropennächte mehr, wieder Regen für die Natur, Sport macht wieder mehr Spaß, weil kühler. Und die Mücken, ach klar, die Mücken, die werden träge.
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1: Jetzt freue ich mich auf den Herbst. Teddy Swims für uns, Mr. Know-It-All. Ich bin Patrick Rickert. Schönen Abend.

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1: Hallo, schönen Abend euch. Leute, habe ich euch mal erzählt, dass ich schon mal einem Menschen das Leben gerettet habe mit einer Herzdruckmassage? Ich war in dem Moment total überfordert. Ich wusste gar nicht, was ich machen muss. Hatte aber einen sehr ruhigen Menschen aus der Kreisleitstelle am Telefon und der sagte nur, mach dies, mach das. Ganz ruhig, du machst das super. In der Situation habe ich festgestellt, man funktioniert einfach. Man macht das natürlich. Hat auch super geklappt, bis der Rettungswagen kam. Und genau das, Reanimation, sollen Schüler in Nordrhein-Westfalen lernen. Jetzt ab dem neuen Schuljahr, ab Mittwoch also, gibt es in weiterführenden Schulen verpflichtend den Reanimationsunterricht. Und darüber haben wir mit Doc Caro gesprochen. Die Ärztin, die ihr vielleicht aus dem Fernsehen kennt, sie ist praktizierende Notfallmedizinerin, Buchautorin ist sie auch. Und wir haben ja gefragt, kann man einem Kind zum Beispiel von 11 Jahren überhaupt zumuten, erste Hilfe leisten zu müssen? Für Doc Caro stellt sich die Frage aber gar nicht.
2: Der Punkt ist, dass wir Kindern das beibringen müssen, weil keiner von uns ist gefeit, mal bei einem Notfall helfen zu müssen. Und dann ist es gut, wenn man das mal gelernt hat. Das kann man im Zweifel auch unter Stress anwenden.
1: In NRW wird Erste-Hilfe-Unterricht ab diesem Jahr verpflichtend.
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1: Ich bin Ursula Winkler. Bundeskanzler Merz ist bei einem Wahlkampfbesuch in Mecklenburg-Vorpommern teils ausgepfiffen und beschimpft worden. Einige Menschen riefen in Kühlungsborn unter anderem Rücktritt und bezeichneten Merz als Kriegstreiber. Aus dem Publikum gab es aber auch Widerspruch gegen die lautstarken Proteste. Ein zuvor angekündigtes Pressestatement des Kanzlers fand nicht statt. Die Bahn setzt ab heute das neue Alkoholverbot stufenweise an ihren Bahnhöfen um. Der Konzern erhofft sich dadurch unter anderem mehr Sicherheit für Fahrgäste und Beschäftigte. Aber es gibt auch Kritik an dem Verbot.
2: Deutlich weniger Müll und Gewalt. Diese Bilanz zieht die Bahn nach einem Modellprojekt. An 30 Bahnhöfen gilt das Verbot nämlich schon. Ab heute kommen 4 dazu, unter anderem der Berliner Hauptbahnhof. Bis Mitte Oktober soll das Verbot dann an allen 5.400 Bahnhöfen gelten. Es ist dann verboten, Alkohol im Bahnhofsgebäude und an den Gleisen zu trinken. Der Konsum in Bahnhofskneipen und in Fernzügen bleibt aber erlaubt. Kritiker sagen, dieses Verbot könne gar nicht kontrolliert werden. Dafür fehlt schlicht das Personal. Thomas Bremser, Nachrichtenredaktion.
1: Die Geschlechterverteilung ist in Deutschland sehr unterschiedlich. Je nach Alter und Region unterscheidet sich die Anzahl der Frauen und Männer teils deutlich. Das zeigen Daten des Statistischen Bundesamts.
3: Insgesamt gesehen leben hierzulande etwas mehr Frauen. Laut Statistik kommen bundesweit 1027 Frauen auf 1000 Männer. Die sind wiederum in den jüngeren Altersgruppen in der Überzahl, während es bei den älteren, also ab 50, mehr Frauen gibt. Laut Experten ist das auf eine höhere Lebenserwartung von Frauen zurückzuführen. Gleichzeitig gibt es bei älteren Männern eine höhere Abwanderung. Am größten ist der Unterschied in der Geschlechterverteilung übrigens in Schleswig-Holstein. Am ausgeglichensten ist das Verhältnis in Baden-Württemberg. Katrin Müller, Nachrichtenredaktion.
1: Ein großflächiger Ausfall bei Microsoft hat am Abend den E-Mail-Verkehr von Millionen Nutzern weltweit beeinträchtigt. Betroffen sind sowohl Unternehmenskunden als auch private Nutzer des E-Mail-Dienstes Outlook. Wie der Konzern auf seinen offiziellen Seiten bestätigte, kommt es zu erheblichen Problemen beim Login sowie beim Empfang und Versand von E-Mails. Die Microsoft-Techniker rollen aktuell ein Update auf den betroffenen Servern aus, um die Dienste wiederherzustellen.
0: Das Wetter im RSG-Land.
4: So, die meisten Regenschauer ziehen jetzt in der Nacht meistens aus NRW raus und es bleibt bewölkt. Hier und da vielleicht nochmal ein kleiner Regenschauer, das war's dann aber auch. Temperaturen in dieser Nacht zwischen 10 und 15 Grad. Nachher bleibt es dann erstmal bewölkt, nachher lockert es aber dann zunehmend auf und wir bekommen Temperaturen bis 23 Grad und ein paar Sonnenstrahlen auch. Also es wird ganz ordentlich und der Mittwoch wird dann ähnlich.
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5: A30 Osnabrück-Rheine. Zwischen Rheine, Kanalhafen und Rheine 1 Kilometer Stau. Und A57 Krefeld-Nimwegen. Zwischen Krefeld-Gartenstadt und Kreuz-Moers 1 Kilometer stockender Verkehr. 9 Minuten Verzögerung. Wir wünschen allen unterwegs gute Fahrt.
4: Und damit sind wir auch schon angekommen im September. 1. September, wie sich das anfühlt, ne? Ich wünsche euch eine schöne Nacht.
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0: aus den 80ern. Tina Turner und We Don't Need Another Hero. Wir brauchen wirklich keinen neuen Helden, denn wir haben ja schon einen. Zumindest einen Held der Comedy.
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4: Veronika Ferres und Carsten Maschmeyer haben sich getrennt. Es war doch alles gut so. Die Ferres war versorgt und glücklich in Hannover und ist uns wenig bis gar nicht mehr auf die Nerven gegangen. Ja, und der Maschmeyer hat ein bisschen in der Höhle des Löwen rumgemöpselt. Das konnte doch alles gerne so bleiben. Jetzt geht die ganze Ochsentour wieder los. Ja, was denn? Die Bunte und die Bild haben schon den Anfang gemacht. Lanz ist der Nächste, der die beiden in die Sendung zehrt. Dann Riverboat, Inas Nacht, Dschungelcamp. Und am Ende kann ich nicht mal mehr in Ruhe prominent getrennt gucken, ohne die beiden Grinsekatzen zu sehen. Unsere Oma hat immer gesagt, die Ferres, die habe ich immer gern gesehen. Ja, ich auch. Vor allem 1994 in Tom Gerhardts ersten Film, Voll normal. Da hat die mir gut gefallen, als Tommys Schwester, dat Kanen. Schön assi damals. Bah. Ja, der Löwe und das Supervibe. Ein Traumpaar. Ach nee, jetzt nicht mehr. Schade eigentlich.
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0: Das Wetter im RSG-Land.
1: Die Regenschauer ziehen jetzt in dieser Nacht so langsam raus, so dass wir Temperaturen zwischen 10 und 15 Grad bekommen. Meistens ist es also jetzt trocken und auch nachher am Tag stark bewölkt zwar. Hier und da vielleicht noch so ein paar Tropfen, aber dann lockert es im Tagesverlauf nachher umso mehr auf. Ein bisschen Sonne kommt raus und Temperaturen bis 23 Grad. Und ein ähnliches Wetter kriegen wir dann auch morgen.
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2: A40 Dortmund-Essen zwischen Dortmund-Hombruch und Dortmund-Barob. 1 Kilometer Stau. Wir wünschen allen unterwegs gute Fahrt.
1: Eine schöne Nacht mit uns. Gleich Musik von Malik Harris, Dreamer. Der hatte den großen Traum, Fußballer zu werden. Der wurde ja sogar von seinem Papa trainiert. Das hat er uns alles erzählt bei unserer großen WM-Sendung während der Fußball-Weltmeisterschaft aus dem Deutschen Fußballmuseum in Dortmund. Da war Malik Harris nämlich zu Gast, hat sogar dann für unsere Zuschauerinnen und Zuschauer da gesungen und für die Besucher des Museums. Es war ein toller Tag. Malik Harris, Dreamer, hat er gesungen. Damals. Und wir erinnern uns gleich dran, indem wir den Song hören. One Direction gibt's vorher noch und ich habe noch einen Klassiker für euch. Queen, I Want It All. All diese drei Hits jetzt für euch.
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0: Augen. Heute meteorologischer Herbstanfang und ein bisschen fühlt sich das Wetter ja auch so an. Sehr viele Wolken, Regen, aber ich sag mal so nachher im Tagesverlauf kriegen wir auch ein paar Sonnenstrahlen ab. Also von daher alles gut. Und ich möchte, dass ihr euch wohlfühlt, auch in dieser Nacht. Und deswegen habe ich neue Musik für euch, damit ihr durchhaltet durch diese Nacht. Robin Schulz.
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1: Ich bin Ursula Winkler. Bundeskanzler Merz ist bei einem Wahlkampfbesuch in Kühlungsborn in Mecklenburg-Vorpommern teils ausgepfiffen und beschimpft worden. Einige Menschen riefen unter anderem Rücktritt und bezeichneten Merz als Kriegstreiber. Aus dem Publikum gab es aber auch Widerspruch gegen die lautstarken Proteste.
2: Der Widerspruch gegen die Schreienden kam von Menschen, die an den Anstand der lautstarken Merz-Gegner appellierten. Angesichts der schlechten Wahlumfragen aus Sicht der CDU und auch seiner persönlichen schlechten Beliebtheitswerte kommen die Pfiffe und Beleidigungen für Kanzler Merz nicht überraschend. Merz absolviert bisher auch eher kleinere Auftritte im Osten. Wohl auch, weil größere Auftritte den Spitzenkandidaten seiner Partei gar nicht so recht wären. Die CDU-Kandidaten distanzieren sich in ihrem Wahlkampf teilweise demonstrativ von der Berliner Regierungspolitik. Ronny Tochau, Berlin.
1: Abnehmspritzen wie Ozempic oder Wegovy gibt es bei uns in Deutschland schon länger. Ab heute bieten Apotheken nun das Medikament als Pille an. Für die einen schlicht revolutionär, andere dagegen warnen schon vor dubiosen Anbietern.
3: Schlucken ist für viele angenehmer als Spritzen und manche Apotheken rechnen offenbar schon mit einem wahren Ansturm auf die Abnehmpille. Die gibt's allerdings nur auf Rezept. Man muss sie täglich nehmen und aus eigener Tasche zahlen. Aber sie habe vergleichbare Effekte wie die Spritze, sagen Fachleute. Allerdings betonen sie, die Pille ist kein Lifestyle-Produkt. Und sie warnen auch vor unseriösen Online-Anbietern oder auch Online-Ärzten. Claudia Wächter, Nachrichtenredaktion.
1: Bei der Deutschen Bahn gilt ab heute an 4 weiteren Bahnhöfen ein Alkoholkonsumverbot. Am Berliner Hauptbahnhof, Berlin-Gesundbrunnen sowie in Kiel und Braunschweig. An mehr als 30 Stationen deutschlandweit gibt es bereits ein Alkoholverbot und ab Mitte Oktober soll es dann an allen Bahnhöfen gelten. Der Konzern erhofft sich von der Ausweitung unter anderem mehr Sicherheit für Fahrgäste und Beschäftigte und sauberere Bahnhöfe. Dicke Panne bei Microsoft. Ein großflächiger Ausfall hat am Abend den E-Mail-Dienst Outlook lahmgelegt. Weltweit für Millionen Nutzer. Betroffen sind sowohl Unternehmenskunden als auch private Nutzer. Wie der Konzern bestätigte, kommt es zu erheblichen Problemen beim Login sowie beim Empfang und Versand von E-Mails. Die Techniker rollen aktuell ein Update auf den betroffenen Servern aus.
0: Das Wetter im RSG-Land.
4: So, wir verabschieden uns langsam von den Regenwolken. Die ziehen aus NRW langsam raus. Temperaturen in dieser Nacht so zwischen 10 und 15 Grad. Nachher starten wir dann auch erst nochmal relativ bewölkt in den Tag. Es gibt allerdings auch Auflockerungen. Das bedeutet also, wir bekommen was von der Sonne zu sehen. Das ist sehr schön und es wird relativ warm, also angenehm warm mit 23 Grad. Und der Mittwoch wird dann ähnlich.
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5: A40 Dortmund-Essen zwischen Dortmund-Hombruch und Dortmund-Barup. 1 Kilometer Stau. Wir wünschen allen unterwegs gute Fahrt.
4: Und damit herzlich willkommen im September. Wir begleiten euch durch die Nacht, egal was ihr machen müsst. Ob ihr gerade noch mit dem Auto unterwegs seid oder arbeiten müsst. Dermot Kennedy jetzt für euch mit Kiss Me.
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0: Das Wetter im RSG-Land.
1: So, die meisten Regenschauer ziehen jetzt in der Nacht meistens aus NRW raus und es bleibt bewölkt. Hier und da vielleicht nochmal ein kleiner Regenschauer, das war's dann aber auch. Temperaturen in dieser Nacht zwischen 10 und 15 Grad. Nachher bleibt es dann erstmal bewölkt, nachher lockert es aber dann zunehmend auf und wir bekommen Temperaturen bis 23 Grad und ein paar Sonnenstrahlen auch. Also es wird ganz ordentlich und der Mittwoch wird dann ähnlich.
0: NRW Verkehr, euer KI-Navigator, aktuell und schnell.
2: A40 Dortmund-Essen zwischen Dortmund-Hombruch und Dortmund-Barup. 1 Kilometer Stau. Wir wünschen allen unterwegs gute Fahrt.
1: Sie hat damals das allererste American Idol gewonnen. Ja, das Deutschland sucht den Superstar der Amerikaner, nur mit besserem Gesang und ohne Dieter Bohlen. Und Kelly Clarkson ist der beste Beweis dafür, dass man international Karriere machen kann, wenn man bei sowas wie Idol mitgemacht hat. Since You've Been Gone, jetzt für euch. Und damit begleiten wir euch durch diese Nacht. Und danach übrigens auch coole Nummer von Martin Garrix und Ed Sheeran, Repeat It.
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0: Kato featuring John und Turn the Lights Off. Brauchst du gar nicht ausmachen, ist eh schon dunkel draußen. Also von daher alles gut. Wir sind mitten in der Nacht. Das Gute ist, ihr seid ja quasi die Ersten, die diesen September jungfräulich erleben. Ja? Der September ist ja jetzt gerade mal so anderthalb Stunden, ein bisschen länger, ist der alt. Ihr seid mittendrin jetzt quasi. Toll, oder? So einen neuen Monat so ganz frisch zu erleben. Und deswegen habe ich mir gedacht, wenn ihr schon so einen neuen Monat frisch erlebt, dann solltet ihr auch neue Musik von mir bekommen, die ihr auch als allererste hier wirklich erlebt.
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1: Ich bin Ursula Winkler. Bei der Deutschen Bahn gilt ab heute an 4 weiteren Bahnhöfen ein Alkoholkonsumverbot. Am Berliner Hauptbahnhof, Berlin-Gesundbrunnen sowie in Kiel und Braunschweig. An mehr als 30 Stationen deutschlandweit gibt es bereits ein Alkoholverbot. Ab Mitte Oktober soll es dann an allen Bahnhöfen gelten. Der Konzern erhofft sich von der Ausweitung unter anderem mehr Sicherheit für Fahrgäste und Beschäftigte und sauberere Bahnhöfe. Für den KI-Bot ChatGPT, das riesige Online-Forum Reddit und die Spieleplattform Roblox gelten bald deutlich strengere EU-Regeln. Wie die EU-Kommission mitteilte, werden die 3 Plattformen künftig genauer beim Kinder- und Jugendschutz und der Bekämpfung rechtswidriger Inhalte überprüft.
2: Für diese Plattform gelten künftig die Vorschriften des EU Digital Services Act. Die haben schon TikTok, Facebook oder Instagram einigen Ärger bereitet. ChatGPT, Reddit und Roblox müssen also künftig darauf achten, dass dort keine Hassbotschaften oder Falschinformationen geteilt werden. Vor allem dürfen sie nichts tun, was eine Abhängigkeit junger Menschen, also eine Art Sucht, fördert. Die Regeln gelten für Plattformen mit mehr als 45 Millionen Nutzern pro Monat. Bei Verstößen drohen Millionen Geldstrafen. Dieter Ebeling-Bussel.
1: Nach dem Tod von König Harald legt der neue norwegische König Hakon VIII. Am Mittag im Parlament seinen Eid ab. Anschließend kann die Öffentlichkeit am geschlossenen Sarg von König Harald Abschied nehmen.
3: Nach dem Tod seines Vaters am Freitag war Håkon sofort neuer König geworden. Der Eid auf die Verfassung ist aber nun ein Teil der Zeremonien rund um den Thronwechsel. Dem gestorbenen König Harald können die Norweger bis kurz vor dessen Begräbnis persönlich die letzte Ehre erweisen. Ab dem Nachmittag wird die Schlosskapelle in Oslo geöffnet, in der der Sarg des Monarchen aufgestellt ist. Besucher dürfen dann langsam daran vorbeigehen. Julia Weschenbach, Skandinavien.
1: Dicke Panne bei Microsoft. Ein großflächiger Ausfall hat am Abend den E-Mail-Dienst Outlook lahmgelegt, weltweit und für Millionen Nutzer. Betroffen sind sowohl Unternehmenskunden als auch Privatnutzer. Wie der Konzern auf seinen offiziellen Seiten bestätigte, kommt es zu erheblichen Problemen beim Login sowie beim Empfang und Versand von E-Mails. Die Microsoft-Techniker rollen aktuell ein Update auf den betroffenen Servern aus.
0: Das Wetter im RSG-Land.
4: Die Regenschauer ziehen jetzt in dieser Nacht so langsam raus, so dass wir Temperaturen zwischen 10 und 15 Grad bekommen. Meistens ist es also jetzt trocken und auch nachher am Tag stark bewölkt zwar. Hier und da vielleicht noch so ein paar Tropfen, aber dann lockert es im Tagesverlauf nachher umso mehr auf. Ein bisschen Sonne kommt raus und Temperaturen bis 23 Grad. Und ein ähnliches Wetter kriegen wir dann auch morgen.
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5: A40 Dortmund-Essen zwischen Dortmund-Hombruch und Dortmund-Barob 1 Kilometer Stau. Wir wünschen allen unterwegs gute Fahrt.
4: Gleich bei uns die 80er mit Kenny Logans und Danger Zone. Damit kommt ihr gut durch die Nacht, falls ihr gerade in der Nachtschicht steckt und jetzt